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3: Bedeckt und nass ist es heute bei uns in Schleswig-Holstein. Dazu regnet es verbreitet auch mal kräftiger. Und nachmittags wird das eher weniger und es kommen nur noch einzelne Schauer runter. An der Küste kann es dabei stürmisch werden. Die Höchstwerte liegen bei 18 bis 20 Grad. Der RSH-3-Tage-Trend. Morgen geht's mit Sonne und Wolken weiter. Ab und zu Schauer, maximal 20 Grad. Sonntag dann oft trocken und freundlich, Montag meist ruhig und ebenfalls trocken.
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3: Schleswig-Holsteins bester Verkehrsservice mit KI-Unterstützung. Die L82 Elmenhorst Richtung Hamburg ist zwischen Ahrensburg und Hamburg in beiden Richtungen gesperrt. Staus und Blitzer meldet ihr uns kostenlos unter 08000 774 774.
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4: 5:03. Ich bin Tom Husse. VW steckt nach wie vor in einer schweren Krise und setzt deshalb weiter den Rotstift an. Am Abend hat der Aufsichtsrat die Sparpläne des Vorstands beschlossen. Weltweit sollen in den nächsten Jahren weitere 50.000 Stellen bei VW gestrichen werden. In Europa werden im Moment außerdem zu viele Autos gebaut. Deshalb steht die Zukunft der Werke in Emden, Zwickau, Hannover und Neckarsulm weiter auf der Kippe. Dort könnte die Produktion bis Mitte der 2030er auslaufen. Beschlossen ist da aber noch nichts. Im Moment werden andere Verwendungsmöglichkeiten für die Standorte ausgelotet, heißt es von VW. Nach der Attacke auf ein Umspannwerk in Brandenburg ist nun ein Bekennerschreiben aufgetaucht. Ob das echt ist, will die Potsdamer Polizei jetzt prüfen. Das Schreiben ging bei der Taz ein, demnach steckt ein Einzeltäter hinter der Sabotageaktion. In dem Brief verurteilt er die Nutzung von Kohle zur Stromerzeugung. Der Tourismus in Schleswig-Holstein blickt auf eine starke erste Jahreshälfte zurück. Insgesamt kamen rund 4,2 Millionen Gäste, so viele wie noch nie. Auch bei den Übernachtungen gibt es ein kleines Plus. Der Geschäftsführer der Tourismusagentur Schleswig-Holstein, Stefan Borgmann.
5: Die Abfrage bei den Orten zeigt, dass in der Sommersaison Hauptauslastung, Vollauslastung in vielen Destinationen gewesen ist. Besonders gut für Schleswig-Holstein war, dass unser Hauptquellenmarkt Nordrhein-Westfalen bis zum 1. September Ferien hatte. Die haben also den Unwetterbereich Ende Juni gar nicht mitbekommen. Und das hat natürlich für eine Saisonverlängerung gesorgt und volle Betten. Und wir können hoffen, dass der starke Sommer entsprechend dann für ein wirklich gutes Tourismusjahr sorgt.
4: Sachsen-Anhalt steht vor einer historischen Wahl. Am Sonntag geht es darum, ob die AfD mit Ulrich Siegmund die absolute Mehrheit holt. Finn Riebesel, Freundlieb.
6: Die AfD will das Land grundlegend umbauen, Abschiebeoffensive, Schulpflicht abschaffen und weg mit dem öffentlich-rechtlichen Rundfunk. Auch den Verfassungsschutz will sie umbauen. Ob die AfD tatsächlich allein regieren kann, hängt davon ab, welche Parteien es in den Landtag schaffen. Für die SPD wird es wohl reichen, BSW und Grüne bangen, die FDP darf kaum noch hoffen. Je weniger reinkommen, desto größer die Chancen für die AfD, für die absolute Mehrheit und damit die Alleinregierung.
4: Für den THW Kiel läuft es bisher in der neuen Handball-Bundesliga-Saison. Die Kieler haben auch ihr zweites Spiel gegen Bietigheim gewonnen. Der Endstand 36:28.
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7: Bedeckt und nass ist es heute bei uns in Schleswig-Holstein. Dazu regnet es verbreitet auch mal kräftiger. Und nachmittags wird das eher weniger und es kommen nur noch einzelne Schauer runter. An der Küste kann es dabei stürmisch werden. Die Höchstwerte liegen bei 18 bis 20 Grad. Der RSH-3-Tage-Trend. Morgen geht's mit Sonne und Wolken weiter. Ab und zu Schauer, maximal 20 Grad. Sonntag dann oft trocken und freundlich, Montag meist ruhig und ebenfalls trocken.
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7: Schleswig-Holsteins bester Verkehrsservice mit KI-Unterstützung. Die L82 Elmenhorst Richtung Hamburg ist zwischen Ahrensburg und Hamburg in beiden Richtungen gesperrt. Staus und Blitzer meldet ihr uns kostenlos unter 08000 774 774.
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2: Bedeckt und nass ist es heute bei uns in Schleswig-Holstein. Dazu regnet es verbreitet auch mal kräftiger. Und nachmittags wird das eher weniger und es kommen nur noch einzelne Schauer runter. An der Küste kann es dabei stürmisch werden. Die Höchstwerte liegen bei 18 bis 20 Grad. Der RSH-3-Tage-Trend. Morgen geht's mit Sonne und Wolken weiter. Ab und zu Schauer, maximal 20 Grad. Sonntag dann oft trocken und freundlich, Montag meist ruhig und ebenfalls trocken.
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2: Schleswig-Holsteins bester Verkehrsservice mit KI-Unterstützung. Die L82 Elmenhorst Richtung Hamburg ist zwischen Ahrensburg und Hamburg in beiden Richtungen gesperrt. Staus und Blitzer meldet ihr uns kostenlos unter 08000 774 774.
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7: 5:05. Ich bin Tom Husse, guten Morgen. Lange wurde diskutiert, jetzt hat der VW-Aufsichtsrat den Sparplänen beim Autobauer zugestimmt. Weltweit sollen weitere 50.000 Stellen gestrichen werden. VW sieht in Europa zu viele Produktionskapazitäten. Die Werke in Emden, Zwickau, Hannover und Neckarsulm stehen deshalb weiter auf der Kippe. Dort könnte die Produktion bis Mitte der 2030er auslaufen. Im Moment werden andere Verwendungsmöglichkeiten für die Standorte ausgelotet, heißt es von VW. Nach der Attacke auf ein Umspannwerk in Brandenburg ist nun ein Bekennerschreiben aufgetaucht. Das hat die Potsdamer Polizei bestätigt. Ob das Schreiben echt ist, wird jetzt geprüft. Hanna Messerschmidt berichtet.
8: Das Schreiben ging bei der Taz ein. Demnach steckt ein Einzeltäter hinter der Sabotageaktion. In dem Brief kritisiert er offenbar scharf, dass fossile Brennstoffe für die Stromerzeugung genutzt werden. Am Dienstag hat es auch in NRW einen Angriff auf die Stromversorgung gegeben. Wer dahinter steckt, ist noch unklar, auch ob beide Vorfälle zusammenhängen. Das Ganze hatte zuletzt eine neue Debatte um den Schutz der kritischen Infrastruktur in Deutschland ausgelöst.
7: Sachsen-Anhalt steht vor einer historischen Wahl. Am Sonntag geht es darum, ob die AfD mit Ulrich Siegmund die absolute Mehrheit holt. Das hängt wohl vor allem davon ab, welche Parteien es in den Landtag schaffen. BSW und Grüne bangen, die FDP darf kaum noch hoffen. Je weniger Parteien reinkommen, desto größer die Chancen für die AfD auf die absolute Mehrheit und damit die Alleinregierung. Die AfD will das Land grundlegend umbauen, Abschiebeoffensive, Schulpflicht abschaffen und weg mit dem öffentlich-rechtlichen Rundfunk. In Kiel-Dietrichsdorf wird am Sonntag eine Weltkriegsbombe entschärft. Mehr als 5000 Menschen sind betroffen. Sie müssen am Sonntag bis 14 Uhr aus dem Sperrgebiet raus. Polizeisprecherin Stefanie Lage.
9: Die Bombe wurde bei einer Auswertung eines Bombenhinweispunktes in Kiel-Dietrichsdorf in der Insterburger Straße gefunden. Es handelt sich um eine 250 Kilogramm schwere amerikanische Fliegerbombe und die soll diesen Sonntag von unseren Spezialisten des Kampfmittelräumdienstes entschärft werden.
7: Eine Notunterkunft wird in der Andreas-Geig-Schule eingerichtet. Zweiter Sieg im zweiten Spiel. Der THW Kiel hat in der Handball-Bundesliga einen Auswärtssieg eingefahren. Gegen Bietigheim gewann die Kieler mit 36:28.
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10: Bedeckt und nass ist es heute bei uns in Schleswig-Holstein. Dazu regnet es verbreitet auch mal kräftiger. Und nachmittags wird das eher weniger und es kommen nur noch einzelne Schauer runter. An der Küste kann es dabei stürmisch werden. Die Höchstwerte liegen bei 18 bis 20 Grad. Der RSH 3-Tage-Trend. Morgen geht's mit Sonne und Wolken weiter, ab und zu Schauer, maximal 20 Grad. Sonntag dann oft trocken und freundlich, Montag meist ruhig und ebenfalls trocken.
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10: Schleswig-Holsteins bester Verkehrsservice mit KI-Unterstützung. Die A23 Hamburg Richtung Heide ist zwischen Pinneberg Nord und Tornesch nach einem Unfall gesperrt. Staus und Blitzer meldet ihr uns kostenlos unter 08000 774 774.
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3: Bedeckt und nass ist es heute bei uns in Schleswig-Holstein. Dazu regnet es verbreitet auch mal kräftiger. Und nachmittags wird das eher weniger und es kommen nur noch einzelne Schauer runter. An der Küste kann es dabei stürmisch werden. Die Höchstwerte liegen bei 18 bis 20 Grad. Der RSH-3-Tage-Trend. Morgen geht's mit Sonne und Wolken weiter. Ab und zu Schauer, maximal 20 Grad. Sonntag dann oft trocken und freundlich, Montag meist ruhig und ebenfalls trocken.
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3: Schleswig-Holsteins bester Verkehrsservice mit KI-Unterstützung. Die A23 Hamburg Richtung Heide ist zwischen Pinneberg Nord und Tornesch nach einem Unfall gesperrt. Staus und Blitzer meldet ihr uns kostenlos unter 08000 774 774.
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6: 5:05. Ich bin Tom Husse, guten Morgen. VW steckt nach wie vor in einer schweren Krise und setzt deshalb weiter den Rotstift an. Am Abend hat der Aufsichtsrat die Sparpläne des Vorstands beschlossen. Weltweit sollen in den nächsten Jahren weitere 50.000 Stellen bei VW gestrichen werden. In Europa werden im Moment außerdem zu viele Autos gebaut. Deshalb steht die Zukunft der Werke in Emden, Zwickau, Hannover und Neckarsulm weiter auf der Kippe. Dort könnte die Produktion bis Mitte der 2030er auslaufen. Beschlossen ist da aber noch nichts. Im Moment werden andere Verwendungsmöglichkeiten für die Standorte ausgelotet, heißt es von VW. Der Tourismus in Schleswig-Holstein blickt auf eine starke erste Jahreshälfte zurück. Insgesamt kamen rund 4,2 Millionen Gäste, so viele wie noch nie. Auch bei den Übernachtungen gibt es ein kleines Plus. Der Geschäftsführer der Tourismusagentur Schleswig-Holstein, Stefan Borgmann.
7: Die Abfrage bei den Orten zeigt, dass in der Sommersaison Hauptauslastung, Vollauslastung in vielen Destinationen gewesen ist. Besonders gut für Schleswig-Holstein war, dass unser Hauptquellenmarkt Nordrhein-Westfalen bis zum 1. September Ferien hatte. Die haben also den Unwetterbereich Ende Juni gar nicht mitbekommen. Und das hat natürlich für eine Saisonverlängerung gesorgt und volle Betten. Und wir können hoffen, dass der starke Sommer entsprechend dann für ein wirklich gutes Tourismusjahr sorgt.
6: Hinter dem Angriff auf ein Umspannwerk in Brandenburg steckt offenbar ein Einzeltäter. Bei der Taz ging ein Bekennerschreiben ein, das die Potsdamer Polizei jetzt prüfen will. Auch in NRW ist am Dienstag das Stromnetz angegriffen worden. Ob und wie beide Vorfälle zusammenhängen, das ist noch unklar. Mit neuen Zöllen versucht die EU seit Juli, die Paketflut von Billighändlern vor allem aus China einzudämmen und hat offenbar bisher Erfolg. In Deutschland ist die Zahl der eingegangenen Pakete um rund 30-40% geschrumpft, so der EU-Zoll. Unter anderem werden pro Produktkategorie 3 Euro extra fällig. Für den THW Kiel läuft es bisher in der neuen Handball-Bundesliga-Saison. Die Kieler haben auch ihr zweites Spiel gegen Bietigheim gewonnen. Der Endstand 36:28.
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8: Und nass ist es bei uns in Schleswig-Holstein. Es regnet verbreitet länger und teils auch kräftig. Am Nachmittag lässt das Ganze langsam nach. Später kommen nur noch einzelne Schauer runter. Dazu liegen die Höchstwerte bei 18 bis 20 Grad. Und an der Küste gibt es Sturmböen. Der RSH-3-Tage-Trend. Morgen bleibt's wechselhaft mit Schauern, maximal 20 Grad. Am Sonntag eher trocken und freundlich. Am Montag dann wieder unbeständiger mit Regen oder Schauern.
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8: Schleswig-Holsteins bester Verkehrsservice mit KI-Unterstützung. Auf der A23 Hamburg Richtung Heide, Vorsicht, da hat es zwischen Pinneberg Nord und Tornesch einen Unfall gegeben. Staus und Blitzer meldet ihr uns kostenlos unter 08000 774 774.
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9: Guten Morgen und der erste Freitag im September bricht an, meine Damen und Herren.
10: Ja.
9: Ein pickepacke volles Wochenende, so viel los in Schleswig-Holstein gerade. Ja. Ich habe immer das Gefühl, Sommer durch, September, Herbst einläuten und dann kommen die ganzen Dorfstadtfeste, Messen, Norla ist in Rendsburg. Ey, was alles los ist.
10: Es ist sehr viel los. Wir gucken uns das heute genauer an mit euch und wir haben auch noch Geschenke mitgebracht. Was genau? Es geht um Fußball. Das hört ihr später bei uns.
9: Hat mit Störchen zu tun.

0: Kurz nach 5, die RSH Moin Show am Freitag. Sharon Hein und Matze Schmark hier. Ihr habt es vielleicht heute Morgen schon wieder gesehen oder gestern Abend beim Parkplatz suchen, wenn ihr in der Stadt wohnt. Auf dem Dorf kennt man aber auch die Ecken, wo immer wieder Menschen falsch parken, falsch stehen. Und wenn es nur der Supermarktparkplatz ist, auf dem 2 Parkplätze gebraucht werden für den Corsa.
1: Blöd ist es dann, wenn dann Autos wie die Müllabfuhr oder auch der Rettungswagen oder der Linienbus nicht mehr durchkommen. Deswegen gibt es ja zum Beispiel in Kiel so Parksensoren. Die sind im Boden und melden dann automatisch, wenn da jemand steht und den Weg versperrt. Und wir haben euch mal gefragt, wo es solche Sensoren auch noch gut geben könnte.
0: Benny aus Kiel.
2: Also teilweise gibt das echt enge Stellen, wo man einfach nur mit dem Kopf schütteln muss. Ich bin LKW-Fahrer in der Abfallwirtschaft und muss alle 14 Tage durch die Wilhelminstraße und Jägersberg durchfahren hier in Kiel. Und wenn du dann da so schöne 2 T4s hast, die direkt nebeneinander stehen, mit eingeschlagenen Reifen, ja, hast du da nachher irgendwo nicht mehr viel Platz, irgendwo mal durchzukommen.
0: Und alle LKW-Fahrer so, jo, kenne ich, die so Stelle oder diese Momente, wenn man da sitzt und steht. Vielleicht fällt euch ja auch noch mehr ein. Könnt ihr uns nach wie vor immer gerne noch schreiben per WhatsApp, Kiel 0431 986 98 und 3x die 0, wenn es solche Engstellen bei euch auch irgendwo gibt.
1: Und kleiner Appell an alle Parkenden, guckt euch das bitte an und guckt mal, ob man da wirklich noch durchkommt oder eben nicht.
0: Ja.

0: nach fünf am Freitagmorgen. Hier ist die RSA Moin Show und alle Fußballfans freuen sich wahrscheinlich schon.
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3: 5 vor halb 6. Ich bin Jana Klonikowski. Guten Morgen. Wer in Kiel, Lübeck, Flensburg oder Neumünster nächste Woche mit dem Bus unterwegs ist, muss wohl umplanen. Die Gewerkschaft Verdi hat die Mitglieder der kommunalen Busbetriebe am Dienstag und Mittwoch zum Streik aufgerufen. Die Gewerkschaft will so Druck in den laufenden Tarifverhandlungen machen. Lange wurde diskutiert, jetzt hat der VW-Aufsichtsrat den Sparplänen beim Autobauer zugestimmt. Weltweit sollen weitere 50.000 Stellen gestrichen werden. Die Werke in Emden, Zwickau, Hannover und Neckarsulm stehen weiter auf der Kippe. Dort könnte die Produktion bis Mitte der 2030er Jahre auslaufen. Dieses Jahr hat es schon über 160 mutmaßliche Sabotageakte in Deutschland gegeben. Das geht aus einem Lagebild des BKA hervor, über das unter anderem die Süddeutsche berichtet. Neben Fällen wie den Angriffen auf die Stromversorgung diese Woche geht es oft auch ums Ausspionieren kritischer Infrastruktur. Zweiter Sieg im zweiten Spiel für den THW Kiel. Auch das erste Auswärtsspiel in der neuen Handball-Bundesliga-Saison haben die Kieler gewonnen mit 36-28 gegen Aufsteiger Bietigheim.
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4: Ich sag's ganz ehrlich, Leute, es ist sau ungemütlich heute hier bei uns in Schleswig-Holstein. Es gibt richtig viel Regen, nur ganz selten mal Pausen, wo die Sonne vielleicht mal durchguckt, aber meistens ist es wirklich einfach nur nass. Aber immerhin recht mild, bis 20 Grad sind drin. Und jetzt haben wir auch schon 16 in Lindewitt am Mühlenteich, 16 Grad in Malente im Kurpark und 17 Grad in Lütchensee an der Apotheke. Der RSH 3-Tage-Trend sagt, morgen sind dann auch noch mal einige Schauer mit dabei, aber es ist schon ein bisschen besser. Sonntag dann deutlich schöner und meist trocken. Weiterhin alles bei 20 Grad maximal. Montag wieder ein bisschen nasser, aber auch wärmer.
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5: Schleswig-Holsteins bester Verkehrsservice. Achtung, Autofahrer, es geht auf die A7 Flensburg-Hamburg. Vorsichtig in beiden Richtungen. Zwischen Schnellsen und dem Dreieck Nordwest, da sind Personen auf der Fahrbahn. Und wenn ihr noch was habt, Staus oder Blitzer, vielleicht auch den ersten Blitzer des Tages, dann meldet euch gerne bei uns. Das geht immer kostenlos unter der 08000 774 774. Wir wünschen euch bis dahin eine gute Fahrt. Vor allem auch heute bei dem ganzen Regen. Denkt dran, ne? Aquaplaning-Gefahr auf den Straßen. Also ich hatte vorgestern auch eine Fahrt, Alter, da kam so viel Wasser runter.
4: Das geht manchmal ganz schnell, ne?
5: Da hab ich echt gedacht, das reicht jetzt aber.
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4: Warum heißt Kotzenbüll eigentlich Kotzenbüll und warum heißt Busenwurt Busenwurt? Die Fragen möchten wir euch gerne beantworten.
5: Das tun wir auch ab sofort hier in der RSH Moin Show. Jeden Morgen neue Orte, neue Wahrheiten hinterm Ortsschild. Denn unser Kollege Frank Bremser guckt sich die Namen an und findet heraus, was in den Geschichtsbüchern steht, warum ein Ort heißt, wie er heißt. Und in dieser halben Stunde dürft ihr euch freuen auf Saartrup.
4: Ja.
5: Saartrup.
4: Habe ich jetzt erstmal keine Idee, aber...
5: Was ist damit? Ist das vielleicht, weil einer... Ich denke mir so, weil einer vielleicht, der Bauer, der haut die Saartrup. Der haut die Saartrup.
4: Finde ich jetzt einen guten Ansatz. Ob du damit richtig liegst, siehst du, wenn das Licht angeht. Nein, das hören wir gleich.

0: Den finde ich irgendwie geil. Kygo, Firestone. Echt ein cooler Song, auch gerade so zum Aufstehen. Der bringt einen so locker ins Bad. Gleich gibt's aber was Frisches für euch und das kommt von Katy Perry.
1: Wir brauchen ja auch was zum Aufwärmen, ehrlich gesagt. Weil heute ist echt so ein nasser Start in den Tag, ne? Und das wird auch erstmal nass bleiben.
0: Ja, es ist nicht besonders schön, deswegen macht so eine Katy Perry euch vielleicht ein bisschen bessere Laune, die ja übrigens ganz doll verliebt ist gerade, ne?
1: Ja?
0: Sie hat gesagt, er ist die Liebe meines Lebens. Und zwar Justin
1: Katie,
0: Trudeau.
1: Hättest du doch was gesagt? Ach so.
0: Der Ex, ja. Nicht du. Er ist der ex-kanadische Premierminister. Wusstest
1: ja.
0: du das?
1: Ja, das wusste
0: den
1: ich.
0: Den hat sie sich geschnappt. Das
1: Trudeau, Ex-Premier, dann hat er jetzt ja Zeit.
0: Ja,
1: dann kann
0: für
1: er
0: Katy
1: jetzt
0: Perry.
1: Ja, dann kann
0: das
1: er doch jetzt Hausmann machen und sie macht die Konzerte.
0: Ja.
1: Singen kann sie eh besser. Deswegen haben wir sie jetzt auch neu bei RSH. Katy Perry und Watch It Burn, das ist Schleswig-Holsteins bester Musikmix. Moin.

0: NSYNC und I want you back. Hast du mir nicht letztens irgendwas zu NSYNC erzählt?
1: Nee, das war Take That.
0: Ach, das war Take That. Die bringe ich auch immer durcheinander.
1: Die machen jetzt nämlich Musik mit Michael Patrick Kelly zusammen.
0: Ah, okay, nee.
1: Richtig geil, aber NSYNC ist auch super.
0: Nee, aber dann habe ich mich vertan. Ist jedenfalls Schleswig-Holsteins bester Musikmix und euch damit einen schönen guten Morgen hier in der RSH Morning Show am Freitag.
1: Und wir haben nicht nur gute Musik, wir haben auch die Wahrheit für euch. Und zwar die Wahrheit hinterm Ortsschild. Wir decken auf, warum unsere schönen Orte hier in Schleswig-Holstein so heißen, wie sie heißen.
0: Beziehungsweise unser Kollege Frank Bremser tut das und nun geht das nach Sortrum.
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3: Sartrup klingt wie ein Geräusch, das ein Staubsauger macht, wenn er eine Socke frisst.
2: Sartrup.
3: Aber der Name ist älter als jeder Staubsauger. Sartrup wurde 1407 als Sartorp erwähnt und bedeutet vermutlich Dorf des Soti.
4: Moment. Das heißt, einer hieß Soti und hat man das ganze Dorf nach ihm benannt?
3: So ungefähr.
4: Oh, und was hat er geleistet?
3: Naja, er war da.
5: Wow!
4: Ja, und das reicht?
3: Damals offenbar schon.
4: Dann beantrage ich jetzt Jürgenhausen.
3: Zu spät. Sartrup hatte schon 1200 eine Kirche. Und in deren Mauer steckt der sogenannte Sartrupper Reiter. Ein mittelalterliches Relief, das als eine der ältesten Ritterdarstellungen Schleswig-Holsteins gilt.
4: Edler Ritter Soti, warum heißt es denn hier Sartrup und nicht Sotrup?
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0: schönen guten Morgen. Am Freitag, wir haben 6:06. Hier ist die RSH Moin Show. Auswärtssieg für den THW Kiel. Wie cool. Gestern mussten die Zebras beim Aufsteiger Bietigheim ran und haben am Ende deutlich mit 36:28 gewonnen. Glückwunsch, liebe Zebras. Was THW-Neuzugang Julian Köster zu seinem ersten Auswärtsspiel sagt, das hört ihr gleich in den RSH Nachrichten um 5:06 mit Jana Klonikowski.
1: Und wir feiern den Sieg noch ein bisschen gleich in der nächsten halben Stunde mit Michael Schulte. Am heißt es da gleich bei uns und ihr kriegt auch was von Green Day. Wake me up when September ends. Wir sind ja im September, wenn der Song passt.
0: Ist wieder so weit.
1: Dann jetzt in diesem Monat, würde ich sagen, ne? Das ist Schleswig-Holsteins bester Musikmix. Moin.
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3: 5:06. Ich bin Jana Klonikowski. Guten Morgen. Nächsten Dienstag und Mittwoch dürfte der Busverkehr in den großen Städten in Schleswig-Holstein weitestgehend stillstehen. Verdi hat die Mitarbeiter in Kiel, Lübeck, Flensburg und Neumünster zum Streik aufgerufen. Gestern war die zweite Tarifverhandlungsrunde ohne Ergebnis zu Ende gegangen. Sascha Behring von Verdi sagte uns:
4: Wir haben ja 6,5% gefordert und die Arbeitgeber haben im Ganzen 4,3%, aber das Ganze auf 24 Monate hingelegt und wir wollen 12 Monate haben. Das ist natürlich weit von dem entfernt. Des Weiteren wünschen wir uns ja eine Vorteilsregelung für Verdi-Mitglieder, das ist aber nur ein Wunsch.
3: Bei der Eröffnung der Norla in Rendsburg hat Ministerpräsident Günther Erleichterungen für die Landwirtschaft in Aussicht gestellt. Dazu gehören höhere Mittel, um Gänsefraßschäden auszugleichen und auch eine langfristige Perspektive für die Nutztierhaltung, wie etwa den Abbau von Bürokratie und klare Regeln für den Umbau von Ställen. Bauernpräsident Lucht begrüßt die Ankündigungen. Man nehme Günther ab, dass er sich für die Betriebe einsetzt, sagte er uns. Lange wurde diskutiert, jetzt hat der VW-Aufsichtsrat den Sparplänen beim Autobauer zugestimmt. Weltweit sollen weitere 50.000 Stellen gestrichen werden. Die Werke in Emden, Zwickau, Hannover und Neckarsulm stehen weiter auf der Kippe. Dort könnte die Produktion bis Mitte der 2030er Jahre auslaufen. Der THW Kiel hat auch im ersten Auswärtsspiel der neuen Saison einen Sieg eingefahren. Beim Aufsteiger Bietigheim gab es trotz eines zwischenzeitlichen 4-Tore-Rückstands einen deutlichen 36:28 Erfolg. THW-Neuzugang Julian Köster sagte uns nach dem Spiel:
5: Bietigheim hat es wirklich gut gemacht. Er hatte viel Selbstbewusstsein aus dem ersten Spiel und dem ersten Sieg. Deswegen war das heute kein leichtes Spiel für uns, aber bin froh, dass wir die 2 Punkte geholt haben.
3: Als nächstes muss der THW Kiel dann am Sonntag in Göppingen ran.
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0: Richtig ungemütlicher Tag heute hier bei uns in Schleswig-Holstein. So ein Freitag zum Einmummeln ist das. Es gibt nur selten Regenpausen und die Sonne schafft es auch nicht so richtig, sich durchzuboxen. Immerhin ist es einigermaßen mild, auch jetzt schon am Morgen. 16 Grad haben wir im Munkbrarup an der Windmühle. 17 Grad in Wilsdam am Neuen Rathaus und 17 Grad auch schon in Sievershütten beim Tanzsportverein. Bis zu 20 Grad sind noch drin. Der RSH-3-Tage-Trend sagt Gleiches fürs Wochenende voraus. Allerdings gibt es etwas weniger Regen. Morgen ist noch ein bisschen was dabei. Sonntag dann schon deutlich weniger. Montag wieder ein bisschen nasser. Da geht's aber noch mal rauf auf bis zu 25 Grad.
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1: Schleswig-Holsteins bester Verkehrsservice. Achtung Autofahrer, es geht auf die A7 Flensburg-Hamburg. Vorsicht in beiden Richtungen zwischen Schnelsen und dem Dreieck Nordwest. Da sind uns Personen auf der Fahrbahn gemeldet worden. Dann die A7 Hamburg Richtung Flensburg, die Gegenrichtung. Zwischen Kaltenkirchen und Bad Bramstedt eine ungesicherte Unfallstelle. Fahrt hier bitte vorsichtig und seid schlau im Stau. Denkt immer an die Rettungsgasse. Linke Spur nach links, alle anderen Spuren nach rechts. Also zwischen Kaltenkirchen und Bad Bramstedt der Unfall noch nicht abgesichert in Richtung Norden auf der A7. Und dann haben wir noch die A210 Rennstrecke Richtung Kiel, Höhe der Raststätte Hasenmoor, ist ein Auto liegen geblieben, da haben wir eine Panne. Und wenn ihr noch was seht, Staus oder vielleicht auch den ersten Blitzer, dann gerne melden, kostenlos unter der 08000 774 774. Gute Fahrt!
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0: 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Endlich Richtig. Wochenendstart heute und das ist ja gefühlt schon das erste Herbstwochenende. Also nicht nur jetzt das erste Septemberwochenende, sondern vom Wetter her fühlt es sich auch so an. Und hier bei uns im schönsten Bundesland der Welt ist aber trotzdem wieder einiges los, wo ihr euch mit den Kids eine schöne Zeit machen könnt.
1: Du guckst ja auch noch, ne? Ihr wollt auch raus. Also mal gucken, wie das Wetter so wird. Ja, ihr plant und unsere RSH Schleswig-Holstein-Reporter wissen, was im ganzen Land los ist und haben die besten Tipps für euch. Und da geht's gleich zum Beispiel unter anderem an den NOK, an den Nord-Ostsee-Kanal.

0: Das lange Wochenende, das Wochenende heißt auf jeden Fall lange ausschlafen. Darauf freue ich mich schon. Lange
1: darauf
0: frühstücken, ausgiebig frühstücken. Ne? Schön, wenn das draußen nicht warm ist, dann den Toaster eine Stufe höher stellen. Und natürlich gibt es auch schöne Ausflüge und die kriegt ihr jetzt hier wieder in der RSH Moin Show.
1: Genau, ist nämlich viel los hier bei uns im schönsten Bundesland der Welt. Mike Schüler aus dem RSH Moin Show Team hat sich am Nord-Ostsee-Kanal mal umgeguckt. Ne, Mike?
2: Ja, es glitzert und leuchtet wieder morgen. Da lädt die NOK-Romantika wieder an den Kanal ein. An 10 Orten von Kiel bis Brunsbüttel und auch auf dem Wasser sind dann Laternen, Lichtinstallationen, beleuchtete Fähren und vieles mehr.
0: Das schön. Ist jedes Mal immer richtig schön, die NOK-Romantika. Und in Rendsburg könntet ihr ja tagsüber vorher noch zur Norla, die findet bis Sonntag noch statt. Bisschen Trecker gucken, bisschen Tiere gucken. RSH Schleswig-Holstein-Reporterin Maybrit Winkler hat allerdings noch was aus dem Kreis Segeberg. Du weißt, was da abgeht. Was ist da los, Maybrit?
3: Es ist Jahrmarkt in Kaltenkirchen, geht heute los und dann bis Montag. Von Lachsalon über Zombie-Coaster bis hin zum Superhopser gibt es dort alle möglichen Fahrgeschäfte und natürlich gebrannte Mandeln und Co.
0: Superhopser, immer geil. Das ist doch dieses Ding, was sich so dreht, ne?
1: Und ich weiß es nicht, aber was ist ein Lachsalon?
0: Lachsalon, der ist hier jeden Morgen zwischen 5 und 10 bei RSH.
1: Ja, also Jahrmarkt geht auf jeden Fall immer. Vielen Dank, Maybrit. Im Kreis Schleswig-Flensburg, da ist auch was los diese Woche. RSH Schleswig-Holstein-Reporterin Gina Maria Kock.
4: Genau, von heute bis Montag ist Pärmarkt in Schleswig. Da gibt es zum Beispiel ein Labyrinth und Kinderkarussells. Und drüben in Nordfriesland, in Tönning, da ist auch ordentlich Action beim Hafenfest. Mit ganz vielen Traditionsschiffen zum Angucken, Blaulichtmeile und natürlich Hüpfburg und Kindertheater für die Lütten.
0: Ja, mega. Auch schön. Danke euch dreien. Und wenn ihr noch einen heißen Tipp habt, immer her damit. Wir wünschen euch auf jeden Fall jetzt schon einen schönen Start ins Wochenende. Erstmal schaffen wir noch den Freitag und dann ausschlafen.
1: So ist es.

0: Haben wir verstanden, Green Day, machen wir. Wake me up when September ends.
1: Ja, haben wir noch ein paar Tage.
0: Ist noch ein paar Tage hin, ja. Schönen guten Morgen, hier ist die RSH Moin Show und wir freuen uns heute auf einen neuen Tag von dem hier.
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1: So ist es und euer Verein ist auch noch dran. Meldet euch gerne an mit euren Vereinswünschen und eurem Verein auf rsh.de und zusammen mit den Volksbanken Raiffeisenbanken gucken wir dann, was es gibt und werden euch eine Challenge stellen, so wie zum Beispiel gestern auch der GKG, der großen Karnevalsgesellschaft Silbermöwe Lübeck e.V., die haben nämlich hier bei uns auch das große losgezogen und haben gestern von uns eine Challenge bekommen.
0: Genau, die brauchen nämlich neue Kostüme für die Garde und wir haben gesagt, weil ja Schleswig-Holstein 80 geworden ist, braucht ihr Personen im Alter von 0 bis 80, also für jedes Jahr eine Person. Und sie haben es geschafft.
4: So, und jetzt wird es auch gleich spannend, denn es fehlt nur noch ein Mensch, der 5 Jahre alt oder jung sein muss. Und ich glaube, da kommt er da hinten auch schon. Bist du 5 Jahre alt? Wie heißt du? Wie heißt du?
5: Halima.
4: Halima, 5 Jahre alt! Du bist jetzt ganz, ganz wichtig. Komm. Leute, ihr habt's geschafft. Herzlichen Glückwunsch, liebe GKG Silbermöwe. Ihr bekommt eure Kostüme. Freut ihr euch?
1: Ja! Ist das nicht schön? Sie haben es geschafft. Die haben da wirklich von 0 bis 80 alle Menschen vorbeigebracht und wir konnten abhaken.
0: War sogar ein 4 Monate altes Baby dabei, das die Null abgehakt hat.
1: Ja, wir brauchten ja auch eine Null, ne?
0: Ja, richtig, richtig cool. Und heute geht es zur Landjugend Grundhof. Die brauchen neue Jacken. Was genau dahinter steckt und welche Challenge sie erwartet, das hört ihr bei uns um 7 hier in der RSH Moin Show.
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0: Auf Helgoland gibt's bald wohl wieder frische Brötchen. Schönen guten Morgen. Um 20 nach 6 hier ist die RSH Morgen Show am Freitag. Seit einiger Zeit gibt's ja gar keinen Bäcker mehr auf Helgoland. Eine Genossenschaft mit über 1000 Mitgliedern will jetzt aber einen Inselbäcker aufmachen und hat den nächsten Meilenstein geschafft, nämlich einen Kaufvertrag für die künftige Bäckerei unterschrieben.
1: Jawollo.
0: Sehr gut, das hört sich doch schon mal gut an und riecht schon nach frischen Brötchen. Coole Sache. Was sonst noch los ist bei uns im schönsten Bundesland der Welt, das hört ihr gleich in den RSH Nachrichten um 6:35 mit Jana Klonikowski.
1: Könnten wir uns morgens dann ja auch mal Brötchen holen, müssen wir nur kurz mit dem Schiff rüber, mit dem Schiff
0: wir kommen
1: wieder zurück.
0: Dann später.
1: Und dann nochmal halb durchs Land fahren, aber dann haben wir die. Und in der nächsten halben Stunde haben wir auch noch gute Musik für euch.
0: Frisch.
1: Bibi Rexha und Faithless, New Religion, und ihr kennt den Insomnia Sound. Gibt's gleich für euch und mit dabei auch Bon Jovi, It's My Life. Alles gleich hier in der nächsten halben Stunde. Das ist Schleswig-Holsteins bester Musikmix am Freitag.
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0: 6:35. Ich bin Jana Klonikowski. Guten Morgen. Nächsten Dienstag und Mittwoch dürfte der Busverkehr in den großen Städten in Schleswig-Holstein weitestgehend stillstehen. Verdi hat die Mitarbeiter in Kiel, Lübeck, Flensburg und Neumünster zum Streik aufgerufen. Gestern war die zweite Tarifverhandlungsrunde ohne Ergebnis zu Ende gegangen. Bei der Eröffnung der Norla in Rendsburg hat Ministerpräsident Günther Erleichterungen für die Landwirtschaft in Aussicht gestellt. Dazu gehören mehr Mittel, um Gänsefraßschäden auszugleichen, und auch weniger Bürokratie für die Bauern. VW steckt nach wie vor in einer schweren Krise und setzt weiter den Rotstift an. Der Aufsichtsrat hat jetzt die Sparpläne beschlossen. In den nächsten Jahren sollen weitere 50.000 Jobs weltweit gestrichen werden. Wie es mit den Werken Emden, Zwickau, Hannover und Neckarsulm weitergeht, ist noch unklar. Und jetzt Meldungen aus der Region.
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14: Ich bin Cornelius Dreger. Eine Brandserie in Kiel aus dem Frühjahr wird heute am Kieler Landgericht aufgearbeitet. Zwischen Ende Januar und Anfang März war es im Stadtteil Gaarden zu insgesamt 6 Bränden gekommen. Unter anderem wurden Autos in einer Tiefgarage in Brand gesetzt, was bei den Anwohnern für viel Verunsicherung gesorgt hatte. Angeklagt ist ein 30-Jähriger. Er war nach dem letzten Brand festgenommen worden und sitzt seitdem in Untersuchungshaft. Der Prozess geht bis mindestens Mitte November. Ab Montag schalten die Kieler Fähren in den Herbstmodus, bedeutet, die Anleger in Schilksee und Strande werden nicht mehr bedient. In Kiel wird dafür der Fähranleger Bellevue wieder angelaufen, an dem ist im Sommer der Badesteg. Der Fahrplan gilt bis Ende Oktober.
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15: Heute ist auf jeden Fall Regenjacke angesagt für euch hier bei uns in Schleswig-Holstein. Es
16: wird
15: ein ganz, ganz ungemütlicher Tag. Ich tatsächlich nicht, obwohl ich hier das immer erzähle.
16: Ganz meine Arme.
15: Bis 20 Grad, danke, sind heute drin. Es ist dazu also relativ mild, aber halt ungemütlich. 16 Grad jetzt auch schon in Wanderup am Badesee, 16 Grad in Ladendorf in der Hauptstraße und 17 Grad in Itzehoe an der Kaiser-Karl-Schule. Der RSA 3-Tage-Trend sagt, morgen ist auch noch immer ein bisschen nass, aber ist schon mal besser. Sonntag dann deutlich trockener und weiterhin alles bei 20 Grad. Montag geht es dann wieder mit bis zu 25 Grad in die neue Woche.
16: Ja, nehmen wir doch alles.
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16: Jetzt gucken wir auf die Straßen zusammen. Schleswig-Holsteins bester Verkehrsservice. Immer noch auf der A7 Hamburg Richtung Flensburg. Zwischen Kaltenkirchen und Bad Bramstedt ist die rechte Spur nach einem Unfall gesperrt. Wird also ein klein bisschen enger hier für euch. Da müsst ihr euch einsortieren. Und die meisten Blitzer nur bei RSH A25 Hamburg Richtung Geesthacht. Höhe Bergedorf steht da immer noch in der 80er. Und Mölln Berliner Straße beidseitig 30 erlaubt. Danke Hoshi fürs Bescheid geben. Und wenn ihr auch noch was habt, Staus und Blitzer, meldet ihr uns immer gerne kostenlos unter der 08000 774 774. Eine gute Fahrt euch.
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16: Und jetzt gucken wir mal kurz zum Fußball rüber, denn der Saisonstart ist noch durchwachsen bei unseren Störchen, bei Holstein Kiel in der zweiten Fußball-Bundesliga. Auch wenn der Sieg im DFB-Pokal gegen 1860 München schon mal so ein richtiger Kracher war und in die richtige Richtung zeigt. Also in der Liga warten alle noch auf den ersten Sieg und am Wochenende steht ein echter Kracher an. Der hohe Norden gegen die Franken aus dem Süden. Tabellenführer Nürnberg ist zu Gast im Holstein-Stadion.
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0: schönen guten Morgen. Hier ist die RSH Moin Show. Sharon Hein und Matze Schmark hier.
1: Moin.
0: Und morgen geht bei dem Wetter vielleicht sogar schon mittags um 13 Uhr das Flutlicht an im Holsteinstadion. In Kiel, unsere Störche haben Heimspiel und empfangen den Tabellenersten, den ersten FC Nürnberg.
1: Oioioi, die Jungs brauchen ganz dringend den ersten Sieg und Punkte. 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Meldet euch einfach an auf rsh.de. Dann kriegt auch ihr immer die Chance auf Tickets für ein Heimspiel. Nur, dass ihr das mal wisst.
0: Mhm.
1: Jetzt überraschen wir Nicole aus Burg in Dithmarschen. Die hat sich nämlich schon angemeldet.
2: Nicole Krüger.
3: Guten Tag, Frau Krüger. Hier ist die Ticketstelle von Holstein Kiel. Wir hatten eine Anmeldung von Ihnen.
2: Ja.
3: Und zwar haben Sie sich registriert für das Fußballspiel, muss ich kurz nachgucken, Holstein
2: gegen
3: Kiel
2: Nürnberg.
3: Gegen den 1. FC Nürnberg, richtig. Das wäre am 5. September.
2: Da wäre ich ja sowas von bereit.
3: Da hatten Sie zwei Tickets registriert, glaube ich, über unseren Online-Service auf rsh.de, richtig?
2: Ja.
1: Nicole, lass dich nicht reinlegen. Hier sind Sharon und Matze aus der RSH Moin Show.
2: Mir kam doch die Stimme bekannt vor.
3: Oh Mann, gegen die kann ich ja nichts machen.
1: Nicole, warum bist du so fußballgeierig auf Holstein Kiel?
2: Ja, wir sind alle total fußballbegeistert. Mein Mann und meine Tochter sind Schiedsrichter, meine Tochter spielt auch selber und deswegen freuen wir uns da sehr.
3: Oh geil, das heißt, welche Klasse spielt Johanna denn? Deine Tochter steht ja in der Anmeldung,
2: ne? Die ist ja 15 erst, ne? Die spielt ja, was ist das, Jugend B.
3: Und wann hat sie das letzte Tor geschossen?
2: Oh, da fragst du mich was.
1: Stehst du nicht am Spielfeld dran?
2: Doch schon, aber jetzt war so lange Sommerpause, die sind ja gerade wieder angefangen zu trainieren. Also jetzt in der neuen, das ist noch nichts mit Tore schießen.
3: Wir machen das jetzt ganz anders, Nicole. Also du schnappst dir Johanna bitte.
2: Ja.
3: Und das mit dem Tor, das erledigt ihr bitte im Holsteinstadion und zwar für die Störche, denn ihr seid dabei.
2: Juhu. Wir freuen uns, mega. Vielen Dank.
3: Feuert die Störche ordentlich an, weil die brauchen auch dringend ihren ersten
2: oh,
3: Sieg,
2: ja.
3: Bitte,
2: ja, ja.
3: In dieser
2: genau.
3: Runde.
1: Viel Spaß euch beiden.
2: Vielen Dank.
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0: Life. Bon Jovi, it's my life. Geiles Ding, das ist Schleswig-Holsteins bester Musikmix hier in der RSA Moin Show um gleich 7:15 am Freitag.
1: Schön, dass ihr dabei seid und wenn man früher gesagt hat, hier eine Roboterstimme oder Computerstimme spricht, ne, ja, dann war das ja immer so, ich weiß noch, früher beim Navigationsgerät, wenn mein Vater das angemacht hat, dann hieß es immer so, an der nächsten Kreuzung links abbiegen. Das klang immer so super unnatürlich. Ja. Heute, wenn du da so hier mit KI und so,
0: kannst
1: dann
0: richtig
1: ist ja,
0: sabbeln mit
1: das
0: der,
1: ist
0: ne?
1: ja echt erschreckend, ne? Mhm. Ist erschreckend, aber hat auch seine Schattenseiten.
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3: Viele reden ja wahnsinnig gerne mit ihren KI-Apps. Und jetzt ist ChatGPT auf die Idee gekommen, am besten ganz dolle menschlich zu klingen. Die Stimme sagt dann sowas wie,
4: klar, ja.
3: Und man fragt sich, wer bitteschön das Vorbild für diese Stimme war. Ganz sicher niemand, mit dem man sprechen möchte. Denn noch während du eine Frage stellst, ist es wahnsinnig schwer, sich zu konzentrieren, weil beim Sprechen ständig diese nervigen Unterbrechungen kommen.
4: Ja.
3: Wenn die KI uns wirklich im Alltag hilft, dann ist das ja ganz toll. Aber manches Menschliche kann und muss sie wirklich nicht imitieren.
4: Klar, ich weiß, was du meinst und da hast du auch einen guten Punkt. Und wenn du möchtest, dann spreche ich auch gerne ganz natürlich und total normal mit dir.

0: Guten Morgen. Am Freitag, hier ist die RSH Moin Show. Nächsten Dienstag und Mittwoch wird übrigens der Busverkehr mal wieder bestreikt. Dieses Mal geht es um die Busse der KVG Kiel, den Stadtverkehr in Lübeck, den Aktivbus Flensburg und die Busse der Stadtwerke Neumünster. Warum gestreikt wird, das hört ihr gleich in RSH 5 vor 7, das Nachrichtenmagazin am Morgen mit Jana Klonikowski.
1: Und gleich in der nächsten halben Stunde haben wir hier Shabusi und Miles Smith für euch unter anderem. Twice heißt es da gleich und vor allem gleich bitte noch auf jeden Fall zuhören, denn ich weiß, dass ein Verein in Schleswig-Holstein schon ganz heiß ist wie Frittenfett.
0: Oh ja.
1: Es geht gleich zur Landjugend nach Dollerup, denn gleich gibt es unsere RSH-Vereins-Challenge.
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0: Schönen guten Morgen. Ja, in den großen Städten in Schleswig-Holstein stehen nächste Woche erneut Warnstreiks im Busverkehr an. Nachdem die zweite Tarifverhandlungsrunde ohne Ergebnis zu Ende gegangen ist, hat das die Gewerkschaft Verdi angekündigt. Alles dazu jetzt hier bei mir im Top-Thema. Betroffen ist nächste Woche Dienstag und Mittwoch der kommunale Busverkehr, also die KVG in Kiel, der Stadtverkehr in Lübeck sowie Aktivbus Flensburg und die Busse der Stadtwerke Neumünster. Sascha Behring von Verdi sagt:
15: Nachdem wir nach der ersten Verhandlungsrunde nicht reagiert haben, brauchen die Arbeitgeber wohl den Druck und wir werden jetzt am Dienstag in den Warnstreik gehen bis Mittwoch, also zweitägig, und werden alle Beschäftigten der kommunalen Unternehmen aufrufen, in den Streik zu treten.
0: Verdi hat gut 6,5% mehr Gehalt gefordert bei einer Vertragslaufzeit von einem Jahr. Der kommunale Arbeitgeberverband hat insgesamt 4,4% über 2 Jahre geboten. Jan Jakobsen vom kommunalen Arbeitgeberverband sagt:
16: Das ist eben auch eigentlich das, was Verdi in der Argumentation gefordert hat. Verdi hat argumentiert, die Gehälter müssten steigen anhand der Erhöhung des Verbraucherpreisindexes der letzten 2 Jahre. Der liegt für den letzten Tarifabschluss bei 4%. Verdi wollte noch ganz gerne eine Reallohnerhöhung. Wir haben jetzt 4,4% geboten, was an dem Angebot nicht verhandelbar oder nicht schlecht sein sollte, können wir tatsächlich nicht nachvollziehen.
0: Ende des Monats soll weiter verhandelt werden und alle Infos zu den Streiks gibt's natürlich dann auch hier bei uns bei RSH. Jetzt machen wir aber erstmal weiter mit Meldungen von Philipp Rösler aus unserem Nachrichtencenter.
9: Bei der Eröffnung der Norla in Rendsburg hat Ministerpräsident Günther Erleichterungen für die Landwirtschaft in Aussicht gestellt. Dazu gehören höhere Mittel, um Gänsefraßschäden auszugleichen und eine langfristige Perspektive für die Nutztierhaltung, wie den Abbau von Bürokratie und klare Regeln für den Umbau von Ställen. Bauernpräsident Lucht begrüßt die Ankündigungen. Er sagte uns, man nehme Günther ab, dass er sich für die Betriebe einsetzt. Nach der Brandserie in Kielgarden im Frühjahr muss sich heute ein 30-Jähriger vor dem Kieler Landgericht verantworten. Ihm werden 6 Brandstiftungen in Kellern und Tiefgaragen vorgeworfen. Der Verdächtige sitzt seit März in U-Haft. Sein Motiv ist unklar. Lange wurde diskutiert, jetzt hat der VW-Aufsichtsrat den Sparplänen beim Autobauer zugestimmt. Weltweit sollen weitere 50.000 Stellen gestrichen werden. VW sieht in Europa zu viele Produktionskapazitäten. Die Werke in Emden, Zwickau, Hannover und Neckarsulm stehen deshalb weiter auf der Kippe. Dort könnte die Produktion bis Mitte der 2030er Jahre auslaufen. Fest steht das aber noch nicht.
0: Danke, Philipp. Und noch zum Handball. Da hat der THW Kiel im zweiten Saisonspiel den zweiten Sieg eingefahren. Beim Aufsteiger Bietigheim gab es einen 36-28 Erfolg. Und zum Schluss noch diese gute Nachricht aus dem Kreis Segeberg. Da ist nämlich der Katastrophenschutz jetzt noch besser ausgestattet. Mehrere Feuerwehren und DRK-Ortsverbände haben neue Fahrzeuge bekommen. Von Kühl- und Spülwagen für die Verpflegungsgruppen über Strom- und Lichtanhänger bis hin zu neuen Gerätewagen.
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12: Euch bloß regensicher ein heute. Es wird richtig ungemütlich bei uns in Schleswig-Holstein. Richtig viel Regen dabei, nur ganz selten gibt es mal Pausen und ein kleines bisschen Sonne. Immerhin einigermaßen mild, auch schon am Morgen. Bis 20 Grad sind drin, 16 haben wir jetzt in Schubi bei der Autobahnpolizei, 16 Grad in Melsdorf beim Spielplatz am Dom und 17 Grad in Krückau am Sperrwerk. Der RSH-3-Tage-Trend sagt, morgen sieht es auch noch mal ein bisschen nasser aus, aber schon besser. Sonntag dann deutlich besser und auch trockener. Weiterhin alles bei 20 Grad, aber Montag wird es noch mal wärmer, da kommt allerdings auch wieder mehr Regen ins Spiel.
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1: 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Es geht auf die A7 Hamburg Richtung Flensburg zwischen Kaltenkirchen und Bad Bramstedt. Da ist die rechte Spur nach einem Unfall gesperrt. Fahrt da vorsichtig und die meisten Blitzer nur bei RSH. Michelle, was gibt's?
17: Ich wollte einen Blitzer melden. Sieht aus, als ob die den gerade aufbauen.
1: Ja, wo denn?
17: Auf der B5 Heide Richtung Tönning. Kurz vor der Abfahrt Lunden.
1: Alles klar, Michelle, nehmen wir mit. Lieben Dank dir, Blitzer, kurz vor Lunden. Und Hoshi hat auch noch einen von uns. Hoshi, wo blitzt es?
18: Der Blitzeranhänger, der steht in Mölln in der Berliner Straße. In beide Richtungen, 30er-Zone am Schulberg.
1: Alles klar, da sowieso immer vorsichtig fahren. Danke nach Mölln. Und A25 hätte ich noch, Hamburg Richtung Gestacht. Höhe Bergedorf steht nämlich auch einer. Da sind 80 erlaubt. So, und wenn ihr noch was habt, Staus und Blitzer, meldet ihr uns immer gerne kostenlos unter der 08000-774-774.
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12: Wir sind schon gespannt wie ein Flitzebogen, denn heute geht's nach Dollerup mit Schleswig-Holsteins großer Vereins-Challenge.
1: Genau, denn die Landjugend Grundhof hat sich angemeldet auf rsh.de mit ihrem Vereinswunsch. Und RSH Schleswig-Holstein-Reporter Fabian Pede ist schon vor Ort. Und Fabian, seid ihr bereit?
19: Ja, und ich glaube, so viel Platz hatten wir noch nie. Wir sind in einer riesigen Scheune. Hier wird auch alles aufgebaut für die Scheunenparty, die hier morgen stattfindet von der Landjugend. Und bei mir ist Lena Schuch. Du hast euch angemeldet. Was habt ihr euch gewünscht?
20: Ja, wir haben uns 1.600 Euro für neue Landjugendjacken gewünscht.
1: Aha, okay. Da muss neue Klamotte her.
12: Die sollt ihr gerne kriegen, jo, von RSA gemeinsam mit den Volksbanken Raiffeisenbanken, wenn ihr denn unsere Challenge meistert, die wir uns für euch ausgedacht haben. Was ihr heute bis 17 Uhr tun müsst, ihr hört es gleich hier in 6 Minuten.
1: Oh, bin ich selber aufgeregt.
12: Ich auch.

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3: Mit Schleswig-Holsteins großer Vereins-Challenge erfüllt RSH gemeinsam mit den Volksbanken, Raiffeisenbanken dringende Vereinswünsche. Und was haben wir die Woche schon alles bezahlt, ne? Am Montag 10.000 Euro für eine neue Flutlichtanlage.
0: Ja, eine neue Gemeinschaftsküche haben wir auch schon bezahlt. Also ihr könnt euch da auch gerne noch anmelden für euren Verein auf rsh.de.
3: Und mit ein bisschen Glück stellen wir dann auch euch eine Challenge. Schafft ihr die, kriegt ihr euren Vereinswunsch.
0: Heute ist die Landjugend Grundhof in Dollerup gefragt. Die brauchen 1.600 Euro für neue Jacken. Soll ja auch jeder sehen, dass sie in der Landjugend sind. Und das, liebe Landjugend Grundhof, ist eure Challenge.
3: Sortiert einen Eimer voll bunt gemischten Konfetti sauber nach den Farben Blau, Weiß und Rot, den Farben von Schleswig-Holstein.
0: Am Ende müssen alle drei Farben so vollständig wie möglich in den dafür vorgesehenen Behältern liegen. Also Augen auf und ran ans Konfetti. Das ist eure Challenge. Ihr habt Zeit heute bis 17 Uhr.
3: So, es wird also bunt heute in Dollerup. Wir schalten rüber zu RSH Schleswig-Holstein-Reporter Fabian Pede in die große Scheune der Landjugend. Fabi, wie sind die Reaktionen bei euch in Dollerup?
4: Lena, was sagst du zur Challenge?
5: Ja, ich denke, das schaffen wir.
4: Ja? Ich sag mal gleich so, es ist ziemlich pappiges Konfetti. Also es ist nicht einfach Papier, was man gut auseinanderkriegt, sondern es sind so richtig schön klebrige Schnipsel, blau, weiß, rot. Und davon haben wir ein paar mehr, also 150.000 Stück. Ich zähle die nachher auch durch. Ne? Wir müssen 50.000 haben.
5: Okay, dafür ist das Wetter natürlich heute super. Also keine nassen Hände kriegen, würde ich sagen.
4: Ja, wir sind nicht draußen unterwegs. Das ist schon mal ein Vorteil. Ihr habt drin aufgebaut für eure Scheunenparty morgen. Ich habe es gerade schon gesagt. Es ist riesig hier drin. Parallel werden hier gerade noch Brötchen geschmiert, aber auch die Bar und die Bühne wird nachher noch aufgebaut. Also wir erleben das heute live mit. Aber bis guter Dinge, ihr schafft das hier in Dollerup.
5: Das denke ich, das schaffen wir.
4: So, kommt alle ran. Wir müssen Konfetti sortieren.
0: Wir drücken euch auf jeden Fall ganz fest in die Daumen. Yo. Grüße zu euch nach Dollerup. Dann mal ran ans Konfetti und damit ihr eure Landjugendjacken dann auch bekommt.

0: In Haddeby gibt's eine Wikinger-Ampel, in Flensburg eine Ampel mit einem gleichgeschlechtlichen Pärchen und jetzt endlich gibt's auch bald eine Winnetou-Ampel in Bad Segeberg.
1: Ja, damit schönen guten Morgen. Hier ist die RSH Moin Show, Matze Schmark und Sharon Hein. Wir haben 16 Minuten nach 7. Ja, schon länger hat Bad Segeberg ja für ihr Winnetou-Ampelmännchen gekämpft. Ministerpräsident Daniel Günther hat im Juni bei der Premiere der Karl-May-Spiele schon sein Wort dafür gegeben. Jetzt gibt's auch das offizielle Go.
0: Ja, Bad Segebergs Bürgermeister Toni Köppen ist bei uns. Herr Köppen, herrscht schon große Vorfreude im Rathaus?
2: Ja, also da ich ja wusste, dass die Genehmigung kommt, war ich in freudiger Erwartung eben dieser. Und wir haben sie jetzt vor kurzem erhalten. Insofern freuen wir uns natürlich, dass wir jetzt loslegen können und hoffen, das dann auch schnellstmöglich umzusetzen.
1: Ja, wann genau geht's denn los und wo kommt das Winnetou-Ampelmännchen hin?
2: Ja, also wir haben rund 5 Wochen Lieferzeit ab heute für die Ampelscheiben, wenn sie beauftragt sind. Und somit werden wir leider erst nach der Saison in die Fertigstellung gehen. Mitte Oktober, denke ich, wird der Zeitraum sein, wenn das erste Mal Winnetou von der Ampel strahlt. Und wir haben in Bad Segeberg 5 Ampeln vorgesehen, 3 Stück davon zentral am Bahnhof. Das heißt, die Übergänge über die Bundesstraße werden mit dieser Ampel ausgestattet. Und im weiteren Verlauf zum Kalkberg an den Eingängen zur Fußgängerzone haben wir 2 weitere Ampeln, die ebenfalls ausgestattet werden in Gänze. Also 5. Und wir freuen uns, wenn es dann tatsächlich losgeht.
0: Ja, mega. Also gleich die volle Ladung Winnetou-Ampelmännchen. Ja. Danke, Herr Köppen. Grüße nach Bad Segeberg. Und vielleicht klingt es dann an den Ampeln ja auch so. Oder die Ampeln geben auch noch Rauchzeichen ab, wenn sie es mal wieder staut
1: in
0: Bad Segeberg.
1: Dann wären sie kaputt, glaube ich.
0: Aber euch natürlich viel Spaß mit Winnetou demnächst.

0: Guten Morgen. Am Freitag hier ist die RSA Moin Show. Am Sonntag wird eine Bombe entschärft in Kiel-Dietrichsdorf. Dafür müssen über 5200 Leute aus ihren Wohnungen und Häusern ab 14 Uhr. Stellt euch da also schon mal drauf ein, wenn ihr rund um den Masurenring wohnt. Es gibt natürlich auch eine Notunterkunft, die ist in der Andreas-Geig-Schule. Was sonst noch wichtig ist für Schleswig-Holstein, das hört ihr gleich in den RSA Nachrichten um 7:35 mit Jana Klonikowski.
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0: 7:35. Ich bin Jana Klonikowski. Guten Morgen. Wer in Kiel, Lübeck, Flensburg oder Neumünster nächste Woche mit dem Bus unterwegs ist, muss wohl umplanen. Die Gewerkschaft Verdi hat die Mitglieder der kommunalen Busbetriebe am Dienstag und Mittwoch zum Streik aufgerufen. Die Gewerkschaft will so Druck in den laufenden Tarifverhandlungen machen. Bei der Eröffnung der Norla in Rendsburg hat Ministerpräsident Günther Erleichterungen für die Landwirtschaft in Aussicht gestellt. Dazu gehören mehr Mittel, um Gänsefraßschäden auszugleichen und auch weniger Bürokratie für die Bauern. Lange wurde diskutiert, jetzt hat der VW-Aufsichtsrat den Sparplänen beim Autobauer zugestimmt. Weltweit sollen weitere 50.000 Stellen gestrichen werden. Die Werke in Emden, Zwickau, Hannover und Neckarsulm stehen weiter auf der Kippe. Dort könnte die Produktion bis Mitte der 2030er Jahre auslaufen. Und jetzt Meldungen aus der Region.
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14: Ich bin Imme Kasten.
0: Es geht langsam Richtung Herbst und das merkt man jetzt auch auf der Kieler Förde. Ab Montag schalten die Kieler Fähren nämlich in den Herbstmodus. Bedeutet, die Anleger in Schilksee und Strande werden nicht mehr bedient. In Kiel wird dafür der Fähranleger Bellevue wieder angelaufen. An dem ist im Sommer ja der Badesteg. Der Fahrplan gilt bis Ende Oktober. Wer also in den kommenden Wochen mit den Fähren unterwegs sein möchte, sollte einen Blick auf die neuen Abfahrtzeiten werfen. Nach der Brandserie in Kiel-Gaarden im Frühjahr muss sich heute ein 30-Jähriger vor dem Kieler Landgericht verantworten. Ihm werden 6 Brandstiftungen in Kellern und Tiefgaragen vorgeworfen. Der Verdächtige sitzt seit März in Untersuchungshaft.
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14: Ungemütlicher Tag heute hier bei uns in Schleswig-Holstein. Macht euch das auf jeden Fall gemütlich. Draußen ist eh nur Regen angesagt. Sonne und Regenpausen wirklich selten dabei. Bis 20 Grad, aber immerhin ist es nicht kalt. 16 Grad jetzt in Fleckeby an der Osterbeek, 16 Grad in Breiholz am Kindergarten und 17 Grad in Ahrensburg an der Schlossmühle. Der RSH-3-Tage-Trend sagt auch morgen hier und da noch ein paar Schauer mit dabei, aber schon ein bisschen besser. Sonntag noch besser, da bleibt es meist trocken. Montag kommt dann wieder ein bisschen Regen dazu, aber die Temperaturen gehen nochmal nach oben.
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15: Schleswig-Holsteins bester Verkehrsservice. Es geht mit euch jetzt auf die A7 Hamburg Richtung Flensburg. Zwischen Kaltenkirchen und Bad Bramstedt gab es nämlich leider heute Morgen schon einen Unfall. Rechte Spur ist hier noch dicht. Und A1 Fehmarn Richtung Lübeck. Es kommt gerade natürlich in ganz Schleswig-Holstein ordentlich Wasser runter. Aber da gerade besonders doll zwischen Bad Schwartau und Lübeck Aquaplaning-Gefahr. Fahrt da vorsichtig. Das gilt natürlich nicht nur für diese Stelle, sondern für viele andere auch, wo punktuell gerade viel Wasser runterkommt. Also fahrt vorsichtig und denkt vor allem an das richtige Licht. Haben wir auch schon viele Anrufe heute Morgen gehabt. Ne? Das Automatiklicht schaltet jetzt vielleicht teilweise schon irgendwie das Licht aus. Macht das manuell an und sorgt dafür, dass man euch auch sieht, bitte. Es ist gefährlich, sonst für alle anderen und natürlich auch vor allem für euch selbst. 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Steht einer. B5 Heide Richtung Norden und zwar Richtung Lunden. Höhe Lunden in der 80er stehen sie. Dann A25 Hamburg Richtung Geesthacht. Höhe Bergedorf, da sind 80 erlaubt. Und in Mölln noch einer bei euch in der Berliner Straße beidseitig. 30 sind da erlaubt. Danke an Hoshi.
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14: Wochenende, das erste Wochenende im September und ja gefühlt auch voll im Herbst, wenn man heute mal so rausguckt. Hier bei uns im schönsten Bundesland der Welt ist aber trotzdem wieder einiges los, wo ihr euch mit den Kids eine schöne Zeit machen könnt.
15: Ja, zum Beispiel unsere RSH Schleswig-Holstein-Reporter, die wissen nämlich auch, was los ist im Land. Die gucken gleich wieder in alle Regionen, haben die Tipps für euch und da geht's zum Beispiel auch an den Nordostseekanal. Und da
14: wird's Ramonti.
15: Wird es richtig schön, was da los ist und warum man sehr viele schöne Lichter sehen kann. Das erzählen uns gleich unsere RSH Schleswig-Holstein-Reporter. So, bevor ich hier noch ein Taschentuch brauche, machen wir schnell weiter mit Kygo. Save my love, einen schönen Start euch in den Freitag. Moin.

0: Schönen guten Morgen an diesem regnerischen Freitag um 7.36 Uhr. Hier ist die RSH Moinsche und wir holen mal schnell ein bisschen Golden Summer zurück hier. Loi hat nämlich neue Musik für euch und die macht uns den Sommer nochmal hübsch. Golden Summer, neu bei RSH. Hört ihr gleich hier bei uns.
1: Ja, und es ist Freitag, Leute. Das Wochenende steht vor der Tür. Wir freuen uns alle schon irgendwie drauf. Ne? Und das heißt hoffentlich auch ausschlafen, langes Frühstück, natürlich auch Ausflüge machen. Da muss man ein bisschen aufs Wetter gucken. Da guckt man eben vorher, können wir los, können wir nicht. Brauchen wir Regenjacke? Ja, nein. Aber dann läuft das.
0: Ist ja auch viel los dieses Wochenende hier bei uns in Schleswig-Holstein. Mike Schüler aus dem RSH Moinsche-Team ist jetzt bei uns. Und Mike, du hast dich mal am Nordostseekanal umgeguckt, ne?
2: Ja, es glitzert und leuchtet wieder morgen. Da lädt die NOK-Romantika wieder an den Kanal ein. An 10 Orten von Kiel bis Brunsbüttel und auch auf dem Wasser sind dann Laternen, Lichtinstallationen, beleuchtete Fähren und vieles mehr.
1: Das ist jedes Mal immer richtig schön, die NOK-Romantika. Und in Rendsburg könntet ihr ja tagsüber vorher noch zur Norla, die findet bis Sonntag noch statt. Bisschen Trecker gucken, bisschen Tiere gucken. RSH Schleswig-Holstein-Reporterin Maybrit Winkler hat allerdings noch was aus dem Kreis Segeberg. Du weißt, was da abgeht. Was ist da los, Maybrit?
3: Es ist Jahrmarkt in Kaltenkirchen. Geht heute los und dann bis Montag. Von Lachsalon über Zombie-Coaster bis hin zum Superhopser gibt es dort alle möglichen Fahrgeschäfte und natürlich gebrannte Mandeln und Co.
1: Superhopser, immer geil. Das ist doch dieses Ding, was sich so dreht, ne?
0: Und ich weiß es nicht, aber was ist ein Lachsalon?
1: Lachsalon, der ist hier jeden Morgen zwischen 5 und 10 bei RSH.
0: Ja, also Jahrmarkt geht auf jeden Fall immer. Vielen Dank, Maybrit. Im Kreis Schleswig-Flensburg, da ist auch was los diese Woche. RSH Schleswig-Holstein-Reporterin Gina Maria Kock.
4: Genau, von heute bis Montag ist Pärmarkt in Schleswig. Da gibt es zum Beispiel ein Labyrinth und Kinderkarussells. Und drüben in Nordfriesland, in Tönning, da ist auch ordentlich Action beim Hafenfest. Mit ganz vielen Traditionsschiffen zum Angucken, Blaulichtmeile und natürlich Hüpfburg und Kindertheater für die Lütten.
1: Ja, egal. Auch schön. Danke euch dreien. Und wenn ihr noch einen heißen Tipp habt, immer her damit. Wir wünschen euch auf jeden Fall jetzt schon einen schönen Start ins Wochenende. Erstmal schaffen wir noch den Freitag und dann

0: Die Backstreet Boys und Everybody, da wurde gerade hier im RSH-Studio getanzt.
1: Ha, vielleicht.
0: Das ist Schleswig-Holsteins bester Musikmix. Sharon Hein und Matze Schmark hier.
1: Moin.
0: Ihr hört die RSH Moin Show am Freitag. Und ja, wir haben jetzt wieder eine Wahrheit hinterm Ortsschild für euch.
1: Ganz genau, denn wir erklären euch, warum unsere Orte in Schleswig-Holstein so heißen, wie sie heißen. Habt ihr euch von eurem Heimatort wahrscheinlich auch schon mal gefragt. Es gibt da ja auch so ein paar Namen, wo man denkt, wo soll das bloß herkommen?
0: Wir hatten schon Todesfelde,
1: ja.
0: Busenwurt,
1: Kotzenbüll.
0: So Kotzenbüll, wo man echt auch denkt, das klingt aber auch, wir haben auch so witzige Namen teilweise.
1: Ja. Ja.
0: Woher kommen sie eigentlich?
1: Heute geht's nach Travenbrück und auch da hat sich unser lieber Kollege Frank Bremser schlau gemacht.
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3: Travenbrück, ein Ortsname, der klingt, als hätte Schleswig-Holstein irgendwann gesagt, wir müssen jetzt endlich mal fertig werden.
4: So, liebe Gemeindevertreter, Tralau und Travenberg werden eine Gemeinde. Wir brauchen einen neuen Namen. Dieter, nimm mal die Füße vom Tisch.
5: Ist ja gut.
4: Was haltet ihr denn von Tralawin?
6: Also das klingt ja wie ein Medikament bei Krampfadern.
5: Hab ich auch, deswegen lege ich ja die Füße hoch.
4: Oh, nee. Ist ja gut, Dieter. Was haltet ihr denn von Travensau?
5: Wie hast du mich genannt?
4: Oh, vielleicht was Modernes. Trave Beach.
5: Nee,
6: das lass mal. Hier ist doch kein Strand, wir sind in Stormarn.
4: Ja, stimmt, was haben wir denn? Wir haben Fluss, Trave und eine Brücke.
7: Travenbrück.
3: Und erstaunlich liegt die Wahrheit ziemlich nah dran. 1978 wurden Tralau und Travenberg zusammengelegt. Die Trave trennt Teile der Gemeinde, eine Brücke verbindet sie. Genau dieses Motiv steckt sogar im Gemeindewappen.
4: Das war super, das ist beschlossen. So, der nächste Tagesordnungspunkt, wie nennen wir die Bushaltestelle?
6: Nee, jetzt reicht's mir, aber für mich ist auch sechste Stunde.
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12: 5 vor 8. Ich bin Jana Klonikowski. Guten Morgen. Warnstreik bei den kommunalen Busbetrieben in Kiel, Lübeck, Flensburg und Neumünster nächste Woche. Am Dienstag und Mittwoch hat Verdi die Mitarbeiter dort aufgerufen, die Arbeit niederzulegen. Gestern waren die aktuellen Tarifverhandlungen erneut ohne Ergebnis geblieben. Der Geschäftsführer des kommunalen Arbeitgeberverbands, Jan Jakobsen, sagte uns dazu:
13: Wir finden die Streikmaßnahmen zum jetzigen Zeitpunkt völlig unverhältnismäßig. Wir haben 2 Verhandlungsrunden hinter uns, haben noch 2 weitere Verhandlungsrunden vor uns. Wir sind der Meinung, dass wir eine Einigung am Verhandlungstisch suchen sollten und nicht auf der Straße. Zu diesem Zeitpunkt die Bevölkerung da in Sippenhaft zu nehmen, ist nicht nachvollziehbar und auch völlig übertrieben.
12: Ministerpräsident Günther hat der Landwirtschaft in Schleswig-Holstein Erleichterungen in Aussicht gestellt. Die Mittel, um Gänsefraßschäden auszugleichen, werden erhöht. Und wenn gegen Vorgaben bei der Knickpflege verstoßen wird, soll künftig nicht immer gleich Vorsatz angenommen werden. Dazu sagte uns Bauernpräsident Lucht:
14: Dieser Vorsatz bedeutet, dass wir dann von den Direktzahlungen 20-25% abgezogen bekommen, plus Bußgeld. Das sind riesige Summen Geld. Und heute hat er uns in Aussicht gestellt, ein erstmaliger leichter Verstoß ist kein Vorsatz, sondern ist Malheur. Bedeutet ein Abzug von 2-3%. Das ist schon eine gute Ausgangssituation, um weiterzuarbeiten.
12: VW steckt nach wie vor in einer schweren Krise und setzt weiter den Rotstift an. Der Aufsichtsrat hat jetzt die Sparpläne beschlossen. In den nächsten Jahren sollen weitere 50.000 Jobs weltweit gestrichen werden. Wie es mit den Werken Emden, Zwickau, Hannover und Neckarsulm weitergeht, ist noch unklar. Die Bundesregierung hat jetzt einen Olympiasieger. Ronald Raue wird neuer Sportstaatsminister. Der 44-Jährige holte im Kanu 2-mal Olympiagold. Jetzt ist er in der Regierung für Sport und Ehrenamt zuständig. Seine Vorgängerin, Christiane Schenderlein, ist ins Gesundheitsministerium gewechselt.
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2: Es ist richtig doll ungemütlich heute hier bei uns in Schleswig-Holstein und auch richtig doll nass. Also wenn die Kiddies gerade an der Schule ankommen, dann ziehen sie wahrscheinlich erstmal die Regensachen aus. Es ist eigentlich nonstop Regen angesagt, muss man leider so sagen. Bei Temperaturen bis zu 20 Grad ist es aber immerhin nicht kalt. 16 Grad haben wir jetzt in Alte Sorge an der Naturbadestelle. 16 Grad in Ohsdorf am Fußballplatz und 17 Grad in Lübeck im Drägerpark. Der RSH 3-Tage-Trend sagt, morgen sind auch noch Schauer dabei, aber deutlich weniger. Sonntag dann erstmal so meist trocken, sieht ganz gut aus. Das Wochenende bleibt auch bei bis zu 20 Grad. Ab Montag wird es nochmal deutlich wärmer, bei bis zu 25 Grad.
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3: Schleswig-Holsteins bester Verkehrsservice. Es geht auf die A7 Hamburg Richtung Flensburg. Zwischen Kaltenkirchen und Bad Bramstedt ist die rechte Spur nach einem Unfall gesperrt. Und auf der A21 Kiel Richtung Bargteheide zwischen Bad Oldesloe Süd und Tremsbüttel die rechte Spur dicht. Dann gucken wir rüber zur A1 Fehmarn Richtung Lübeck. Da haben uns viele vorhin gemeldet, Aquaplaning-Gefahr hier und zwar zwischen Bad Schwartau und Lübeck. Ich glaube, das ist gar nicht mal nur da, aber da kommt es punktuell wohl gerade richtig dolle runter. Da gibt es ganz viele Stellen heute in Schleswig-Holstein, wo viel Wasser auf den Straßen liegt und auf jeden Fall ja, vorsichtig fahren solltet. 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B5 Heide Richtung Grenzübergang Dänemark, da stehen sie Höhe Lunden in der 80er. Dann A25 Hamburg Richtung Geesthacht, Höhe Bergedorf 80 erlaubt. Und bei euch in Mölln hat Hoshi eingesehen, lieben Dank fürs Melden. Berliner Straße nämlich beidseitig, da sind 30 erlaubt. Und denkt bitte jetzt vor allem bei dem Wetter auch an das richtige Licht da draußen im Auto. Ne? Gerade wenn das so ein bisschen hell wird und dann noch viel Regen dabei ist. Viele haben ihr Abblendlicht nicht an. Man sieht euch einfach nicht, also schaltet bitte das richtige Licht ein, damit euch nichts passiert und alle anderen euch auch gut sehen können. Wir wünschen euch eine gute Fahrt.
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2: Schafft es die Landjugend Grundhof heute bis 17 Uhr ihre Challenge zu meistern? Sie sind fleißig am Konfetti sortieren.
3: Genau, denn heute um 7 haben sie von uns eine Challenge bekommen hier bei Schleswig-Holsteins großer Vereins-Challenge. Sortiert einen Eimer voll bunt gemischtem Konfetti sauber nach den Farben Blau, Weiß, Rot. Ja. Und ich habe den Eimer gesehen, als er noch hier in der Redaktion stand. Ich sag mal so, das ist figelinsch, ne?
2: Das ist figelinsch, wie gut die da vorankommen. Wir schalten gleich mal rüber nach Dollerup.
3: Alle so den Finger feucht und dann, ey, Moment, ein noch.

0: ganz Schleswig-Holstein fiebert mit. Schafft die Landjugend Grundhof in Dollerup ist bis heute um 17 Uhr einen großen Eimer buntes Konfetti nach Farben zu sortieren. Hier ist die RSH Moin Show um kurz nach 8.
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0: Da haben wir zum Beispiel schon 10.000 Euro für neues Flutlicht für den VfB Glückstadt klar gemacht. Oder 5.000 Euro für eine neue Gemeinschaftsküche für den TSV Kattendorf.
3: Und heute geht's um 1.600 Euro für neue Jacken für die Landwirtschaft.

0: Nö, dass wir heute so einen Fummelkram hier noch erledigen müssen, damit habe ich nicht gerechnet.
1: Fummelkram, ich liebe dieses Wort. Das ist typisch Schleswig-Holstein. Ist das jetzt so schwer, wie es aussieht? Also ich meine, da sind 150.000 drin und so richtig leer ist der Eimer noch nicht. Oder da ist noch gar nichts raus, so eigentlich gefühlt.
0: Nö, man sieht noch keinen Fortschritt. Ich bin mal gespannt, wie lange wir Hilfe brauchen.
1: Also da ist wirklich viel Konfetti drin. Johanna, du bist hier auch direkt zur Hilfe gekommen. Wie viele Konfetti-Schnipsel hast du schon sortiert? Man zählt ja sicherlich innerlich mit.
2: Ja, man zählt mit, genau. Keine Ahnung, aber auf jeden Fall passen die Farben nicht unbedingt immer zueinander. Man muss mal wieder zurücksortieren.
1: Hier kommen auch immer mehr Helfer ran. Also die Landjugendgrundhof, die ist bereit. Ich kontrolliere nachher nochmal den Boden. Ich zähle hier durch, aber ich glaube, da braucht ihr ein bisschen für.
2: Ja, das glaube ich auch. Wir sind noch einen Moment beschäftigt.
3: Einen Moment beschäftigt. Das klingt gut, ja. Also wir drücken euch auf jeden Fall die Daumen. Grüße nach Dollerup. Toi, toi, toi. Bis 17 Uhr habt ihr ja noch Zeit.
4: Ihr könnt auch gerne immer noch mal nachgucken, wie das aussieht und wie der Stand mit dem Konfetti ist und wie es überhaupt sich anfühlt, dieses Konfetti. Seht ihr alles auf Instagram und Facebook.
3: Ich sehe, da liegt noch eins auf dem Boden. Das muss auch in den Eimer.
4: Oh ja.

0: Schönen guten Morgen, die RSH Moin Show hier mit Sharon Hein und Matze Schmark.
1: Moin.
0: Und es gibt ja so Verkehrsmeldungen hier bei uns im RSH Verkehr, die hört ihr dann, da lese ich hier gefühlt auch jeden Tag vor, zum Beispiel der Rendsburger Kanaltunnel ist gerade Richtung Rendsburg gesperrt, Grund dafür ist die Höhenkontrolle. Das könnte so eine Meldung sein. Mhm. Warte mal, ich guck mal gerade live rein hier in unserem Verkehrscomputer. Nee, ist gerade nicht der Fall.
1: Na siehste, aber damit ist hoffentlich bald Schluss. Es soll jetzt nämlich eine fest installierte Vorhöhenkontrolle kommen. Gina Maria Kock aus dem RSH Moin Show Team. Dieses System, das wurde ja schon getestet, ne?
2: Ja, genau. Man hat das mit einer mobilen Vorhöhenkontrolle im Rendsburger Kanaltunnel getestet. Dabei werden zu hohe LKW schon vor dem Tunnel erkannt und über so eine Anzeige mit ihrem Kennzeichen aufgefordert abzufahren. Mhm. Und das funktioniert offenbar ziemlich gut. Früher gab es im Schnitt 8 Höhenkontrollauslösungen in einer Woche. Mhm. Und mit dieser Vorhöhenkontrolle sind es jetzt nur noch 2,5. Deshalb werden die bisherigen mobilen Anlagen jetzt durch feste ersetzt.
0: Okay, und das ist nicht die einzige Neuerung am Kanaltunnel insgesamt, ne? Da kommt noch was.
2: Ja, genau. Ab Herbst sollen da auch noch feste Blitzersäulen stehen. Außerdem wird im Tunnel die alte Beleuchtung ersetzt durch moderne LED-Technik und es werden auch noch flachere Lautsprecher eingebaut. Fragt man sich, wieso? Aber das soll Anfahrschäden durch zu hohe Fahrzeuge verhindern und insgesamt also auch noch für Sicherheit und natürlich auch für weniger Stausorgen, den es ja ab und zu mal gibt. Ne?
0: Die machen sich Gedanken, ne?
1: Klingt doch immer gut. Vielen Dank, Gina. Dann geht's hoffentlich bald besonders sicher und auch zügig ohne Staus durch den Kanaltunnel.
0: Damit ihr das von mir nicht so oft hört, dass die Höhenkontrolle aufgelöst wird.
1: Ja, da freuen wir uns alle drüber. Ne?
0: Ich guck nochmal. Nee, immer noch nicht. Jetzt habe ich das beschrieben, pass mal auf. Oh.

0: Metzner. Frische Brötchen gibt es wohl bald wieder auf Helgoland. Hier ist die RSH Moin Show am Freitagmorgen. Ja, seit einiger Zeit gibt es da ja keinen Bäcker mehr. Eine Genossenschaft mit über 1000 Mitgliedern will jetzt aber einen Inselbäcker aufmachen und hat den nächsten Meilenstein geschafft, nämlich einen Kaufvertrag für die künftige Bäckerei unterschrieben. Also bald könnt ihr da wieder frische Brötchen kriegen. Coole Sache finden wir. Wir würden auch welche nehmen, vielleicht so zwei.
1: Zwei Mohn, zwei Sesam und dann nehme ich noch zwei von den Kartoffelknacker.
0: Was sonst noch wichtig ist in Schleswig-Holstein, hört ihr gleich in den RSH-Nachrichten um 8:30 mit Jana Klonikowski.
1: Und machen Sie noch eine Tüte Gold, Jungs, können Sie auch noch eben filmen. So, in der nächsten halben Stunde haben wir hier aber auch gute Musik für euch, damit der Ofen auch richtig läuft. DJ Bobo nämlich. Everybody heißt es gleich hier bei uns in Schleswig-Holsteins bestem Musikmix. Und was Frisches gibt's von Alex Warren. Fever Dream, alles gleich hier in der RSH Moin Show am Freitag.
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10: 8:35. Ich bin Jana Klonikowski. Guten Morgen. Nächsten Dienstag und Mittwoch dürfte der Busverkehr in den großen Städten in Schleswig-Holstein weitestgehend stillstehen. Verdi hat die Mitarbeiter in Kiel, Lübeck, Flensburg und Neumünster zum Streik aufgerufen. Gestern war die zweite Tarifverhandlungsrunde ohne Ergebnis zu Ende gegangen. Nach der Brandserie in Kiel-Gaarden im Frühjahr muss sich ab heute ein 30-Jähriger vor dem Kieler Landgericht verantworten. Ihm werden 6 Brandstiftungen in Kellern und Tiefgaragen vorgeworfen. Sein Motiv ist bisher unklar. VW steckt nach wie vor in einer schweren Krise und setzt weiter den Rotstift an. Der Aufsichtsrat hat jetzt die Sparpläne beschlossen. In den nächsten Jahren sollen weitere 50.000 Jobs weltweit gestrichen werden. Wie es mit den Werken Emden, Zwickau, Hannover und Neckarsulm weitergeht, ist noch unklar. Und jetzt Meldungen aus der Region.
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11: Ich bin Imme Kasten.
0: Es geht langsam Richtung Herbst und das merkt man jetzt auch auf der Kieler Förde. Ab Montag schalten die Kieler Fähren nämlich in den Herbstmodus. Bedeutet, die Anleger in Schilksee und Strande werden nicht mehr bedient. In Kiel wird dafür der Fähranleger Bellevue wieder angelaufen. An dem ist im Sommer ja der Badesteg. Der Fahrplan gilt bis Ende Oktober. Wer also in den kommenden Wochen mit den Fähren unterwegs sein möchte, sollte einen Blick auf die neuen Abfahrtzeiten werfen. Nach der Brandserie in Kiel-Gaarden im Frühjahr muss sich heute ein 30-Jähriger vor dem Kieler Landgericht verantworten. Ihm werden 6 Brandstiftungen in Kellern und Tiefgaragen vorgeworfen. Der Verdächtige sitzt seit März in Untersuchungshaft.
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0: Heute werdet ihr wieder überall die Regenschirme sehen. Sie werden auch gebraucht hier bei uns in Schleswig-Holstein. Es gibt sehr, sehr viel Regen. Bis 20 Grad dazu obendrauf, also es ist zumindest nicht kalt. 17 Grad haben wir jetzt in Schobel bei der Kunstgalerie. 16 Grad in Westensee am Dorfgemeinschaftshaus und 17 Grad in Monclos. Ö und O vertauscht.
1: Monclos klang aber auch so wie was Französisches. In Monclos.
0: Am Hundetummelplatz. Da ist bestimmt auch vieles nass und matschig heute.
1: Am Hundetummelplatz.
0: Der RSA 3-Tage-Trend sagt, morgen sind dann auch noch ein paar Schauer dabei, aber immerhin weniger. Sonntag wahrscheinlich komplett trocken. Montag kommen Schauer zurück, da wird es aber nochmal deutlich wärmer, bis zu 25 Grad.
1: Oh mon Dieu, Monclos. Merci, chérie. Jean.
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1: Wir gucken schnell auf die Straßen. 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Achtung, Autofahrer. Maike hat was für uns. Staublitzermelderin. Maike, was los?
3: Ich bin auf dem Weg von der A7 Richtung Kiel auf der 215 hinter dem Rastplatz Ruhmohr. Steht der Verkehr komplett. Also ich stehe hier mit Motor aus auf der A215 Richtung Kiel.
1: Ja, da haben wir einen Unfall gemeldet bekommen, liebe Maike. Danke dir mal für das Update von da. Und zwar Neumünster Richtung Kiel zwischen Blumenthal und Kreuzkiel West. Und das ist genau die Stelle, wo du bist. Höhe Rumor, da ist der Stau, da ist nach einem Unfall die Fahrbahn Richtung Kiel gesperrt worden. Da ist auch gerade der Rettungshubschrauber gelandet und im Einsatz. Es staut sich hier bereits schon auf 2 Kilometer zurück und ihr werdet da sicherlich gleich umgeleitet über Blumenthal und dann nach Kiel. Wer da jetzt auf dem Weg hin ist, kann da ja direkt schon abfahren, um den Stau und die Sperrung zu meiden. Jetzt gucken wir noch auf die A1, Fehmarn Richtung Lübeck. Da ist nämlich was, das ist in ganz Schleswig-Holstein gerade ein bisschen gefährlich, nämlich Aquaplaning. Zwischen Bad Schwartau und Lübeck ist das auf der A1 gerade besonders doll, sagen viele Hörer, aber das betrifft eben auch andere Stellen. Also fahrt vorsichtiger, da ist viel Wasser heute auf den Straßen und macht das richtige Licht an. Das ist auch ganz wichtig, damit man euch sieht und das Automatik nicht, jetzt nicht denkt, nee, ich brauche nicht mehr, ist ja schon hell. Nee, bei dem Regen sollte man es eingeschaltet lassen. 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B5 Heide Richtung Lunden, da stehen sie Höhe Lunden in der 80er noch vor Lunden. Dann A25 Hamburg Richtung Geesthacht, Höhe Bergedorf auch 80 und ein 30er Blitzer noch bei euch in Mölln. Berliner Straße beidseitig.
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1: Liebe Karl-May-Freunde, herzlich willkommen in der RSH Moin Show mit Sharon Hein und Matze Schmack.
0: Sehr schön, da fühlt man sich direkt wie in der Kalkbergarena. Ihr werdet aber auch das ganze Jahr über in Zukunft an Winnetou denken, wenn ihr in Bad Segeberg seid.
1: Ihr könntet Winnetou und Old Shatterhand, jetzt habe ich die falsche Stimme. Ihr könntet Winnetou und Old Shatterhand nämlich treffen an der Ampel in Bad Segeberg.
0: Genau.
1: Wie das sein kann, das hört ihr hier in der Kalkbergarena, hier in der RSH Moin Show in 6 Minuten. So, jetzt ist auch gut hier.

0: Achtung, gleich gibt's wieder einen Ohrwurm. Why don't you stay? Nämlich Nico Santos, Why Don't You Stay, das ist neu bei Arissa und geht uns zumindest niemals aus dem Ohr den ganzen Tag. Vielleicht wird es auch heute wieder so sein, aber so ist das eben in Schleswig-Holsteins beste Musikmix.
1: Damit guten Morgen aus der Arissa Moin Show. Es ist 8:56. Sharon Hein und Matze Schmark hier.
0: Hallo.
1: Und wir gucken mal auf die Ampeln bei uns in Schleswig-Holstein. Also jetzt werdet ihr euch erstmal wundern, aber pass mal auf. In Hadebü, da gibt es ja eine Wikinger-Ampel.
0: Genau.
1: Ne? In Flensburg gibt es eine Ampel mit gleichgeschlechtlichen Pärchen.
0: Mhm.
1: Und jetzt endlich gibt's auch bald eine, ne? Winnetou-Ampel. Und
0: so
1: zwar in Bad Segeberg.
0: Hat man ja in Bad Segeberg schon länger für gekämpft, für dieses Winnetou-Ampelmännchen. Ministerpräsident Daniel Günther hat im Juni auch bei der Premiere der Karl-May-Spiele schon sein Wort dafür gegeben. Aber jetzt ist es offiziell das Go.
1: Ja, Bad Segebergs Bürgermeister Toni Köppen ist bei uns. Herr Köppen, herrscht schon große Vorfreude im Rathaus?
2: Ja, also da ich ja wusste, dass die Genehmigung kommt, war ich in freudiger Erwartung eben dieser. Und wir haben sie jetzt vor kurzem erhalten. Insofern freuen wir uns natürlich, dass wir jetzt loslegen können und hoffen, das dann auch schnellstmöglich umzusetzen.
0: Ja, wann geht's denn dann los, wenn man schon mal fragen darf? Wo kommt dann auch das Ampelmännchen genau hin?
2: Ja, also wir haben rund 5 Wochen Lieferzeit ab heute für die Ampelscheiben, wenn sie beauftragt sind. Und somit werden wir leider erst nach der Saison in die Fertigstellung gehen. Mitte Oktober, denke ich, wird der Zeitraum sein, wenn das erste Mal Winnetou von der Ampel strahlt. Und wir haben in Bad Segeberg 5 Ampeln vorgesehen, 3 Stück davon zentral am Bahnhof. Das heißt, die Übergänge über die Bundesstraße werden mit dieser Ampel ausgestattet. Und im weiteren Verlauf zum Kalkberg an den Eingängen zur Fußgängerzone haben wir 2 weitere Ampeln, die ebenfalls ausgestattet werden in Gänze. Also 5. Und wir freuen uns, wenn es dann tatsächlich losgeht.
1: Ja, wir uns natürlich auch. Also Grüße nach Bad Segeberg. Gleich die volle Ladung Winnetou-Ampelmännchen. Und wahrscheinlich gibt es dann auch noch Rauchzeichenfunktion an der Ampel. Das ist wahrscheinlich auch ganz neu. Aber am Ende,
0: die Autos kaputt sind.
1: Am Ende heißt es einfach, hau, mein Bruder. Grün leuchtet, großer Krieger darf gehen. Rot leuchtet, großer Krieger bleibt stehen. Vielleicht ist das...
0: Ich fänd's cool.

0: mit einer KI gesprochen, ne? Sei es mit dem Navi oder auch mit ChatGPT, macht man ja heutzutage einfach und die Antworten dann auch, ne? Schönen guten Morgen, hier ist die RSH heute schon um 8:45 am Freitag.
1: Und jetzt ist das so, es ist uns auch schon aufgefallen, die redet auch immer menschlicher mit einem, also richtig wie ein Mensch.
0: Ja.
1: Nur menschlicher muss jetzt nicht heißen besser.
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3: Viele reden ja wahnsinnig gerne mit ihren KI-Apps. Und jetzt ist ChatGPT auf die Idee gekommen, am besten ganz dolle menschlich zu klingen. Die Stimme sagt dann sowas wie:
4: Klar, ja.
3: Und man fragt sich, wer bitteschön das Vorbild für diese Stimme war. Ganz sicher niemand, mit dem man sprechen möchte. Denn noch während du eine Frage stellst, ist es wahnsinnig schwer, sich zu konzentrieren, weil beim Sprechen ständig diese nervigen Unterbrechungen kommen.
4: Ja.
3: Wenn die KI uns wirklich im Alltag hilft, dann ist das ja ganz toll. Aber manches Menschliche und muss sie wirklich nicht imitieren.
4: Klar, ich weiß, was du meinst und da hast du auch einen guten Punkt. Und wenn du möchtest, dann spreche ich auch gerne ganz natürlich und total normal mit dir.

0: Wenn ihr regelmäßig Bus fahrt, dann müsst ihr am Dienstag und Mittwoch etwas umplanen. Hier ist die RSH Moin Show um 9 vor 9 am Freitagmorgen. In Kiel, Lübeck, Flensburg und Neumünster werden nämlich die kommunalen Busbetriebe bestreikt. Warum und welche Auswirkungen das haben wird, das hört ihr gleich in den RSH Nachrichten um 5 vor 9 mit Jana Klonikowski.
1: Und gleich hier bei uns Teddy Swims. Mit Mr. Know-It-All gibt's gleich was Frisches. Ihr könnt euch aber auch freuen auf Melanie C. und Never Be The Same Again. Alles gleich hier bei uns in der RSH Moin Show. Das ist Schleswig-Holsteins bester Musikmix.
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0: 5 vor 9. Ich bin Jana Klonikowski. Guten Morgen. Busfahrgäste in Kiel, Lübeck, Flensburg und Neumünster müssen nächste Woche wohl umplanen. Am Dienstag und Mittwoch stehen Warnstreiks im kommunalen Busverkehr an. Imme Kasten berichtet.
13: Verdi ruft die Mitarbeiter dazu auf, 2 Tage lang die Arbeit niederzulegen. Betroffen sind da die KVG in Kiel, der Stadtverkehr in Lübeck, Aktivbus Flensburg und die SWN-Busse in Neumünster. Wie genau sich der Streik auswirken wird, ist noch unklar. Es muss aber auf jeden Fall mit Einschränkungen gerechnet werden. Gestern war die 2. Tarifverhandlungsrunde zwischen Verdi und den Arbeitgebern ohne Ergebnis geblieben. Ende des Monats soll weiterverhandelt werden.
0: Bei der Eröffnung der Norla in Rendsburg hat Ministerpräsident Günther Erleichterungen für die Landwirtschaft in Aussicht gestellt. Dazu gehören höhere Mittel, um Gänsefraßschäden auszugleichen und auch eine langfristige Perspektive für die Nutztierhaltung, wie etwa den Abbau von Bürokratie und klare Regeln für den Umbau von Ställen. Bauernpräsident Lucht begrüßt die Ankündigungen. Man nehme Günther ab, dass er sich für die Betriebe einsetzt, sagte er uns. VW steckt nach wie vor in einer schweren Krise und setzt weiter den Rotstift an. Der Aufsichtsrat hat jetzt die Sparpläne beschlossen. In den nächsten Jahren sollen weitere 50.000 Jobs weltweit gestrichen werden. Wie es mit den Werken Emden, Zwickau, Hannover und Neckarsulm weitergeht, ist noch unklar. Der THW Kiel hat auch im ersten Auswärtsspiel der neuen Saison einen Sieg eingefahren. Beim Aufsteiger Bietigheim gab es trotz eines zwischenzeitlichen 4-Tore-Rückstands einen deutlichen 36-28 Erfolg. THW-Neuzugang Julian Köster sagte uns nach dem Spiel:
14: Bietigheim hat es wirklich gut gemacht. Er hatte viel Selbstbewusstsein aus dem ersten Spiel und dem ersten Sieg. Deswegen war das heute kein leichtes Spiel für uns, aber bin froh, dass wir die 2 Punkte geholt haben.
0: Als nächstes muss der THW Kiel dann am Sonntag in Göppingen ran.
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15: Sachen heute. Ihr werdet sie den ganzen Tag brauchen hier bei uns in Schleswig-Holstein. Ein regnerischer Freitag bei bis zu 20 Grad. 17 haben wir jetzt in Dagebüll an der Mole, 16 Grad am Schönhorster Gehege und 17 Grad in Kronsmoor an der Stör. Der RSH 3-Tage-Trend sagt, morgen auch noch ein paar Schauer mit dabei, aber ist schon besser. Sonntag deutlich besser und auch häufig trocken. Weiterhin alles bei um die 20 Grad. Montag wird es wieder ein bisschen wärmer, aber auch wieder nasser.
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17: Schleswig-Holsteins bester Verkehrsservice. Da gucken wir jetzt zuallererst ganz schnell mal zu Maike. Stau- und Blitzermelderin ist bei uns. Maike, was gibt's denn?
18: Ich melde mich unterwegs von der A7, fahre selber von Hamburg Richtung Flensburg, gerade über die Rader Hochbrücke. Und in die Gegenfahrbahn geht auf der Rader Hochbrücke leider gar nichts mehr, weil ein LKW auf dem Wohnwagen gespannt aufgefahren ist. Das heißt, die Menschen stehen leider von Rendsburg sicherlich an, über die ganze Hochbrücke im Stau.
17: Ja.
18: Genau, und ich wollte gerne Bescheid sagen.
17: Das machst du ja genau richtig, Maike. Lieben Dank dir. Aber ja, es ist bestätigt hier, A7 Flensburg Richtung Hamburg, zwischen Rader Hochbrücke und dem Kreuz Rendsburg. Dieser Unfall mit LKW staut sich hier schon auf 6 Kilometern. Das ist das, was du gesehen hast. Halbe Stunde ist das da jetzt auf jeden Fall zum Anstehen. Da geht momentan gar nichts. Und in der Gegenrichtung die A7 Hamburg Richtung Flensburg, zwischen Schleswig-Jagel und Schleswig-Schubi, da liegt ein Fahrradträger auf der Straße. Ist von der Polizei wohl aber auch schon abgesichert. Und ihr müsst da auch ein bisschen drum rumfahren. Gefährlich natürlich, weil das Ding da mitten auf der Straße liegt. Jetzt gucken wir noch zur A7 Hamburg Richtung Flensburg. Da ist zwischen Kaltenkirchen und Bad Bramstedt die rechte Spur nach einem Unfall gesperrt. Und dann haben wir noch die A215, auch mit einem Unfall. Neumünster Richtung Kiel zwischen Blumenthal und dem Kreuz Kiel West ist nur eine Spur frei. Es staut sich hier auf 2 Kilometer zurück, Viertelstunde obendrauf. Ihr kommt aber an dieser Unfallstelle jetzt wieder dran vorbei. Das ist die gute Nachricht. Und Aquaplaning ist die schlechte Nachricht heute Morgen. Es ist viel Wasser, das von oben runterkommt. Fahrt vorsichtig, das ist manchmal wie Glatteis, wenn da die Reifen keinen Kontakt mehr haben. Fahrt einfach angemessen, damit nichts passiert. Und die meisten Blitzer, nur bei RSH, steht einer in Itzehoe, Lindenstraße statt auswärts. B5 Heide Richtung Lunden, und zwar kurz vor Lunden in der 80er. A25 Hamburg Richtung Geesthacht, Höhe Bergedorf und Mölln, Berliner Straße beidseitig. Da sind 30 erlaubt.
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15: 50.000 Konfetti-Schnipsel muss die Landjugend-Grundhof in Dollerup bis 17 Uhr sortieren. Dann gibt's neue Jacken im Wert von 1.600 Euro. Das ist nämlich ihr Vereinswunsch.
17: Ja, und das sind richtig glatte Schnipsel. Wir hatten die selber schon in der Hand. In den Schleswig-Holstein-Farben blau, weiß, rot, die Jungs und Mädels da jetzt auseinander pflücken müssen. Ihr müsst euch das mal im Video angucken bei uns bei Instagram und Facebook. Das sieht sehr schön aus, wie da die kleinen Dinger so ganz fickelinch auseinandergeholt werden.
15: Das ist aber wirklich eine Fleißarbeit. Die sind aber gut am Sortieren da. Und wir haben schon gehört, es kommen sogar Leute noch vor der Arbeit einmal schnell zum Helfen vorbei. Zum Beispiel die Friseurin vor Ort. Wir schalten gleich mal rüber hier in dieser Viertelstunde.

0: mal ein bisschen vom Tempo runterkommen. Gleich neu für euch bei RSH. Taylor Swift und I Knew It, I Knew It.
1: Ja, ein bisschen Ruhe und vor allem Fingerspitzengefühl ist heute auch gefragt in Dollerup bei der Landjugend Grundhof.
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0: 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Wird die bis 17 Uhr geschafft, dann erfüllt RSH gemeinsam mit den Volksbanken, Raiffeisenbanken den dringenden Vereinswunsch. 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
1: Heute sind wir aber erstmal bei der Landjugend Grundhof und die müssen bis 17 Uhr einen großen Eimer voll buntem Konfetti fein säuberlich sortieren nach den Schleswig-Holstein-Farben Blau, Weiß, Rot.
0: Und das sind alles so kleine Fitze hier. Das ist so fickelinch alles. RSH Schleswig-Holstein-Reporter Fabian Pede ist vor Ort. Fabi, wie ist die Stimmung bei euch? Landjugend ist ja bekannt für gute Laune, oder nicht?
4: Ja, ich bin ehrlich, hier wird heute nicht viel gelacht, aber nicht, weil es nicht lustig ist, sondern weil wir wirklich uns anstrengen müssen, nicht zu viel Luft rauszupusten aus den Lungen, weil sonst die ganzen Konfettis hier wieder durch die Gegend fliegen.
0: So.
4: Wer bist du denn jetzt? Du bist vor der Arbeit noch schnell gekommen, ne?
5: Ich bin Marlin. Ich soll gleich noch ein paar Leute schön machen. Ich habe mir schon gerade den Vorschlag gemacht, die können ja hierher, die Kunden kommen, dann können wir Blonde und Braune noch sortieren. Und die Grauen müssen zu Hause bleiben.
4: Ja, okay. Du hast ja jetzt noch ganz filigrane Finger, aber ich guck noch mal hier rüber, die Jungs aus der Landwirtschaft. Ich sag mal so, ihr habt schon Pranken.
6: Ja, wir sind eher für die Grobmotorik zuständig.
4: Fendt ist grün, John Deere ja auch. Jetzt haben wir hier blau für New Holland. Kannst du damit trotzdem arbeiten, oder?
6: Ja, zwangsweise schon. Ich denke mal, der ein oder andere New Holland-Fahrer wird heute auch noch kommen.
4: Ja, guck mal. Also, ihr habt's gehört. Alle mit New Holland hier rankommen und dann geht das los, weil wir brauchen hier dringend noch Helfer. Also das ist eine wirklich sportliche Aufgabe hier heute für die Landjugend. 150.000 Schnipsel sind's. Das dauert hier noch ein bisschen.
1: Mhm. Ja, ihr habt ja auch noch ein bisschen Zeit, ne? Bis 17 Uhr im Elga 2 in Dollerup wird da fleißig Konfetti sortiert. Ihr könnt da gerne noch zum Helfen vorbeikommen. Dann klappt das auch mit dem Vereinswunsch. Zusammen sind wir Schleswig-Holstein.
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16: Da brauche ich gar nicht viel schönreden heute. Es ist wirklich super nass und eklig draußen hier bei uns in Schleswig-Holstein. Ganz viel Regen heute. Das Wetterradar ist hier komplett blau. Das gibt nur selten mal eine Pause und auch die Sonne schafft es nicht so richtig, sich durchzuboxen heute. Immerhin müssen wir nicht frieren. Bis zu 20 Grad sind wieder drin. 16 jetzt in Achtrup beim Landgasthof. 17 Grad in Hohenwerstedt beim Heimatmuseum und 18 Grad in Henschet-Ulzburg beim Naturbad Beckersberg. Der RSH 3-Tage-Trend sagt, das Wochenende bleibt ähnlich von den Temperaturen. Regen wird aber weniger. Morgen noch ein paar Schauer dabei. Sonntag meist trocken.
17: Das nehme ich.
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17: Schleswig-Holsteins bester Verkehrsservice. Achtung, Autofahrer, es geht auf die A1 Fehmarn Richtung Lübeck zwischen Heiligenhafen-Mitte und Gremersdorf. Ungesicherte Unfallstelle. Dann liegt ein Fahrradträger auf der A7 Hamburg Richtung Flensburg zwischen Schleswig-Jagel und Schleswig-Schubi. Fahrt da bitte vorsichtig. Ist wohl gerade schon irgendwie abgesichert durch die Polizei, aber das Ding liegt da mitten auf der Straße. Und dann haben wir einen umgestürzten Baum in Kiel auf der Hamburger Chaussee. Da ist ein Baum umgestürzt und liegt auf der Straße. Fahrt da bitte vorsichtig, beziehungsweise kommt ihr da vielleicht gerade gar nicht durch. Und dann haben wir noch die A7 Hamburg Richtung Flensburg zwischen Kaltenkirchen und Bad Bramstedt ist die rechte Spur nach einem Unfall gesperrt. Gegenrichtung A7 Flensburg Richtung Hamburg. Zwischen der Rader Hochbrücke und dem Kreuz Rendsburg ist die rechte Spur nach einem Unfall blockiert. Es staut sich hier auf 2 Kilometern. 10 Minuten mehr müsst ihr hier einplanen, aber immerhin kommt man da wieder dran vorbei. Und dann haben wir noch die A215 Neumünster Richtung Kiel. Die war vorhin auch mal komplett dicht Richtung Norden, aber jetzt geht's wieder weiter zwischen zwischen Blumenthal und dem Kreuz Kiel West. Auch hier der Unfall der Grund und da ist eine Spur nur frei. Ihr kommt aber dran vorbei. Viertelstunde mehr solltet ihr hier einplanen. Die meisten Blitzer nur bei RSH. Steht einer B5 Heide Richtung Lunden, kurz vor Lunden 80 erlaubt. A25 Hamburg Richtung Geesthacht, Höhe Bergedorf und Mölln Berliner Straße beitseitig in der 30er und Itzehoe noch in der Lindenstraße statt auswärts. Danke Karin.
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0: 14 Minuten vor 10 der RSH-Verkehr. Achtung Autofahrer auf der A23 Heide Richtung Hamburg. Zwischen Tornisch und Pinneberg Nord ist ein Fahrradfahrer auf der Straße unterwegs. Vorsichtig fahren, A23 Heide Richtung Hamburg zwischen Tornisch und Pinneberg Nord. Ein Fahrradfahrer auf der Autobahn. Und es ist Freitag in der RSH Moin Show. Das erste Septemberwochenende steht an. Das ist ein richtiges herbstliches Wochenende. Es hat sich zumindest so angekündigt. Sharon Hein und Matze Schmark hier.
1: Moin.
0: Es war schon ordentlich nass und Tanja Puttfagen ist aber trocken hergekommen.
1: Ja, ist so.
2: Tanja, du hast heute Vormittag auch was Wichtiges geplant, ne?
1: Ihr streitet euch auch bestimmt morgens immer, ne?
2: So, wir
1: wenn,
2: beide.
1: Wenn dieses Mikrofon aus ist, dann,
2: ja, dann fliegen hier die Fetzen.
0: Dann fliegen hier die Fetzen, das stimmt wohl, ja. Da würde ich hier, fliegt auch mal ein Mikrofon.
1: Also, wie seid ihr denn? Also, Sharon, du bist ja so eine diplomatische, glaube
2: ja.
1: ich. Ne? Du wärst, glaube ich, auch eine gute Schiedsfrau.
2: Ja. Das wird nicht mit der Pfeife im Mund, ne?
1: Nee. Genau. Also, nicht Schiedsrichterin, sondern Schiedsfrau tatsächlich. Also, wenn deine Nachbarn zum Beispiel sich darüber streiten, ob die Hecke zu hoch ist oder nicht und man sich da so in die Haare kriegt,
0: ach, sowas.
1: Dann bist du der Kandidat, der vermittelt zwischen diesen Parteien.
2: Okay, Streitschlichter. Könnte man sagen.
1: Sozusagen, ja. Genau. Und das wird jetzt in Quickborn wieder gesucht und wir suchen gleich mal ein bisschen mit, würde ich sagen.
0: Ach, viel gut. Ja, Sharon, hier mit Bewerbung raus.
2: Ja. Was man dafür noch so braucht, das hört ihr dann bei Tanja. Vielleicht mehr als ein bisschen Diplomatie. Aber ja, ich bin auch gespannt und wir hören uns spätestens Montag wieder, ne?
0: Ja, ab 5 würde ich sagen. Sind wir uns da einig? Ab 5, Montag früh? Ja.
2: Ist okay. Für mich ist das ein guter Kompromiss.
0: Ah, siehst du. 5 Uhr aufstehen ist ja ein toller Kompromiss.
2: Ja, wirklich. Oh. Schlecht für mich.

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12: 5:10. Ich bin Jana Klonikowski. Guten Tag. Nächsten Dienstag und Mittwoch dürfte der Busverkehr in den großen Städten in Schleswig-Holstein weitestgehend stillstehen. Verdi hat die Mitarbeiter in Kiel, Lübeck, Flensburg und Neumünster zum Warnstreik aufgerufen. Gestern war die zweite Tarifverhandlungsrunde ohne Ergebnis zu Ende gegangen. Verdi fordert weiter gut 6,5% mehr Geld. Die Arbeitgeber bieten knapp 4,5%. Ende des Monats soll weiter verhandelt werden. Die von Ministerpräsident Günther zum Auftakt der Norla in Aussicht gestellten Erleichterungen für die Landwirtschaft werden in der Branche begrüßt. Immer Carsten mit den Reaktionen.
13: Ja, Bauernpräsident Lucht sagte uns, man nehme Günther und auch Landwirtschaftsministerin Schmachtenberg ab, sich für die Betriebe einzusetzen. Dass etwa bei Verstößen bei der Knickpflege nicht sofort von Vorsatz ausgegangen werde und nicht mehr bis zu 25, sondern 2-3% Abzug der Direktzahlung fällig werden, sei eine gute Ausgangssituation. Die Agrarpolitik steht heute auch im Fokus des Landesbauerntags bei der Norla.
12: Es gibt den nächsten Fall von möglicher Sabotage in Deutschland. In Dormagen in NRW hat jemand versucht, an einem Umspannwerk einen Kurzschluss auszulösen, heißt es von der Polizei. Fabian Hoffmann berichtet.
14: Es ist die dritte Attacke in dieser Woche. Zuvor wurden Umspannwerke bei Köln und in Brandenburg angegriffen. Die deutschen Stromnetze sollen jetzt besser geschützt werden. Dafür machen sich Wirtschaftsministerium und Bundesnetzagentur stark. Sie suchen gezielt nach Schwachstellen im Stromsystem, berichtet das Redaktionsnetzwerk Deutschland. Außerdem sollen Ersatzteile schneller verfügbar sein, sollte es zu einem Stromausfall kommen.
12: Lange wurde diskutiert, jetzt hat der VW-Aufsichtsrat den Sparplänen beim Autobauer zugestimmt. Weltweit sollen weitere 50.000 Stellen gestrichen werden. Die Werke in Emden, Zwickau, Hannover und Neckarsulm stehen weiter auf der Kippe. Dort könnte die Produktion bis Mitte der 2030er Jahre auslaufen. In Niebel weiht Gesundheitsministerin von der Decken heute den Erweiterungsbau der DRF-Luftrettungsstation ein. In dem neuen Obergeschoss wurden weitere Ruhe- und Aufenthaltsräume für die Crew des Rettungshubschraubers geschaffen, weil der inzwischen im 24-Stunden-Dienst ist.
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15: Heute alles erstmal sehr, sehr nass. Dauerregen und zwar kräftiger hat sich breit gemacht. Bei uns in Schleswig-Holstein erst heute Nachmittag gibt es so kleine Atempausen ausgehend von Nordfriesland. Dann nur noch einzelne Schauer und auch ein bisschen Sonne. Die Temperaturen um die 20 Grad. Der Wind weht vor allem an den Küsten stark böig bis stürmisch. Und wir haben jetzt 17 Grad in Schackendorf am Dorfplatz, in Grömitz an der Tauchgondel 17 und 21 an der Fischräucherei in Ascheberg. Der RSH 3-Tage-Trend. Sonne und Wolken, ein paar Schauer, weiter windig. So ist das morgen. Am Sonntag wird es dann trockener, da kommt öfter mal die Sonne raus. Und der Montag sieht auch wieder ganz gut aus, freundlich und wärmer. Mit bis zu 25 Grad sind wir dann dabei.
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15: Schleswig-Holsteins bester Verkehrsservice. Achtung Autofahrer auf der A7 Flensburg-Hamburg zwischen Quickborn und Schnelsen-Nord. Haben wir eine ungesicherte Unfallstelle. In Kiel ist ein umgestürzter Baum auf die Hamburger Chaussee gestürzt. Manuel hat noch was in Nordfriesland.
17: Die Straße heißt Leck eng. Die Verbindungsstraße von Leck nach Niebel, die ist gesperrt durch Verkehrsunfall.
15: Alles klar. Dankeschön fürs Bescheid sagen. Dann haben wir die A7 Flensburg-Hamburg zwischen der Radar-Hochbrücke und dem Kreuz Rendsburg. Ist die rechte Spur nach einem Unfall blockiert. Da haben wir ein bisschen Rückstau. 10 Minuten dauert das da länger. Dann gucken wir nochmal auf die A215 Kiel-Neumünster zwischen Blumenthal und dem Dreieck Bordesholm. Auch nur eine Spur frei nach einem Unfall. Und deshalb staut sich das auch da ein bisschen zurück. Dann gucken wir noch auf die meisten Blitzer. Nur bei RSH B207 Heiligenhafen Richtung Fehmarn, Höhe Fehmarn-Sundbrücke in Itzehoe, Lindenstraße Stadt auswärts und B5 Heide Richtung Dänemark in Höhe Lunden 80 sind da erlaubt. Vielen Dank, Michelle, Carsten und Karin fürs Bescheid sagen. Staus und Blitzer meldet ihr uns ja mal kostenlos unter der 08000 774 774. Ich wünsche euch gute Fahrt.
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15: Kommt gut rein in diesen Freitag. Es wird sortiert bei der Landjugend Grundhof in Dollerup. Das kann ich euch sagen. Ein Eimer Konfetti muss fein säuberlich in die einzelnen Farben auseinandersortiert werden. Die Landesfarben von Schleswig-Holstein natürlich. Das ist die RSH-Vereins-Challenge heute. Und nur wenn die Landjugend das schafft, dann gibt es neue Jacken. Also wer mit anpacken kann, der helfe doch gerne mit. Elgar 2 ist die Adresse. Und wir schalten da gleich mal rüber und gucken, wie es vorangeht. Ne?
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0: Kurzer Blick mal auf die Straßen der RSH-Verkehr. Achtung, Autofahrer auf der A1 Hamburg-Lübeck zwischen Rheinfeld und dem Kreuz Lübeck liegen Gegenstände auf der Straße. Fahrt da bitte besonders vorsichtig. Hier ist RSH an diesem Freitag. Schleswig-Holsteins bester Musikmix. Schön, dass ihr dabei seid. Aber ich sag mal, bevor die Landjugend Grundhof ins Wochenende darf, ne, müssen die sich erst noch einen Wolf sortieren.
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0: Denn die Mädels und Jungs da stellen sich heute der RSH Vereins Challenge. Denn wir von RSH erfüllen ja Vereinen und Ehrenamtlern dringende Wünsche zusammen mit den Volksbanken, Raiffeisenbanken. Da kümmern wir uns um euch. Und die Landjugend Grundhof hat von uns die Challenge bekommen, einen ganzen Eimer Konfetti fein säuberlich nach Farben zu sortieren. Klappt das bis 17 Uhr? Dann gibt es schöne neue Landjugendjacken. RSH Schleswig-Holstein-Reporter Fabian Pedes ist am Start. Der darf aber nicht mitsortieren. Der darf nur dokumentieren.
3: Es wird hier fleißig sortiert. Es ist wirklich eine Frickelarbeit, eine Fummelarbeit. 150.000 Schnipsel sind. Ich würde sagen, wir sind ziemlich genau bei 37.348. Und die sind auch so schön glatt. Die kriegt man gar nicht so richtig gegriffen und fliegen auch gerne mal weg, wenn so ein kleiner stürmischer Hund reinkommt wie Bolle. 4 Monate ist er alt, ne?
4: Ja.
3: Ja, das ist seine, ich sag mal, Hundemama. Das ist Jette. Jette hat hier den Heimvorteil, weil Jette wohnt hier auf dem Hof Elga 2, wo auch morgen diese riesige Scheunfete stattfindet. Damit habt ihr eh schon genug Arbeit und jetzt auch noch die Arbeit hier. Was sagst du?
4: Ja, doch, aber es bringt ja Spaß. Wir sind ja ein Team. Und mit dem Scheunfest haben wir ja nicht so viel zu tun. Das macht ja hauptsächlich die Landjugend, aber sonst läuft das immer.
3: Eine Hand wäscht die andere auch. Und das Konfetti, das dürft ihr dann hier auf dem Hof behalten und morgen schön verteilen.
4: Das finden wir nächstes Jahr auch noch beim Scheunfest.
3: Ja, genau, so soll das auch sein. RSH bleibt hier in Erinnerung. Also wir sortieren hier weiter. Mats auch mit seinen riesen Landwirtschaftspranken, aber das ist alles schon in Ordnung.
0: Sortiert einen dicken Eimer Konfetti fein säuberlich nach Farben. Das ist die RSH Vereins-Challenge heute in Dollerup bei der Landjugend Grundhof. Also ich glaube, die könnten noch Hilfe gebrauchen. Ne? Also es darf gerne jeder rumkommen, der da mitsortieren möchte. Elga 2 ist die Adresse. Bis 17 Uhr ist ja noch Zeit, die Challenge zu schaffen. Zusammen sind wir Schleswig-Holstein.
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9: Heute alles erstmal sehr nass bei uns in Schleswig-Holstein. Richtig Dauerregen und zwar kräftiger. Ne? Da werden wir mal so richtig schön durchgewässert und die Autos alle mal abgewaschen und die Böden kriegen ein bisschen was ab. Am Nachmittag kommen dann in Nordfriesland noch so ein paar Auflockerungen und von da könnte es auch noch mal ein paar weitere Auflockerungen im Rest des Landes geben. Die Temperaturen 20 Grad um und bei und der Wind weht vor allem an den Küsten stark böig bis stürmisch. Wir haben 16 Grad jetzt in Flensburg an der Phänomenta, 17 in Aukrug auf dem Boxberg und 18 in Pinneberg am Rathaus. Der RSH 3-Tage-Trend. Sonne und Wolken, ein paar Schauer, weiter windig, so ist das morgen. Am Sonntag wird es dann deutlich trockener, da kommt auch die Sonne wieder öfter mal hervor und der Montag sieht auch recht freundlich aus. Es wird mit bis zu 25 Grad dann auch wieder etwas wärmer.
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9: Schleswig-Holsteins bester Verkehrsservice. Achtung Autofahrer, auf der A21 Bagda Heide-Kiel zwischen Wahlstedt und Daldorf liegt ein Spanngurt auf der Straße. Gegenstände auch auf der A1 Lübeck-Hamburg zwischen Rheinfeld und Bad Oldesloe und in der Gegenrichtung liegen die auch. Gleiche Höhe, dann schauen wir auf die A7 Flensburg-Hamburg zwischen Quickborn und Schnelsen-Nord. 6 Kilometer, das dauert da 40 Minuten Minimum länger. Auf der A20 Rostock-Lübeck zwischen Lüdersdorf und der Wakenitzbrücke die linke Spur heute gesperrt wegen Mehrarbeiten. A215 Kiel Richtung Neumünster zwischen Blumenthal und dem Bordesholmer Dreieck ist nach einem Unfall nur eine Spur frei. Und wir gucken nochmal auf die A1 Fehmarn-Lübeck, Höhe Bad Schwartau, gerade Aquaplaning-Gefahr. Da müsst ihr sowieso heute aufpassen, weil das ja so runterschüttet. Ne? 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Mölln, Berliner Straße, beidseitig 30 erlaubt. Lenzahn, Eutiner Straße an der Schule, auch das ist eine 30er-Zone. B207 Heiligenhafen Richtung Fehmarn, Höhe Fehmarn-Sundbrücke, 30 auch hier. Und Edmund A9.
10: Wir sind in Buchholz Richtung Burg, kurz vor Ende des Ortes, Buchholz am Blitzen.
9: Alles klar, vielen lieben Dank fürs Bescheidsagen. Staus und Blitzer meldet ihr uns ja immer kostenlos unter der 08000 774 774. Ich wünsche euch gute Fahrt.
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0: In den Freitag mit RSH und Martin Garrix sowie Ed Sheeran gleich für euch. Repeated heißt der Song, ist noch RSH. Haben die gut gemacht, die beiden, ne? 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
12: 5 vor 11. Ich bin Jana Klonikowski. Guten Tag. Auf der A7 steht die nächste Wochenendsperrung an. Ab heute Abend ist die Autobahn in Richtung Süden zwischen Stellingen und Heimfeld dicht, und zwar bis Montag früh. Die Umleitung führt ab Neumünster Süd über die B205, die A21 und die A1. Christian Hief von der Autobahn GmbH sagte uns:
13: Das ist jetzt eine der letzten Sperrungen in diesem Jahr, weil auf der K20, das ist die Hochstraße Elbmarsch, hinter dem Elbtunnel, wir machen ja da den 8-streifigen Ausbau. Gleichzeitig müssen wir aber auch viele Wartungsarbeiten machen. Am Wochenende werden 30, 40 Maßnahmen gleichzeitig gestartet, damit wir eben die Autofahrer nicht noch in der Woche ärgern müssen.
12: Es gibt wohl die nächste Sabotageattacke aufs deutsche Energienetz. An einem Umspannwerk in Dormagen in NRW hat laut Polizei jemand versucht, einen Kurzschluss auszulösen. Insgesamt gab es dieses Jahr über 160 mutmaßliche Sabotageakte. Das zeigen BKA-Zahlen, über die Süddeutsche berichtet. Nächsten Dienstag und Mittwoch dürfte der Busverkehr in den großen Städten in Schleswig-Holstein weitestgehend stillstehen. Verdi hat die Mitarbeiter in Kiel, Lübeck, Flensburg und Neumünster zum Streik aufgerufen. Gestern war die zweite Tarifverhandlungsrunde ohne Ergebnis zu Ende gegangen. Die A215 ist nach einem Unfall am Morgen in Richtung Kiel voll gesperrt worden. Ein Transporterfahrer war wohl wegen Aquaplaning zwischen Blumenthal und dem Kreuz Kiel-West von der Straße abgekommen und dann mit dem Wagen gegen einen Baum gekracht. Er kam schwer verletzt in die Uniklinik nach Kiel. Die Fahrbahn wurde danach erstmal wieder freigegeben. Bei der Bergung des Fahrzeugs ging das dann aber in Flammen auf, worauf die Autobahn dann nochmal gesperrt werden musste. In den Schubladen in Deutschland und auch im Rest von Europa schlummern wahre Schätze. Hunderte Millionen Smartphones liegen rum und mit ihnen eine Riesenmenge an wertvollen Rohstoffen, Fabian Hoffmann.
14: Ja, das kann man wohl sagen. Eine Studie der Boston Consulting Group zeigt, dass in all den nicht mehr genutzten Handys oder anderem Elektroschrott Rohstoffe im Milliardenwert stecken. Dazu gehören etwa Lithium, Gold und auch seltene Erden. Gerade bei denen sind wir stark abhängig von China. Da würde eine bessere Wiederverwertung uns also auch unabhängiger machen. Die Studie schlägt vor, Elektrogeräte künftig modular und leicht zerlegbar zu bauen. Das macht Reparieren, Aufbereiten und Wiederverwenden deutlich einfacher.
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15: Das ist so richtig nass heute bei uns in Schleswig-Holstein. Da ist wirklich alles dunkelblau gerade auf dem Regenradar. Und erst am Nachmittag kann es von Nordfriesland her so ein paar Auflockerungen geben, aber allzu viel würde ich da nicht erwarten. Die Temperaturen um die 20 Grad, dazu wird vor allem an den Küsten heute stark böiger bis stürmischer Wind. Wir sind bei 17 Grad jetzt in Kiel am Blücher Platz, 18 in Norderstedt am Stadtparksee und auch am Flugplatz in Heist 18 Grad. Der RSH 3-Tage-Trend, Sonne und Wolken, ein paar Schauer sind dabei, es ist weiter windig morgen. Am Sonntag deutlich trockener die Aussichten, da kommt auch öfter die Sonne mal durch und der Montag, der sieht dann wieder ganz freundlich aus. Auch wieder etwas wärmer bis 25 Grad.
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15: Schleswig-Holsteins bester Verkehrsservice. Da schauen wir einmal auf die A7 Flensburg-Hamburg zwischen Aufschlag und Rendsburg-Büdelsdorf. 2 Kilometer Stop and Go. Das dauert da 10-15 Minuten länger. Die A7 Flensburg-Hamburg zwischen Quickborn und Schnelsenort. 6 Kilometer. Da braucht ihr 40 Minuten ungefähr länger, denn da ist nur eine Spur frei im Moment. Dann schauen wir nochmal auf die B205. Da hat Justin was.
17: Auf der B205. Zwischen Neumünster-Gardeland und der Abfahrt Bo steht, da ist eine Spur gesperrt. Die Polizei leitet das vorbei. Da hat einer den Grünstreifen umgefügt und verteilt.
15: Alles klar, danke fürs Bescheid sagen. Dann ist natürlich Aquaplaning-Gefahr heute ein großes Thema. Da bitte ganz, ganz vorsichtig fahren. Licht an vor allem auch. Nicht nur Tagfahrlicht, macht bitte das Abblendlicht an. Ihr seid sonst von hinten überhaupt nicht zu sehen. Und die meisten Blitzer nur bei RSA. A25, Hamburg-Gestachthöhe, Bergedorf, 80 erlaubt. Dann hat Markus einen.
18: In Lenzahn von Schönwalde kommend, Ortseingang im Scheitelpunkt der Kurve 30er.
15: Dankeschön. Und Edmund noch?
19: Wir sind in Buchholz Richtung Burg, kurz vor Ende des Ortes Buchholz. Am Blitzen.
15: Alles klar, Dankeschön. Staus und Blitzer meldet ihr uns ja immer kostenlos unter der 08000 774 774. Ich wünsche euch gute Fahrt.
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15: Und einen tollen Start Richtung Wochenende. Es ist unheimlich viel los bei uns in Schleswig-Holstein an diesem Wochenende. Jetzt drücken wir nochmal die Daumen, dass das Wetter ein bisschen nachlegt, ne, und die Sonne etwas öfter durchkommt. Und dann gibt es gleich eine kleine Auswahl von mir für euch.
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0: Schön, dass ihr dabei seid. RSH Schleswig-Holsteins bester Musikmix ist das. Also ich sag mal so, an diesem Wochenende müsst ihr euch wirklich fast einen Stundenplan machen. Es ist so viel los bei uns im Land. Sascha Kropf aus dem RSH-Team hat eine kleine, feine Auswahl mitgebracht.
1: In Plön ist heute Abend Kulturnacht mit über 70 Veranstaltungen in der gesamten Innenstadt. Da sind Lesungen dabei, Theater, Zauberei, Musik und Comedy von 17 bis 23 Uhr. Dann geht's morgen weiter mit der NOK Romantik entlang des Nordostseekanals. Da wird ja alles ganz schön illuminiert und an vielen Orten gibt es viele besondere Aktionen, zum Beispiel in Brunsbüttel, in Rendsburg und vielen Fähranlegern. Maritim wird es auch beim Yachthafenfest in Wedel. Da wird heute Abend bis Sonntag gefeiert mit Fressmeile, Live-Musik und Kinderprogramm und ihr könnt beim Schnuppersegeln mal ausprobieren, ob das euer neuer Sport werden könnte.
0: Nee, ich glaube meiner eher nicht, Sascha, aber es gibt ja noch mehr zu erleben, ne?
1: Ja, genau. Du kannst zum Beispiel Autoscooter fahren oder auch Achterbahn, Liebesäpfel, Naschen auf dem Jahrmarkt in Kaltenkirchen. Der geht noch bis Montag auf dem Festplatz. Dann läuft ja noch das ganze Wochenende die Norla in Rendsburg, die große Landwirtschaftsausstellung. Da gibt es auch immer viel zu sehen und zu lernen über Landmaschinen und überhaupt Landwirtschaft. Am Samstag ist ja dann auch noch der Chatty Cup. Da flippen eure Kinder garantiert aus. Die besten und hübschesten Chattys aus ganz Deutschland treten da zu verschiedenen Schauen und Prüfungen an. Und im Olehus in Aukrug, Bünzen, ist Handwerkermarkt. Da könnt ihr zugucken, wie früher Drechsler, Schmiede oder auch Imker ihr Handwerk betrieben haben. Dazu natürlich auch wieder Leckeres vom Grill, Waffeln. Und die Kinder können Spiele ausprobieren, die auch schon im 17., 18. Jahrhundert beliebt waren. Am Sonntag von 11 bis 18 Uhr im Olehus.
0: So, da sollte jetzt für alle was dabei sein. Vielen Dank, Sascha. Und falls ihr nochmal nachlesen möchtet, steht natürlich auch alles auf unseren sozialen Medien, auf Facebook und auf Instagram.

Schneller Blick auf die Straßen. Der RSH-Verkehr, Achtung Autofahrer, auf der A1 Lübeck Richtung Fehmarn. Zwischen Lübeck Zentrum und Bad Schwartau gibt es eine ungesicherte Unfallstelle. Da vorsichtig fahren bitte. A1 Lübeck Richtung Fehmarn zwischen Lübeck Zentrum und Bad Schwartau. Hey.

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2: Es ist eine einzige dunkelblaue Einheit über Schleswig-Holstein, gerade wenn man sich so das Regenradar anguckt. Also Dauerregen ist heute wirklich angesagt. Erst zum Nachmittag wird es von Nordfriesland ausgehend mal so ein bisschen trockener. Und die Temperaturen heute um die 20 Grad. Dazu weht vor allem an den Küsten ein stark böiger bis stürmischer Wind. Und wir sind bei 17 Grad jetzt auf dem Blücherplatz in Kiel. In Norderstedt am Stadtparksee 18 und auch am Flugplatz in Heist haben wir 18 Grad. Der RSA 3-Tage-Trend. Sonne und Wolken und ein paar Schauer gibt es morgen. Es bleibt weiter windig. Der Sonntag wird dann deutlich trockener. Da kommt auch tatsächlich die Sonne mal öfter durch. Montag ganz freundlich, auch wieder wärmer bis 25 Grad dann.
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2: Schleswig-Holsteins bester Verkehrsservice. Achtung Autofahrer auf der A1 Lübeck-Fehmarn zwischen Lübeck-Zentrum und Bad Schwartau. Eine ungesicherte Unfallstelle. Steffi, was hast du noch?
18: Auf der A210 Richtung Rendsburg, kurz vor dem Rendsburger Kreuz, ist ein Unfall passiert. Es ist ein Fahrzeug von der Fahrbahn abgekommen. Die Rettungskräfte sind alle schon vor Ort. Es ist zurzeit einspurig. Kann sein, dass sie es gleich sperren.
2: Alles klar, vielen Dank dafür das Bescheid sagen. Dann ist auf der B205 Neumünster Richtung Bad Segeberg in Neumünster Süd, beziehungsweise eine Auffahrt da zum Autohof Erde auf der Straße, da ist es einspurig. Also auch da kann es ein bisschen länger dauern. 8 Kilometer Stau auf der A1 Hamburg-Bremen zwischen dem Dreieck Norderelbe und dem Maschener Kreuz. Das dauert mindestens 20 Minuten länger. A7 Flensburg-Hamburg ab Aufschlag bis Rendsburg-Büdelsdorf 2 Kilometer. Das dauert 10 Minuten länger, wenn ihr dann weiter Richtung Hamburg fahrt. Ab Murkarten bis Raststätte Holmoor 7 Kilometer. Über eine halbe Stunde kommt da nochmal oben drauf. Aquaplaning ist heute ein großes Thema. Bitte passt da gut auf. fahrt entsprechend langsam und vorsichtig. Licht an, natürlich, brauche ich nicht mehr extra zu erwähnen, das richtige Licht, ne? Abblendlicht, kein Tagfahrlicht. Die meisten Blitzer nur bei RSA. B5 Heide Richtung Dänemark in Höhe Lunden, 80 erlaubt. A25 Hamburg ist Tachthöhe Bergedorf und Mölln-Berliner Straße beidseitig 30 sind hier. Alle Staus und Blitzer gibt's auch in der RSA-App. Gute Fahrt euch!
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0: XXX, hier ist RSH, Schleswig-Holsteins bester Musikmix. Die blauen ins Töpfchen und die roten ins Kröpfchen. Vielleicht wären so ein paar Tauben wie aus Aschenputtel heute gar nicht so schlecht für die RSH-Vereins-Challenge. Aber ich bin sicher, ihr schafft das. Liebe Land Jung Grundhof, denn zusammen sind wir ja Schleswig-Holstein, ne?
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0: Sortiert einen Eimer Konfetti nach Farben. Ganz fein säuberlich. Das ist die RSH-Vereins-Challenge für die Landjugend Grundhof in Dollerup heute. Die wünschen sich neue Jacken. Die gibt's aber nur, wenn die Challenge auch gelingt. Bis 17 Uhr habt ihr Zeit. RSH und die Volksbanken, Raiffeisenbanken kümmern sich ja um eure Wünsche in den Vereinen und dem Ehrenamt. Und natürlich dürfen und sollen vor allem alle Schleswig-Holsteiner mithelfen. RSH Schleswig-Holstein-Reporter Fabian Pede. Wie läuft's denn bei euch?
3: Ja, mittlerweile geht hier durch die Reihen, dass die Challenge vielleicht einfach doch zu einfach ist. Und Alessa hat sich gedacht, sie hat mal eben so an die 1000 Weiße raussortiert. Die kippt sie jetzt mal in den blauen Eimer rein. War dein Ziel, ne? Du dachtest, du streckst das heute noch alles ein bisschen?
4: Wenn man die ganze Zeit die Farben sieht, da kommt man halt mal durch den Schütteln, ne?
3: Ja, aber es ist wirklich so. Ich beobachte euch ja die ganze Zeit. Ihr guckt auch die ganze Zeit nach unten. Es wird hier schon nach einem Physiotherapeuten geschrien für den Nacken. Aber
4: das sind nur zwei Farben, das kriegt man schnell wieder sortiert. Das ist kein Problem.
3: Wie lange hast du für die Weißen überhaupt gebraucht jetzt gerade?
4: Halbe Stunde.
3: Ja, und das jetzt wieder aus dem Blauen rauszusortieren. Du tust mir schon ein bisschen leid, aber für die Landjugend machst du das, oder?
4: Ja, klar, natürlich.
3: Ich finde auch, du hast die erste Jacke verdient, wenn sie kommen. Also wir waren eigentlich schon deutlich weiter, aber dank Alessa sind wir wieder so eine halbe Stunde nach hinten geworfen. Aber sie sagt halt, die Aufgabe war zu einfach. Sie wollte einfach noch einen draufsetzen. Endgegner.
0: Gemein, ne? Wird auch noch drauf rumgehackt. Die arme Alessa, kommt vorbei und helft ihr mal. Elga 2 ist die Adresse in Dollerup. Und bis 17 Uhr ist ja noch Zeit, die RSH-Vereins-Challenge zu schaffen. Das packen wir doch, da kommen bestimmt noch ein paar Helfer. Zusammen sind wir Schleswig-Holstein.
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0: wünsche euch was. Einen schönen Freitag. Hier ist RSH und die nächste große Elbtunnelsperrung steht uns bevor. Ab heute Abend 22 Uhr geht wieder das ganze Wochenende gar nichts mehr, zumindest Richtung Niedersachsen. Mehr dazu hört ihr gleich in RSH 5 vor 12, das Nachrichtenmagazin am Mittag.
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17: Einen schönen guten Tag. Ja, wer mit dem Auto über die A7 nach Hamburg oder noch weiter in den Süden fährt, der kann es wohl schon fast nicht mehr hören. Die Autobahn wird mal wieder das gesamte Wochenende über gesperrt. Ab heute Abend, 22 Uhr, geht ab Stelling in Richtung Süden nichts mehr, und zwar bis Montag früh um 5. Aber es gibt quasi Licht am Ende des Elbtunnels. Mehr dazu jetzt hier bei mir im Top-Thema. 55 Stunden lang ist die A7 wieder gesperrt. Das hat es ja schon einige Male gegeben. Grund dafür sind erneut Arbeiten für den achtspurigen Ausbau der Autobahn. Christian Hief von der Autobahn GmbH.
18: Das ist jetzt eine der letzten Sperrungen in diesem Jahr, weil auf der K20, das ist die Hochstraße Elbmarsch, hinter dem Elbtunnel, wir machen ja da den achtstreifigen Ausbau. Gleichzeitig müssen wir aber auch viele Wartungsarbeiten machen. Am Wochenende werden 30, 40 Maßnahmen gleichzeitig gestartet, damit wir eben die Autofahrer nicht noch in der Woche ärgern müssen.
17: Die weiträumige Umleitung führt ab Neumünster Süd über die B205, die A21 und die A1. Aber die Bauarbeiten sind langsam auf der Zielgeraden. Nochmal Christian Hief von der Autobahn GmbH.
18: Was wir jetzt schon sagen können, im nächsten Jahr wird es nicht so viele Vollsperrungen geben auf der A7, weil eben halt wir schon viele Dinge erreicht haben. Die schlechte Nachricht, ein bisschen Wasser in den Wein. Auf der A1 haben wir natürlich dann wiederum Probleme, weil wir gerade auch dabei sind, die Norderelbbrücke und die Süderelbbrücke zu erneuern.
17: Die A7 wird also in Hamburg am Wochenende erneut gesperrt, diesmal nur in Richtung Süden, und es soll eine der letzten Sperrungen in diesem Jahr sein. Wir machen jetzt weiter mit Meldungen von Philipp Rösler aus unserem Nachrichtencenter.
12: Der Verdi-Warnstreik. Nächsten Dienstag und Mittwoch wird den Busverkehr in Kiel, Lübeck, Flensburg und Neumünster nahezu lahmlegen. Das haben die städtischen Busunternehmen mitgeteilt. Fahrgäste sollten also umplanen. Hintergrund des Streiks sind die laufenden Tarifverhandlungen. Die Behörden in Deutschland sind wegen der Sabotageattacken in Alarmbereitschaft. Jetzt gibt es einen weiteren möglichen Fall in NRW. Offenbar hat jemand versucht, an einem Umspannwerk in Dormagen einen Kurzschluss auszulösen. Laut Polizei gab es auch ein mögliches Bekennerschreiben. Ob es echt ist oder von einem Trittbrettfahrer stammt, wird noch geprüft. Es ist die dritte Attacke in dieser Woche. Zuvor wurden Umspannwerke bei Köln und in Brandenburg angegriffen. Ein Unfall auf der A215 am Morgen hat für eine Sperrung der Autobahn in Richtung Kiel gesorgt. Ein Transporterfahrer war zwischen Blumenthal und dem Kreuz Kiel-West mit seinem Fahrzeug von der Fahrbahn abgekommen und gegen einen Baum gekracht. Er kam schwer verletzt in ein Krankenhaus. Der Transporter ging etwas später dann noch in Flammen auf.
17: Danke, Philipp. Und zum Schluss noch diese gute Nachricht aus dem Kreis Segeberg. Da ist der Katastrophenschutz jetzt noch besser ausgestattet. Mehrere Feuerwehren und DRK-Ortsverbände haben neue Fahrzeuge bekommen. Von Kühl- und Spülwagen für die Verpflegungsgruppen über Strom- und Lichtanhänger bis hin zu neuen Gerätewagen.
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0: Ist wirklich keine Lücke gerade zu sehen auf dem Regenradar. Das ist alles dunkelblau über Schleswig-Holstein. Das heißt, wir haben wirklich ordentlich Regen und Nässe. Erst am Nachmittag könnte es langsam von Nordfriesland her ein bisschen auflockern. Aber ja, allzu viel haben wir da nicht zu erwarten heute. Um die 20 Grad die Temperatur, dazu weht vor allem an den Küsten stark böiger bis stürmischer Wind. Und wir sind jetzt bei 17 Grad in Eutin an der Feuerwache, auch in Dänischen Hagen, am Herrenhaus Uhlenhorst. Und 16 haben wir auf der Schleibrücke in Kappeln. Der RSH 3 Tage Trend, Sonne und Wolken und auch ein paar Schauer. Es bleibt weiter windig. Am Sonntag wird es dann deutlich trockener. Und da kommt auch die Sonne öfter raus. Der Montag sieht ganz freundlich aus. Da wird es auch mit bis zu 25 Grad wieder etwas wärmer.
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0: Da ist auch jede Menge los. Der beste Verkehrsservice. Auf der A7 Hamburg-Flensburg im Elbtunnel nur 2 Spuren frei, da ist nämlich eine Ölspur. Dann ist auf der A21 Kiel-Bagdeheide zwischen Trappenkamp und Dalldorf ein Unfall passiert. Bitte da vorsichtig fahren. A1 Fehmarn-Lübeck, auch hier zwischen Bad Schwartau und Lübeck-Zentrum. Eine ungesicherte Unfallstelle. 8 Kilometer Stau auf der A1 Hamburg-Bremen zwischen dem Dreieck Norderelbe und dem Maschener Kreuz. Mindestens 20 Minuten dauert das da länger. Ich mache mal nur die langen Staus. Dann die A7 Flensburg-Hamburg. Ab Murkarten bis Holmoor 7 Kilometer, 35 Minuten Minimum. Aber ab Stellingen könnt ihr schon wieder abbremsen Richtung Süden. Da kommen nochmal 7 Kilometer bis zum Elbtunnel obendrauf und weitere 30 Minuten. Also da könnt ihr schon mal flatt eine Stunde zusammen einplanen. Dann schauen wir nochmal an die Elbfähre Glückstadt. Wir schaffen 1 Stunde Wartezeit und die meisten Blitzer nur bei RSH. B5 Heide Richtung Dänemark, Höhe Lunden. 80 sind da erlaubt. Und Achim hat noch Blitzer.
15: Ihr habt den Blitzer in Schönwalde vergessen und in Altenkrempe. Schönwalde Ortsausgang Richtung Neustadt und in Altenkrempe am Friedhof.
0: Ja, wunderbar. Vielen Dank fürs Bescheid sagen. Alle Staus und Blitzer gibt's auch in der RSH-App. Ich wünsche euch gute Fahrt.
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0: Frische Brötchen vom Bäcker, das gehört ja nun einfach zum tollen Frühstück dazu, ne? Aber auf Helgoland hat der letzte Inselbäcker ja schon vor längerer Zeit zugemacht. Dann hat sich extra eine Genossenschaft gegründet. Die wollten den letzten Inselbäcker retten. Dann sind sie in der Bieterauktion überboten worden und trotzdem kann die Bäckerei jetzt aufmachen. Happy End auf Helgoland, wie das kam, hören wir gleich hier.
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0: Schleswig-Holsteins bester Musikmix und goldene Nachricht, muss man ja echt sagen, gibt es auch von Helgoland. Denn die Inselbäckerei, das ist gerettet. Es wird wieder frische Brötchen geben auf Helgoland. Die Jungs und Mädels hatten ja nach dem Aus des letzten Bäckers auf Helgoland extra eine Genossenschaft gegründet, um die Bäckerei zu erhalten. Dann war nicht genug Geld da und man dachte schon, oh, das können wir begraben. Aber nein, Mario Petersek ist nicht nur im Vorstand der Genossenschaft, sondern er ist auch selber Bäckermeister. Mario, ihr konntet den Mietvertrag jetzt tatsächlich unterschreiben. Es ist also alles in trockenen Tüchern. Was hast du da gefühlt?
1: eine riesige Erleichterung und eine riesige Freude. Und wenn man sich jetzt begegnet auf der Straße, dann sieht man nur noch fröhliche und lachende Gesichter.
0: Ach, so soll das sein. Das wäre auch wirklich tragisch gewesen, wenn das nicht geklappt hätte. Ihr habt ja nun extra diese Genossenschaft gegründet und ihr habt unfassbar viel Unterstützung bekommen, ne?
1: Wir sind ja auf Helgoland, wir sind ja 1400 Einwohner und von den 1200 Genossenschaftsmitgliedern sind knapp 300 Helgoländer. Aber wenn ich das so sehe, das sind Touris, das sind Fans der Insel. Überall in Deutschland sterben die Bäcker und hier geben mal so eben 800 Gäste, da wo sie im Urlaub fahren,

0: wollen, weil sie da Brötchen haben wollen oder weil sie das Handwerk erhalten wollen, geben also eben 900.000 Euro. Das finde ich sagenhaft. Also großartiges Gefühl.
1: Ja, glaube ich dir sofort. Ihr peilt ja jetzt an, im April zu eröffnen. Es muss dann noch ganz viel umgebaut und neu gemacht werden. Gibt es denn dann so ein Special in der Bäckerei und eine dicke Party?
0: Ich habe tatsächlich gestern die alten Rezepte gefunden. Den habe ich schon länger gesucht, weil alle schon an mich herangetreten sind, was sie gerne hätten. Dazu gehört ein Schwarzbrot und dazu gehört ein spezielles Franzbrötchen. Mhm. Nicht das Franzbrötchen, was die Hamburger kennen mit Zimt, sondern es ist ohne Zimt. Und da habe ich endlich die Rezepte gefunden und natürlich wird es die zur Eröffnung geben.
1: Oh, vielen Dank, Mario. Wir freuen uns mit den Helgoländern. Die Inselbäckerei konnte gerettet werden. Ganz, ganz, ganz tolle Gemeinschaftsleistung. Da seht ihr es wieder. Ne? Zusammen sind wir Schleswig-Holstein.

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12: Wirklich Dauerregen angesagt heute bei uns in Schleswig-Holstein. Er hat sich überall breit gemacht. Und naja, wir warten auf die Auflockerung, aber bisher ist da wirklich nichts zu sehen. Temperaturen heute um die 20 Grad. Es kommt natürlich auch noch ein bisschen Wind dazu. Vor allem an den Küsten ist sehr stark böig bis stürmisch unterwegs. Und wir haben 18 Grad jetzt am Dom in Ratzeburg, am Wasserturm in Krempe und 19 Grad an der Mühle in Trittau. Der RSH 3-Tage-Trend. Sonne und Wolken, ein paar Schauer. Es bleibt weiter windig morgen. Am Sonntag wird es dann deutlich trockener. Da kommt auch die Sonne mal häufiger hervor. Am Montag freundlich und wieder wärmer bis 25 Grad dann.
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12: Schleswig-Holsteins bester Verkehrsservice. Wir haben 8 Kilometer Stau auf der A1 Hamburg-Bremen zwischen dem Dreieck Norderelbe und dem Maschener Kreuz. Da steht ihr schon mal 20 Minuten an. Dann haben wir die A7 Flensburg-Hamburg. Erstmal zwischen Aufschlag und Rendsburg-Büdelsdorf 5 Kilometer. 20 Minuten Korb oben drauf. Dann fahrt ihr weiter Richtung Süden ab Stellingen, wieder abbremsen bis zum Elbtunnel. 10 Kilometer, mindestens 40 Minuten. Dann gucken wir nochmal auf die A7 Hannover-Flensburg zwischen Hausbruch und dem Elbtunnel. 6 Kilometer, 30 Minuten dauert es hier länger und dann auf die meisten Blitzer. Nur bei RSH noch einen Blick geworfen. Die B5 Heide Richtung Dänemark, Höhe Lunden in der 80er-Zone. A25 Hamburg-Gestacht, Höhe Bergedorf. Auch da sind 80 erlaubt. Achim hat noch einen, beziehungsweise zwei.
13: Ihr habt den Blitzer in Schönwalde vergessen und in Altenkrempe. Schönwalde, Ortsausgang Richtung Neustadt und in Altenkrempe am Friedhof.
12: Alles klar, danke fürs Bescheid sagen. Da noch eine Stunde Wartezeit übrigens an der Elbfähre Glückstadt Wischhafen. Falls ihr noch was habt, Staus oder Blitzer, gerne Bescheid sagen. Kostenlos 08000774774. Ich wünsche euch gute Fahrt.
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0: Ein schneller Blick auf die Straßen, der RSH-Verkehr. Achtung, Autofahrer. Barbara, was gibt's?
1: Zwischen Rostock und Lübeck auf der A20 haben sich zwischen der Anschlussstelle Bobitz und Grevesmühlen zwei Unfälle ereignet, dicht hintereinander weg. Das staut sich gerade, ist noch kein Rettungsdienst vor Ort. Die Überholspur ist noch sehr verdreckt.
0: Alles klar, danke fürs Bescheid sagen und bitte da ganz vorsichtig fahren. Hier ist RSH Schleswig-Holsteins bester Musikmix und jetzt ist ja bei den KMI-Spielen Endspurt für diese Saison. Am Sonntag ist Schluss für dieses Jahr, dann fällt der letzte Vorhang am Kalkberg. Aber Winnetou bleibt in Bad Segeberg, denn die Winnetou-Ampel, die kommt. Es gibt grünes Licht aus dem Verkehrsministerium. Die Segeberger bekommen ihre Ampel mit Winnetou als Ampelmännchen. Und Bürgermeister Toni Köppen hat sich drüber gefreut.
2: Ja, also wir haben rund 5 Wochen Lieferzeit ab heute für die Ampelscheiben, wenn sie beauftragt sind. Und somit werden wir leider erst nach der Saison in die Fertigstellung gehen. Mitte Oktober, denke ich, wird der Zeitraum sein, wenn das erste Mal Winnetou von der Ampel strahlt. Und wir haben in Bad Segeberg 5 Ampeln vorgesehen, 3 Stück davon zentral am Bahnhof. Das heißt, die Übergänge über die Bundesstraße werden mit dieser Ampel ausgestattet. Und im weiteren Verlauf zum Kalkberg an den Eingängen zur Fußgängerzone haben wir 2 weitere Ampeln, die ebenfalls ausgestattet werden, in Gänze also 5. Und wir freuen uns, wenn es dann tatsächlich losgeht.
0: Wir freuen uns mit. Das sind tolle Nachrichten. Bad Segeberg bekommt die Winnetou-Ampel.

0: aber heute was losgefährlich. Der RSA-Verkehr. Achtung, Autofahrer, da gibt es einen Unfall auf der A1.
1: Zwischen der Anschlussstelle Lübeck-Mittel und Lübeck-Zentrum, Fahrtrichtung Fehmarn. Es liegen Fahrzeugteile auf der linken und auf der Mittelspur. Man muss vorsichtig ranfahren, sehr starker Regen.
0: Alles klar, ist auch gerade passiert, also da bitte ganz vorsichtig fahren. Eine ungesicherte Unfallstelle auf der A1 Richtung Fehmarn zwischen der Anschlussstelle Lübeck-Mitte und Lübeck-Zentrum.

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16: 5:01. Ich bin Jana Klonikowski. Guten Tag. Heute Abend wird die A7 in Richtung Süden gesperrt, und zwar für das gesamte Wochenende. Ab 22 Uhr ist die Autobahn zwischen Stelling und Heimfeld dicht, und zwar bis Montag früh um 5. Da wird unter anderem die neue Hochstraße Elbmarsch hinterm Elbtunnel abgenommen. Christian Hief von der Autobahn GmbH.
17: Die gute Nachricht ist, es ist jetzt eine der letzten Sperrungen in diesem Jahr. Da sind wir jetzt wirklich, wirklich auf den letzten Metern. Wir kriegen das noch im September hin, dass sie dann fertig ist. Und nächstes Jahr wird ein weiterer Meilenstein beim Ausbau sein. Dann haben wir wirklich einen Tunnel im Bereich Altona, eine Röhre schon fertig. Das heißt, wir haben jetzt viele Sperrungen gehabt, aber im nächsten Jahr wird es auf der A7 schon viel besser.
16: Der Bauernverband fordert von der Landesregierung verlässliche Rahmenbedingungen für die Schweinehaltung. Am Rande des Landesbauerntags auf der Norla hat der Verband ein entsprechendes Forderungspapier übergeben. Landwirtschaftsministerin Schmachtenberg sicherte zu, sich für die Interessen der Bauern einzusetzen.
11: Wir brauchen die Tierhaltung. 98% essen mehrmals am Tag tierische Produkte. Und dann ist es doch immer besser, wenn wir diese Lebensmittel hier in Schleswig-Holstein herstellen, eine ganz klare, starke Tierhaltung haben, zu hohen Tierwohlstandards, zu hohen Auflagen auch im Bereich Umwelt, bevor wir uns denn davon abhängig machen von Importen, denn dort geht es den Tieren sicherlich nicht besser.
16: Der VW-Betriebsrat und die Gewerkschaft IG Metall zeigen sich vorsichtig erleichtert über den Kompromiss beim Autobauer. Eine Eskalation wurde erstmal verhindert, heißt es. Der Aufsichtsrat hatte die Sparpläne abgenickt. Weltweit sollen 50.000 Jobs wegfallen. Werksschließungen sind nicht beschlossen. Es soll noch geprüft werden, wie die Werke in Emden, Zwickau, Hannover und Neckarsulm anderweitig genutzt werden können. Niedersachsens Ministerpräsident und VW-Aufsichtsrat Olaf Lies dazu.
18: Aber wir haben jetzt einen harten Weg vor uns. Und insofern ist diese Verunsicherung, die bei den Kolleginnen und Kollegen da ist, immens. Ich verstehe das. Wir werden uns unterhaken müssen, diesen Weg gemeinsam zu gehen und dafür zu sorgen, dass wir Beschäftigung dort fortsetzen.
16: Die Behörden in Deutschland sind wegen der Sabotageattacken in Alarmbereitschaft. Jetzt gibt es einen weiteren möglichen Fall in NRW. Offenbar hat jemand versucht, an einem Umspannwerk in Dormagen einen Kurzschluss auszulösen. Laut Polizei gab es auch ein mögliches Bekennerschreiben. Ob das echt ist oder von einem Trittbrettfahrer stammt, wird noch geprüft. Es ist bereits die dritte Attacke in dieser Woche. Zuvor wurden Umspannwerke bei Köln und in Brandenburg angegriffen.
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19: Ja, es ist ordentlich nass heute bei uns in Schleswig-Holstein. Alles dunkelblau und der Regen, der macht vor allem auch auf den Straßen schon Probleme. Sehen wir gleich. Also starker Wind dazu, auch noch an den Küsten. Und maximal 20 Grad kriegen wir heute in Schleswig-Holstein. Wir haben 18 jetzt in Bad Oldesloe am Tierheim, 17 in Westensee an der Jugendherberge und in Mahne im Stöfenpark auch 17 Grad. Der RSA 3-Tage-Trend. Morgen Sonne und Wolken und ein paar Schauer. Weiter windig. Am Sonntag wird es dann trockener. Kommt auch die Sonne wieder öfter mal raus. Und der Montag, der sieht ganz gut aus. Freundlich und mit bis zu 25 Grad auch wieder etwas wärmer.
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19: Schleswig-Holsteins bester Verkehrsservice. Wir wurschteln uns da mal durch. Auf der A1 haben wir eine ungesicherte Unfallstelle und zwar Richtung Fehmarn zwischen Lübeck-Mäusling und Lübeck-Zentrum. Die ist noch nicht abgesichert. Vorsichtig fahren da bitte. Dann eine ungesicherte Unfallstelle auf der A7 Hannover-Hamburg-Höhe Waltershof. Die B430 Schenefeld-Neumünster ist zwischen dem Abzweig nach Gut-Lebenau und Wasbek nach einem Unfall gesperrt. Jede Menge Stau auf der A1 Hamburg-Bremen zwischen dem Dreieck Nordost und Harburg. 8 Kilometer, gut eine halbe Stunde dauert es länger. A7 Flensburg-Hamburg zwischen Aufschlag und Rendsburg-Büdelsdorf. Auch da bitte mal mindestens 20 Minuten mehr mitbringen. Dann haben wir auf der A7 Flensburg-Hamburg ab Quickborn bis zum Elbtunnel 12 Kilometer. Eine flotte Stunde steht ihr da. Gegenrichtung 6 Kilometer, mindestens eine halbe Stunde. B431 in Elmshorn, die Reichenstraße bis Hamburger Straße. Da ist alles wieder gesperrt wegen der Überflutung da, weil es eben so krass regnet zwischen Ansgarstraße und Steindamm in beiden Richtungen. Dann wird der Elbtunnel heute Abend gesperrt. Das ganze Wochenende über Richtung Süden ab 21 Uhr zwischen Stellingen und Heimfeld. Und Montagmorgen 5 Uhr ist wieder aufgemacht. Elbphäre Glückstadt für Schafen. 1 Stunde Wartezeit und die Blitzer, die klemmen wir uns jetzt mal. Ne? Also Staus und Blitzer meldet ihr uns gerne kostenlos unter der 08000-774-774. Gute Fahrt euch.
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19: Ich wünsche euch einen schönen Freitag und ich hoffe, ihr habt mit euren Nachbarn nie Streit. Aber das kommt ja vor, ne? Dass sich zwei Parteien über irgendwas streiten, weil die Hecke zu hoch ist oder. In solchen Fällen können ja Schiedsleute helfen, damit das nicht alles immer vor Gericht landet. Und die werden gerade in Quickborn gesucht. Mehr dazu erzähle ich euch gleich hier.
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0: jetzt schon wieder gucken wir auf die Straßenlehre. Verkehr, Achtung, Autofahrer, was gibt's denn?
1: Und zwar, wenn man von der A215 Hofel auf die B76 unter der Brücke. Da hat's geknallt und die stehen zurück bis zum Grundhagen Nord.
0: Oh, alles klar, danke fürs Bescheid sagen. Außerdem noch eine ungesicherte Unfallstelle auf der B431 Elmshorn Richtung Hamburg zwischen Elmshorn und Tornesch.

0: zwar freuen wir uns gleich drauf. Ihr kennt das doch, die Hecke ist so hoch, der Apfelbaum ragt in meinen Garten und der Grill, der raucht immer Richtung Wäscheleine. Daraus können ja Nachbarschaftsstreits entstehen, zum Teil so krass, dass es vor Gericht geht. Und damit es gar nicht so weit kommt, gibt es ehrenamtliche Schiedspersonen, die sollen eben vermitteln und außergerichtlich eine Lösung finden. Genau solche Schiedspersonen werden jetzt in Quickborn gesucht. Pressesprecherin Natascha Töhlen ist bei mir. Natascha, wird bei euch so viel gestritten oder was ist da los?
1: Nein, im Gegenteil eigentlich sogar. Also wir haben jetzt gerade gestern die scheidenden zwei Schiedspersonen geehrt und die haben eigentlich bestätigt, also 4 bis 5 Fälle hat so ungefähr jeder so per anno. Mhm. Es ist rückläufig. Es war früher sehr viel mehr, vor Corona noch war es sehr viel mehr.
0: Okay.
1: Und die haben eigentlich eher bestätigt, ja, dass die Menschen nett und freundlich miteinander im Umgang sind und also eher weniger streiten.
0: Das hören wir doch schon mal gerne. Worum geht's denn eigentlich bei solchen Streitigkeiten? Also, was soll so ein Schiedsmann oder eine Schiedsfrau da tun?
1: Es sind ja so viele Ärgernisse, die zwischen Nachbarn zum Teil entstehen. Die Hecke ist zu hoch, der Hahn kräht, der Brunnen plätschert zu laut, der Baum steht drüber. Und oft kommt es zum Problem, wenn die Menschen gar nicht miteinander reden.
0: Mhm.
1: Und hier geht es darum, damit so ein Nachbarschaftsstreit nicht unnötig eskaliert, damit es gar nicht zum Gericht kommt. Die fungieren dann als Mediatorin, als Mentorin und vermitteln.
0: Und wer sich dafür entscheidet, der wird natürlich von euch auch umfangreich geschult. Aber ganz grundsätzlich, was braucht denn so eine gute Schiedsperson?
1: Eine gewisse Menschenkenntnis, sag ich mal, Einfühlungsvermögen, Geduld, Fingerspitzengefühl. Also es gibt ja die Menschen,

0: die sehr gerne von anderen gefragt werden nach ihrem Rat. Also ich glaube, so jemand fühlt sich bestimmt berufen und das, genau für diejenigen ist es ein tolles Ehrenamt mit Sicherheit.
1: Vielen Dank, Natascha. Die Stadt Quickborn sucht aktuell ehrenamtliche Schiedspersonen. Also wenn ihr Interesse habt, dann bewerbt euch da doch.

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10: Weiter mit viel Regen zu tun heute bei uns in Schleswig-Holstein, allerdings über Nordfriesland jetzt tatsächlich mal so ein paar Auflockerungen und die soll im Laufe des Tages ja auch nochmal woanders ankommen. Schauen wir mal, wie viel dann wirklich zustande kommt. An den Küsten haben wir starkböigen bis stürmischen Wind und dazu 20 Grad maximal. Jetzt sind wir bei 17 am Nissenhaus in Husum, in Heiligenhafen an der Steilküste 17 Grad und auch im Niebel am Sylt-Shuttle 17. Der RSH 3-Tage-Trend. Morgen Sonne, Wolken und ein paar Schauer. Es bleibt windig. Am Sonntag wird es dann deutlich trockener mit mehr Sonne und der Montag, der sieht recht freundlich aus. Da wird es nämlich auch wieder wärmer, bis 25 Grad.
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10: Da ist eine Menge los. Wappnet euch. A1 Hamburg-Lübeck zwischen dem Kreuz Lübeck und Lübeck-Mäusling ein Unfall. Da ist die linke Spur jetzt gesperrt. 3 Kilometer Rückstau. Mindestens 20 Minuten dauert es länger. Dann haben wir die A7 Hannover-Hamburg, Höhe Waltershof, ein Liegenbleiber. B76 Schleswig-Holstein zwischen Kronshagener Weg und Winterweger Weg, eine Unfallstelle und da haben wir auch ordentlich Rückstau, 3 Kilometer, Minimum 15 Minuten länger. Staus, wir machen mal nur die langen, 8 Kilometer auf der A1 Hamburg-Bremen zwischen dem Dreieck Nordost und Harburg, das dauert eine halbe Stunde länger. Eine Stunde steht hier an auf der A7 Flensburg-Hamburg ab Quickborn bis zum Elbtunnel, das sind 12 Kilometer. Gegenrichtung 4 nach Norden hin zwischen Hausbruch und dem Elbtunnel, eine halbe Stunde länger dauert es hier. Dann bitte auf der Uhr haben, ab heute Abend 21 Uhr wird der Elbtunnel das ganze Wochenende Richtung Süden gesperrt und Montagmorgen um 5 Uhr erst wieder aufgemacht. Dann in Elmshorn zwischen der Ansgarstraße und dem Steindamm gesperrt. Da ist die Unterführung überflutet. Und dann schauen wir noch an die Elbfähre Glückstadt. Wir schaffen eine Stunde Wartezeit. Ihr seht also, ganz wichtig heute, Licht anmachen. Und wegen Aquaplaning-Gefahr langsam fahren, ne? Die meisten Blitzer nur bei RSA 20, Lübeck-Rostock, Höhe Groß-Saarau, Itzehoe B5, Stadt auswärts an der Autobahnbrücke. Und Peter hat noch einen.
12: In Lübeck, der Flughafen, die 207 rein, direkt also am Flughafengebäude im Blitzeranhänger. Mhm. Das ist der Bereich.
10: Alles klar, vielen Dank fürs Bescheid sagen. Kommt gerade ganz aktuell noch A7 Hannover-Hamburg zwischen in Höhehausbruch ein Liegenbleiber. Den nehmen wir auch noch mit auf. Staus und Blitzer meldet ihr uns ja mal kostenlos unter der 08000 774 774. Gute Fahrt euch.
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0: Jetzt holen wir erstmal die Klampfe raus hier bei RSH Schleswig-Holsteins bester Musikmix. No, da steht der Junge, ne? Mr. C, Sometimes I Love You, ist neu bei RSA. Voller mit Mann, wie findest du den?
1: Zum allerersten Mal, wie geil ist das denn?
0: Der ist richtig cool, finde ich auch.
1: Ja, mega. Super, genau so eine Musik brauchen wir, glaube ich, heute Nachmittag. Ich gucke hier auf dein Wetterradar, das ich gleich übernehmen
0: Traumhaft.
1: Werde. Es ist ja alles nass, komplett. Ich koche einen Kakao nachher.
0: Jo.
1: Und ich mache es mal ein bisschen geheimnisvoll. Heute Nachmittag bei mir geht es unter die Elbe und über die Schlei. Und mehr darf ich nicht verraten.

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13: 2:05. Ich bin Nanju Kuhlmann. Guten Tag. Auf der A7 Richtung Süden steht die nächste Wochenendsperrung an. Ab heute Abend ist die Autobahn in Richtung Süden zwischen Stellingen und Heimfeld dicht. Sönke Röhling, was ist der Grund für die Sperrung?
14: Ja, der Grund liegt hinter dem Elbtunnel, und zwar ist das der Neubau der Hochstraße Elbmarsch, über die man an den Containerterminals vorbeifährt. Die ist nun fertig und muss abgenommen werden, und das geht nur unter Vollsperrung. Die Umleitung am Wochenende führt ab Neumünster Süd über die B205, die A21 und die A1. Montag früh um 5 soll die A7 dann wieder frei sein. Und die neue Hochstraße Elbmarsch, die soll Ende September für den Verkehr freigegeben werden.
13: Viele Schweinebauern im Land stehen vor dem Aus. Die Produktion ist zu teuer, die Preise zu niedrig. Dazu kommen neue Vorgaben für die Haltung. Der Bauernverband fordert von der Landesregierung verlässliche Rahmenbedingungen. Man brauche Investitionssicherheit. Bauernpräsident Klaus-Peter Lucht.
15: Wenn wir mit Militärs sprechen, was ist europäische Sicherheit oder deutsche Sicherheit, dann sagen mir alle, Lebensmittelversorgung ist das A und O. Nicht um Soldaten zu ernähren, sondern den sozialen Frieden in unserem Land aufrechtzuerhalten. Und das muss sich jeder Politiker, jede Politikerin bitte auch hinter die Ohren schreiben. Und vielleicht muss man ja auch mal da eine Prioritätenliste setzen, dann kommen wir auch besser voran.
13: Nach einem eskalierten Streit in Elmshorn am Wochenende sitzt ein 24-Jähriger jetzt in Untersuchungshaft. Die Staatsanwaltschaft geht inzwischen von einem versuchten Tötungsdelikt aus. Der Mann soll am Sonntagmorgen vor einer Gaststätte einen 34-Jährigen mit einem spitzen Gegenstand schwer verletzt haben. Die genauen Hintergründe sind noch unklar. Der VW-Betriebsrat und die Gewerkschaft IG Metall zeigen sich vorsichtig erleichtert über den Kompromiss beim Autobauer. Eine Eskalation wurde erstmal verhindert, heißt es. Der Aufsichtsrat hatte die Sparpläne abgenickt. Weltweit sollen 50.000 Jobs wegfallen. Werksschließungen sind nicht beschlossen. Es soll geprüft werden, wie die Werke in Emden, Zwickau, Hannover und Neckarsulm anderweitig genutzt werden können. Niedersachsens Ministerpräsident und VW-Aufsichtsrat Olaf Lies dazu.
9: Aber wir haben jetzt einen harten Weg vor uns und insofern ist diese Verunsicherung, die bei den Kolleginnen und Kollegen da ist, immens. Ich verstehe das. Wir werden uns unterhaken müssen, diesen Weg gemeinsam zu gehen und dafür zu sorgen, dass wir Beschäftigung dort fortsetzen.
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17: Heute Morgen kurzer Weg zur Mülltonne. Zack, klatschnass. Heute werdet ihr bei uns in Schleswig-Holstein wieder immer noch durchgespült, viel Regen, teilweise auch richtig kräftig. Am Nachmittag wird es von Nordfriesland her freundlicher und die Sonne kommt hier und da mal kurz durch. Im Hofladen in Königswil oder am Hofladen in Königswil haben wir derzeit 16 Grad, 17 Grad in Ofschlag. Da ist ja das ganze Wochenende Dorffest. Am Morgen Abend 18 Uhr dort übrigens Sonne angezeigt. Und Bad Schwartau, hier haben wir ein Innenstadtfest ab heute, das ganze Wochenende. Aktuell sind es dort auch 16 Grad. Der RSH-3-Tage-Trend. Morgen bleibt das Wetter noch etwas launisch mit Sonne, Wolken und ein paar Schauern. Bei bis zu 20 Grad. Sonntag sieht's schon deutlich netter aus. Meistens trocken, Sonne und Wolken bis 21 Grad. Und Montag legt der Spätsommer dann nochmal wieder den Schalter um. Mehr Sonne und bis zu 25 Grad.
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17: Schleswig-Holsteins bester Verkehrsservice. A1 Hamburg Richtung Lübeck. Zwischen dem Kreuz Lübeck und Lübeck-Meusling hat es einen Unfall gegeben. Die linke Spur ist hier gesperrt und staut sich 3 Kilometer 20 Minuten. B76 Schleswig Richtung Eutin. Zwischen dem Kunzhagener Weg und Winterbecker Weg hat es einen Unfall gegeben. Staut sich 3 Kilometer 15 Minuten. B430 Schenefeld-Neumünster. Zwischen dem Abzweig nach Gut Lebesau und Wasbeck hat es einen Unfall gegeben. Und Elmshorn ist zwischen der Ansgarstraße und dem Steindamm in beiden Richtungen gesperrt. Da ist eine Überflutung schuld. Die Staus jetzt über 3 Kilometer zumindest. A1 Hamburg Richtung Bremen zwischen Dreieck Nordost und Harburg 8 Kilometer. A7 Flensburg Richtung Hamburg zwischen Quickborn und Elbtunnel 12 Kilometer. Plant 65 Minuten mehr ein. A21 Kiel Richtung Bargteheide zwischen Schwissel und Lezen 5 Kilometer. 45 Minuten länger. Und moin Thomas.
18: Moin voller. A23 Richtung Norden. Die Abfahrt Tornesch ist pickepacke voll. Das staut sich auf die Autobahn zurück. Fast bis Horst-Ranzau.
17: Dann sage ich vielen Dank, Thomas, fürs Bescheid geben. Und wenn ihr noch was gesehen habt, 08000 774 774.
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17: Wenn man nach dem dritten Spieltag sagt, es geht gegen Tabellenführer, hat das nicht unbedingt viel auszusagen, aber ja, der erste FC Nürnberg ist schon eine Hausnummer an sich und so richtig gut läuft es für Holstein Kiel derzeit ja auch nicht. 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Die Tickets gibt es in dieser Stunde noch hier bei mir, also schnell anmelden auf rsh.de.
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0: 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Wir unterstützen euch auch finanziell. Da, wo der Schuh drückt, die Vereinskasse klemmt, der ehrenamtliche Schatzmeister stöhnt. Euer Verein kann auch noch dabei sein, euer Wunsch erfüllt werden, euer Ehrenamt eine Finanzspritze bekommen. 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Also bewerben auf rsh.de sowie die Landjugend Grundhof. Und die möchte neue Jacken für 1600 Euro. Kleine Aufgabe, eine liebevolle Challenge von uns gibt es allerdings zu meistern. Sortiert einen Eimer voller Konfetti sauber nach den Farben von Schleswig-Holstein in Blau, Weiß, Rot. Oha, das wäre nichts für meine zittrigen Hände. RSH Schleswig-Holstein-Reporter Mike Schüler ist in Dollerup vor Ort. Moin, Mike.
3: Ja, voller Moin hier aus der Scheune in Dollerup. Die Landjugend Grundhof ist hier fleißig dabei gewesen. Mhm. Bei mir ist Lena. Wir sind jetzt gleich tatsächlich fertig.
4: Ja, zum Glück jetzt endlich fertig, muss ich sagen. War doch sehr lange, aber ich bin unheimlich dankbar für alle Leute, die hier angekommen sind und uns geholfen haben. Denn ohne die hätten wir das lange nicht geschafft, dann wären wir noch nicht fertig.
3: So, und das ist jetzt der finale Eimer, den du reinkippst.
5: Es ist vollbracht. Die Landjugend Grundhof bekommt neue Jacken. Fantastische Leistung.
3: Und Thies, du hast hier irgendwie eine bahnbrechende Idee gehabt. Du hast nämlich so ein Sieb gebaut, um die weißen Schnipsel besser zu einzufangen. Was hast du dir da überlegt?
6: Ich habe festgestellt, dass die weißen Schnipsel ein bisschen kleiner sind. Also die haben ungefähr 10 mm und dann hatten wir hier von so einer Schankanlage so eine Auffangschale mit Löchern drin. Die hatten ein bisschen über 10 mm. Und die roten und blauen Flocken oder Konfettistückchen, die haben 15 mm. Das bedeutet, wir konnten die weißen zumindest raussieben und das hat alles ein bisschen vereinfacht.
3: Du bist echt ein großartiger Spezialist. Also großartig gemacht. Liebe Grüße, voller zurück ins Studio. Ja, wir feiern hier jetzt nochmal richtig.
0: Quasi mit KI. Sensationell. Herzlichen Glückwunsch an die Landjugend Grundhof.
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16: Da weicht doch selbst die Öljacke langsam durch, oder? Wir werden nochmal ordentlich. ordentlich durchgespült bei uns in Schleswig-Holstein. Viel Regen, teilweise auch richtig kräftig. Am Nachmittag wird es von Nordfriesland her freundlicher und die Sonne kommt gebietsweise auch mal kurz durch. Aktuell haben wir 17 Grad in Büsum. Da feiert ja morgen der Tennisclub Rot-Weiß sein 100-jähriges Jubiläum. Morgen in Büsum der TCRW. Und ab 13.30 Uhr geht's los. Ab 16.15 Uhr schlagen Oke Staats und Fredrik Nielsen, aktueller Davis Cup-Kapitän von Dänemark und Wimbledon-Sieger 2012 im Doppel zum Showmatch auf. Also viel Spaß in Büsum bei derzeit 17 Grad Wetter wird dann morgen ja auch besser. Der RSH 3 Tage Trend. Es bleibt zwar noch launisch mit Sonne, Wolken und ein paar Schauer bis zu 20 Grad, aber schon deutlich freundlicher. Sonntag sieht es noch netter aus, meistens trocken, Sonne und Wolken bis 21 Grad und Montag kommt der Spätsommer.
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16: Achtung Autofahrer, B430 Schenefeld-Neumünster zwischen dem Abzweig nach Gut Lebensau und Wasbeck hat es einen Unfall gegeben. A1 Hamburg Richtung Bremen zwischen Billstedt und Harburg, 8 Kilometer, braucht eine halbe Stunde länger. A1 Bremen Richtung Lübeck zwischen Harburg und Dreieck-Norderelbe, 3 Kilometer, 10 Minuten. In der Gegenrichtung auf der A1 Hamburg Richtung Lübeck zwischen Meusling und Zentrum, nach Unfall die linke Spur gesperrt. A7 Flensburg Richtung Hamburg zwischen Quickborn und Elbtunnel, 12 Kilometer, 65 Minuten. Noch ist er frei, der Elbtunnel. A7 Hannover Richtung Flensburg zwischen Hausbrunn und Elbtunnel, 4 Kilometer. A21 Kiel Richtung Bargteheide zwischen Schwissel und Lezen, 5 Kilometer. In Elmshorn ist zwischen Ansgarstraße und Steindamm alles gesperrt wegen Überflutung. Und Martina, ne?
0: Auf dem Weg zur Autobahn von Eckernförde aus Richtung Rendsburg, da staut sich das sehr zurück. Da scheint ziemlich viel Betrieb auf der Autobahn zu sein. Das geht fast bis Holzbrunge.
16: Danke, Martina. Und Doppel Blitzer von Marie.
17: Einmal Umspannwerk, genau so ist ausgesprochen, in beide Richtungen und einmal Otby-Wixenstraße auch nochmal.
16: Alles klar, danke dir, Marie.
17: Jo, danke. Tschüss.
16: Und beide Blitzer natürlich bekannte Blitzer in Norderstedt.
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0: So viel mal vorweg, unsere Plätze sind überdacht und morgen soll das Wetter ja auch eine ganze Spur besser werden. Die RSH-Nachmittagsshow mit Ex-Vorstopper des SV Boson, Ex rechts draußen vom Dobersdorfer Sportverein voller Mittmann. Bei mir hat es ja fußballmäßig nicht mal für die Kreisliga gereicht, aber trotzdem darf ich hier über die zweite Liga bestimmen, jedenfalls über zwei Tickets. Holstein Kiel gegen den 1. FC Nürnberg, morgen um 13 Uhr im Holstein-Stadion. Nach drei Spieltagen zu sagen, morgen kommt der Tabellenführer, ist ja so ein Ding im Fußball und wenig aussagekräftig, aber Nürnberg ist immer schon eine echte Hausnummer und Kiel hat eben zurzeit keinen guten Lauf. Umso wichtiger, dass ihr die Störche unterstützt von euren Plätzen auf der RSH-Fanbank aus. Vorausgesetzt, ihr habt euch angemeldet auf rsh.de und ich rufe euch mit etwas Glück zurück. Kevin Junge aus Brügge, was machst du gerade?
1: Ich habe gerade Feierabend und komme gerade zu Hause in die Tür rein.
0: Da hast du sehr früh heute angefangen oder hast du einen Halbtagsjob?
1: Ich fang um vier an.
0: Oh meine Güte, nee, was machst du denn?
1: Ich arbeite bei Chefkolena, Lebensmittel ausliefern.
0: Genau, ganz genau. Vom City-Markt ist das irgendwie, glaube ich, oder?
1: Richtig, genau.
0: Sieht man immer die Laster, die vor einem fahren. Sitzt du dann da drin oder
1: wir.
0: Was? Ja, das bist du das dann.
1: Sind wir, genau.
0: Ich sing mal was an und du singst es zu Ende, ja? Keine andere Stadt, keine andere Liebe.
1: Ein anderer Verein, nur Holstein.
0: Du bist geeignet, Holstein morgen anzufeuern gegen den 1. FC Nürnberg. Du bist dabei auf der RSH-Fanbank.
1: Ja, sehr cool, danke.
0: Dann schlaf dich morgen aus, ne? Nicht, dass du einschläfst da.
1: Nein, das kriegen wir hin.
0: Hast du Wochenende, oder nicht?
1: Ich habe Wochenende jetzt,
0: sehr
1: genau.
0: Sehr schön. Dann wünsche ich viel Spaß beim Spiel. Zusammen sind wir Schleswig-Holstein.

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19: 3:05. Ich bin Nanju Kuhlmann. Guten Tag. Auf der A7 Richtung Süden steht die nächste Wochenendsperrung an. Ab heute Abend ist die Autobahn in Hamburg zwischen Stellingen und Heimfeld dicht, und zwar bis Montag früh. Die Umleitung führt ab Neumünster Süd über die B205, die A21 und die A1. Christian Hief von der Autobahn GmbH sagte uns:
20: Das ist jetzt eine der letzten Sperrungen in diesem Jahr, weil auf der K20, das ist die Hochstraße Elbmarsch, hinter dem Elbtunnel, wir machen ja da den 8-streifigen Ausbau. Gleichzeitig müssen wir aber auch viele Wartungsarbeiten machen. Am Wochenende werden 30, 40 Maßnahmen gleichzeitig gestartet, damit wir eben die Autofahrer nicht noch in der Woche ärgern müssen.
19: Der Bauernverband fordert von der Landesregierung verlässliche Rahmenbedingungen für die Schweinehaltung. Am Rande des Landesbauerntags hat der Verband ein entsprechendes Forderungspapier übergeben. Landeswirtschaftsministerin Schmachtenberg sicherte zu, sich für die Interessen der Branche einzusetzen. Nach dem Feuer auf einem Hof auf Fehmarn ermittelt die Polizei. In Fadersdorf war in der Nacht eine Scheune komplett niedergebrannt. Verletzt wurde niemand, auch Pferde aus der angrenzenden Scheune wurden noch in Sicherheit gebracht. Die abgebrannte Scheune musste anschließend abgerissen werden. Der Schaden liegt bei rund 200.000 Euro. Ein Mann soll sich zu den Anschlägen auf Umspannwerke in NRW und Brandenburg bekannt haben. Die Polizei fahndet jetzt nach ihm. Finn Riebesel, Freundlieb, was weiß man denn aktuell über den Verdächtigen?
15: Ja, noch nicht viel. Wie die Taz berichtet, soll es sich um einen Mann aus Gewelsberg bei Wuppertal handeln. Bei der Zeitung ging ein Bekennerschreiben zu dem Anschlag in Brandenburg ein, mit technischen Details, also möglicherweise Täterwissen. Die Polizei geht davon aus, dass das Schreiben echt ist. Festnahmen gab es bislang noch nicht. An einem Umspannwerk bei Dormagen wurde zuletzt eine mutmaßliche Abschussvorrichtung entdeckt. Ähnliche wurden schon bei weiteren Attacken in NRW und eben in Brandenburg genutzt.
19: Die Zahl der Geflüchteten in Deutschland sinkt weiter. In der ersten Jahreshälfte gab es ein Minus von 20.000, zeigt die Antwort der Bundesregierung auf eine Linken-Anfrage, so die Neue Osnabrücker Zeitung. Zu den Gründen zählen unter anderem Abschiebungen und dass immer weniger Ukrainer Schutz in Deutschland suchen.
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21: Der Himmel hat heute eine Großpackung Regen aufgemacht. Wir werden wieder ordentlich durchgespült bei uns in Schleswig-Holstein. Viel Regen, teilweise auch richtig kräftig auf dem Wettermonitor. Alles blau oder dunkelblau. Am Nachmittag von Nordfriesland der freundliche Abschnitte und vielleicht auch mal die Sonne. Ja, ich hoffe drauf. Aktuell haben wir am Hafen in Geltingen 16 Grad. 16 Grad auch bei den Eseln auf dem Lohmühlenhof in Preetz und 16 an der Rumpfledermühle bei Wilster. Der RSH3-Tage-Trend. Morgen bleibt das Wetter noch erst etwas launisch mit Sonne, Wolken und ein paar Schauern bei bis zu 20 Grad. Sonntag dann schon deutlich besser und ab Montag dann Spätsommer.
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21: Schleswig-Holsteins bester Verkehrsservice. A1 Bremen Richtung Lübeck zwischen Harburg und Dreieck-Norderelbe. 5 Kilometer Stau, brauchte 15 Minuten länger. A1 Hamburg Richtung Bremen zwischen Billstedt und Harburg 11 Kilometer. A7 Flensburg nach Hamburg runter zwischen Schnelsen Nord und Elbtunnel 10 Kilometer. Ganze 70 Minuten Zeitverlust für euch. Eine Viertelstunde steht die Richtung Norden vom Elbtunnel ab Hausbruch, also Richtung Flensburg an. A21 Kiel Richtung Bargteheide zwischen Schwissel und Lezen 3 Kilometer, 35 Minuten. In Elmshorn ist zwischen der Ansgarstraße und Steindamm in beiden Richtungen wegen Überflutung gesperrt. Und wer ist da noch?
23: Moin Tim, ich wollte sagen, die ganzen Seitenstraßen und die ganzen Ortschaften sind alle zugeschissen. Und hier in Sachsenheide bei Lidl, ich weiß jetzt nicht, welche Straße das ist, hier steht die Polizei auch, hier ist auch irgendwie ein Verkehrsunfall.
21: Alles klar, danke dir. Kein guter Tag heute zum Autofahren. Dir trotzdem schönes Wochenende.
23: Gleichheit und viel Spaß bei euch, Kiel.
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21: Ich bin da doch gar nicht, ich habe doch nur die Tickets verschenkt. Es gibt 4 öffentliche Möglichkeiten, die Schlei zu überqueren in Missunde, Lindownis, Arnis und Kappeln. In den letzten Jahren waren diese Verbindungen nicht immer zuverlässig und es gab oft Enttäuschungen, wenn ihr vor Ort feststellen musstet, dass es nicht geht. Seit heute Nachmittag bietet die Ostseefjord Schlei GmbH eine Schleiampel, die euch helfen soll. Wie diese Schleiampel genau funktioniert, hört ihr direkt aus Missunde, gleich hier bei mir.
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0: RSH Verkehr, Achtung, Autofahrer, wer ist da und was gibt's?
1: Moin, hi. Auf der A7, 500 Meter oder A7 Richtung Süden, 500 Meter vor der Abfahrt Holmoor liegt eine Reifendecke auf dem linken Fahrstreifen.
0: Oh, das ist gefährlich. Danke dir fürs Bescheid geben.
1: Danke.

0: Also besser kann ich hier gar nicht unterstützt werden. Die Spin Doctors aus seiner Zeit, als wir noch alle Gameboys und Buffalos hatten. Und gleich ganz frisch hinterher Ed Sheeran und Martin Garrix. Repeat it. Das schreit nach Wiederholung, aber erst gleich einmal in voller Länge nagelneu in Schleswig-Holsteins besten Musikmix hier bei RSH. Repeated Ed Sheeran und Martin Garrix. 15 Uhr ist durch am 4. September 2026 und das wird in die Geschichtsbücher von Schleswig-Holstein eingehen als die Geburtsstunde der Schleiampel. Die Schleiampel, was ist das? Katja Brückner von der Ostseefjord Schlei GmbH.
1: Die Schleiampel ist unsere neue Informationsplattform über die Fähren und Brücken an der Schlei, bei der man sich live und in Echtzeit darüber informieren kann, wie man am besten über die Schlei kommt. Die Schleiampel ist eine Webseite, die ist unter www.schleiampel.de erreichbar, jetzt schon, und man kann zu jeder Zeit dort schauen und sehen eben, was jetzt fährt und was gerade nicht fährt. Die ist auch ziemlich aktuell, ungefähr mit einer Aktualisierungsrate von einer Minute. Mhm. Wir können das nicht immer garantieren, aber in der Regel kommt das ganz gut hin. Also wir sind soweit live, dass wir das live schalten können, aber wir sind auch dabei, immer weiter daran zu arbeiten und natürlich auch Verbesserungsvorschläge anzunehmen.
0: Keiner muss also umsonst irgendwo hinfahren, um über die Schlei überzusetzen, sondern kann sich vorher informieren, ob tatsächlich die Fähre fährt, die Brücke klappt.
1: Genau, das ist der ganz große Mehrwert, den wir uns davon erhoffen. Es kam ja jetzt doch häufiger mal vor, dass Personen leider eben zum Beispiel vor der Brücke Lindernis standen und gar nicht wussten, dass man mit dem Auto nicht drüber fahren kann. Mhm. Und dementsprechend wollen wir die Leute damit informieren und die Situation so ein bisschen besser gestalten.
0: In diesen Minuten stellt ihr diese Ampel ja offiziell vor mit dem Tourismusminister Klaus Ruhe-Matzen zusammen, und zwar im Kuchenhaus. Das ist jetzt aber gar nicht so weit von der Schleifähre bis Sunde weg. Fährt sie denn?
1: Ja, die fährt.
0: Katja, dann viel Erfolg damit und zusammen sind wir Schleswig-Holstein.
1: Vielen Dank.
0: Und ich sag's nochmal ganz kurz, www.schleiampel.de. Wir können ja mal den ersten Belastungs

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0: Kleine Seen von Purple Schulz, eigentlich ein Lieblingslied von mir momentan, eher ein Anblick auf den Straßen. Kleine Seen, es hat ordentlich geschifft, es schifft auch teilweise ordentlich weiter, viel Regen, mitunter kräftig am Nachmittag. Später jetzt von Nordfriesland her freundlicher sehen wir auch schon, dass sich da ein bisschen aufklart und die Sonne kommt gebietsweise auch mal kurz durch. Trotzdem haben wir auch nur 17 Grad am Sportplatz in Millstedt, 17 Grad an der Kanalfähre in Nobiskrug und 17 in der Einkaufsstraße in Rheinfeld. Der RSH-3-Tage-Trend. Morgen bleibt das Wetter noch etwas launisch mit Sonne, Wolken und ein paar Schauern bei bis zu 20 Grad. Sonntag sieht schon deutlich netter aus, meistens trocken. Sonne, Wolken bis 21 Grad und Montag legt der Spätsommer dann nochmal wieder den Schalter um. Mehr Sonne und bis zu 25 Grad.
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0: Können wir das nicht vorverlegen? Schleswig-Holsteins bester Verkehrsservice. A1 Bremen Richtung Lübeck. Zwischen Harburg und Dreieck Nordelbe 5 Kilometer. Plan 15 Minuten mehr ein. In der Gegenrichtung A1 Hamburg Richtung Bremen. Zwischen Billstedt und Harburg 11 Kilometer. Mindestens 30 Minuten mehr. A7 Flensburg Richtung Hamburg. Zwischen Schnellsen Nord und Elbtunnel 12 Kilometer. Hier sind wir jetzt bei 80 Minuten. Aber wenigstens kommt ihr noch bis 22 Uhr durch. In der Gegenrichtung A7 Hannover Richtung Flensburg. Zwischen Hausbruch und Elbtunnel 4 Kilometer 15 Minuten. Und A21 Kiel Richtung Barkleide zwischen Schwissel und Lezen 3 Kilometer 35 Minuten. Wir haben ordentlich was los in vielen Städten, unter anderem in Bagdaheide ist alles voll, da bei Lidl auf der Ecke. Also es ist so ein typischer Freitagnachmittag. Die meisten Blitzer nur bei RSH. Norderstedt beim Umspannwerk und Otwien-Wixenstraße hat uns die Marie eben gemeldet. Und wer ist da noch?
2: Moin Voller, hier ist Frank. Im Hürsland in Neumünster-Zungendorf steht ein Blitzer in der 50er-Zone.
0: Im Hürsland, Zungendorf, Richtung Edeka wird geblitzt. Danke dir, schönes Wochenende.
2: Ebenso, Dito, tschüss.
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0: Die erste Nachmittagsshow mit voller Mitmann. Frag mal, wer ist da?
1: Moin, Marc hier. Du, pass auf, ich wollte einfach nur mal Bescheid geben, dass dieses Wochenende so Umkreis Rendsburg, Osterhöhenfeld und der ganze Bereich da, dass es da zu Verkehrsbeeinträchtigungen kommt.
0: Wegen der Norler.
1: Norler und auch gleichzeitig der Schleswig-Holstein Cup.
0: Vielen Dank fürs Bescheid geben. Hast du sowas von recht. Total. Guter Hinweis. Wir haben nur insgesamt aktuell schon so viel, dass wir gar nicht dazu kommen, jetzt die Staus, die vielleicht passieren könnten, noch zu erwähnen. Aber trotzdem guter Hinweis von dir. Danke.
1: Ja, wie gesagt, ich war nämlich jetzt gerade in Rendsburg und ja, da ist gut schon was los.
0: Okay, danke dir.
1: Kein Thema.
0: Sehr aufmerksam. Vom Marc. Ja, warum heißt eigentlich Rendsburg Rendsburg? Das könnte ja Frank Bremser auch mal klären, wie er schon macht, jeden Morgen um 7:45 in der RSH Moin Show und 3:40 hier bei mir. Warum heißen eigentlich Orte, wie sie heißen? Heute ist allerdings erstmal Travenbrück dran.
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4: Travenbrück, ein Ortsname, der klingt, als hätte Schleswig-Holstein irgendwann gesagt, wir müssen jetzt endlich mal fertig werden.
5: So, liebe Gemeindevertreter, Tralau und Travenberg werden eine Gemeinde. Wir brauchen einen neuen Namen. Dieter, nimm mal die Füße vom Tisch.
6: Ist ja gut.
5: Was haltet ihr denn von Tralawen?
7: Also das klingt ja wie ein Medikament bei Krampfadern.
6: Hab ich auch, deswegen lege ich ja die Füße hoch.
5: Oh, nee. Ist ja gut, Dieter. Was haltet ihr denn von Travensau?
6: Wie hast du mich genannt?
5: Oh, vielleicht was Modernes. Trave Beach.
6: Nee, lass
7: mal. Hier ist doch kein Strand, wir sind in Stormarn.
5: Ja, stimmt, was haben wir denn? Wir haben Fluss, Trave und eine Brücke.
8: Travenbrück.
4: Und erstaunlich liegt die Wahrheit ziemlich nah dran. 1978 wurden Tralau und Travenberg zusammengelegt. Die Trave trennt Teile der Gemeinde, eine Brücke verbindet sie. Genau dieses Motiv steckt sogar im Gemeindewappen.
5: Das war super, das ist beschlossen. So, der nächste Tagesordnungspunkt. Wie nennen wir die Bushaltestelle?
7: Nee, jetzt reicht's mir, aber für mich ist auch 6. Stunde.
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20: 5:05. Ich bin Nanju Kuhlmann. Guten Tag. Auf der A7 Richtung Süden steht die nächste Wochenendsperrung an. Ab heute Abend ist die Autobahn in Richtung Süden zwischen Stellingen und Heimfeld dicht. Sönke Röhling, was ist der Grund für die Sperrung?
2: Ja, der Grund liegt hinter dem Elbtunnel, und zwar ist das der Neubau der Hochstraße Elbmarsch, über die man an den Containerterminals vorbeifährt. Die ist nun fertig und muss abgenommen werden, und das geht nur unter Vollsperrung. Die Umleitung am Wochenende führt ab Neumünster Süd über die B205, die A21 und die A1. Montag früh um 5 soll die A7 dann wieder frei sein. Und die neue Hochstraße Elbmarsch, die soll Ende September für den Verkehr freigegeben werden.
20: Der Bauernverband fordert von der Landesregierung verlässliche Rahmenbedingungen für die Schweinehaltung. Am Rande des Landesbauerntags auf der Norla hat der Verband ein entsprechendes Forderungspapier übergeben. Landwirtschaftsministerin Schmachtenberg sicherte zu, sich für die Interessen der Bauern einzusetzen.
3: Wir brauchen die Tierhaltung. 98% essen mehrmals am Tag tierische Produkte. Und dann ist es doch immer besser, wenn wir diese Lebensmittel hier in Schleswig-Holstein herstellen, eine ganz klare, starke Tierhaltung haben, zu hohen Tierwohlstandards, zu hohen Auflagen auch im Bereich Umwelt, bevor wir uns denn davon abhängig machen von Importen, denn dort geht es den Tieren sicherlich nicht besser.
20: Nach einem gefährlichen Autorennen in Kiel sucht die Polizei Zeugen. Am Mittwochabend waren ein Golf und ein BMW mit bis zu 80 Sachen am Landeshaus unterwegs. Höhe Reventlow-Allee gerieten sie in den Gegenverkehr. Ein Radfahrer musste vom Fahrrad springen. Die Polizei traf beide Fahrer in der Nähe an. Gegen die 18-Jährigen wird nun ermittelt. Der VW-Betriebsrat und die Gewerkschaft IG Metall zeigen sich vorsichtig erleichtert über den Kompromiss beim Autobauer. Eine Eskalation wurde erstmal verhindert, heißt es. Der Aufsichtsrat hatte die Sparpläne abgenickt. Weltweit sollen 50.000 Jobs wegfallen. Werksschließungen sind nicht beschlossen. Es soll geprüft werden, wie die Werke in Emden, Zwickau, Hannover und Neckarsulm anderweitig genutzt werden können. Niedersachsens Ministerpräsident und VW-Aufsichtsrat Olaf Lies dazu.
4: Aber wir haben jetzt einen harten Weg vor uns, und insofern ist diese Verunsicherung, die bei den Kolleginnen und Kollegen da ist, immens. Ich verstehe das. Wir werden uns unterhaken müssen, diesen Weg gemeinsam zu gehen und dafür zu sorgen, dass wir Beschäftigung dort fortsetzen.
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6: Ja, heute empfehlenswert auch Gummistiefel für Hunde. Wieder viel Regen bei uns in Schleswig-Holstein, teilweise auch kräftig am Nachmittag. Und wir sehen es jetzt schon so von Nordfriesland her, die ein oder andere Erleichterung, aber es kommt da trotzdem immer noch mal Nachschub nach. Sicher ist man dann auch nicht. Aktuell haben wir am Sportplatz in Mildstedt immer noch unsere 16 Grad, am Dorfplatz in Schmalstede 17 und 17 Grad, auch am Hofladen in Kattendorf. Der RSH-3-Tage-Trend. Morgen bleibt das Wetter noch etwas launisch mit Sonne, Wolken und ein paar Schauern bis zu 20 Grad. Sonntag schon deutlich netter, meistens trocken, Sonne und Wolken bei bis zu 21 Grad. Und ab Montag dann Spätsommer mit 25 Grad trocken. Was soll das denn? Es kommt doch viel zu spät.
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6: Schleswig-Holsteins bester Verkehrsservice. A1 Bremen Richtung Lübeck zwischen Harburg und Dreieck-Norderelbe 3 Kilometer, 15 Minuten. A1 Hamburg Richtung Bremen zwischen Bildstedt und Harburg 10 Kilometer, halbe Stunde. Noch dramatischer die Situation auf der A7. Flensburg Richtung Hamburg zwischen Schnells Nord- und Elbtunnel 10 Kilometer, 80 Minuten. Der Elbtunnel wird dann ja ab 22 Uhr nochmal komplett gesperrt bis Montag früh. A7 Hannover Richtung Flensburg, hier zwischen Hausbruch und Elbtunnel 4 Kilometer, 15 Minuten. Und A21 Kiel Richtung Bargteheide zwischen Schwissel und Lezen 3 Kilometer, 25 Minuten. Elbfähre Glückstadt Wischhafen, 1,5 Stunden Wartezeit, und die meisten Blitzer nur bei RSH Langstedt, Bollingstedter Straße, Norderstedt beim Umspannwerk, Norderstedt Odpien-Wixen-Straße, Lensahn-Eutiner-Straße, Flensburg-Hafendamm, und Volker Albrecht hat auch noch einen Blitzer für uns.
21: B207 auf Höhe Lübeck Flughafen, da steht ein Blitzer.
6: Vielen Dank.
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6: Eine Sisyphus-Arbeit ist eine mühsame und anstrengende Tätigkeit, die niemals endet und zu keinem dauerhaften Ergebnis führt. Also zählt Konfetti sortieren in Dollerup nicht dazu, denn wenn der Eimer fertig nach Farben sortiert ist, gibt's ja wieder 1.600 Euro für neue Jacken, und es geht nicht von vorne los. Also, Schleswig-Holsteins große Vereins-Challenge führt uns heute zur Landjugend nach Grundhof, und da gibt es auch jeden Grund zu jubeln. Gleich hier bei mir.
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0: Draußen regnet es zum Teil Bindfäden, bei uns in Schleswig-Holstein und bei der Landjugend Grundhof Konfetti, aber bitte nach Farben sortiert. 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
0: Seit dieser Woche stellen wir euren Verein und euer Ehrenamt nicht nur vor und in den Mittelpunkt, wir unterstützen euch auch finanziell. Da, wo der Schuh drückt, die Vereinskasse klemmt, der ehrenamtliche Schatzmeister stöhnt. Euer Verein kann auch noch dabei sein. Euer Wunsch erfüllt werden, euer Ehrenamt eine Finanzspritze bekommen. 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Also bewerben auf rsh.de sowie Landjugend in Grundhof. Und die möchte neue Jacken für 1600 Euro. Kleine Aufgabe, eine liebevolle Challenge. Von uns gibt es allerdings zu meistern. Sortiert einen Eimer voller Konfetti sauber nach den Farben von Schleswig-Holstein in Blau-Weiß-Rot. Oha, das wäre nichts für mich mit meinen zittrigen Händen. RSH, Schleswig-Holstein-Reporter Mike Schüler. Die haben es geschafft, aber was machen sie jetzt mit dem ganzen Konfetti?
3: Ja, Voller, was passiert mit dem Konfetti? Das schütten wir nachher noch ins Studio. Weiß ich nicht. Aber die wollten das ja nicht mehr haben. Ich glaube, die haben da genug von jetzt gesehen heute erstmal. Aber haben sie auch souverän gemacht, wirklich. Super. Alleine diese Idee mit dem Sieb von Thies finde ich immer noch faszinierend. Bei mir ist der Bürgermeister von Donnerob, Timo. Du hast das Ganze ja hier heute von Anfang an beobachtet. Wie haben die sich denn geschlagen?
4: Das war echt mega. Das war toll zu sehen. Da haben viele, glaube ich, jetzt Hornhaut an den Fingern von Sortieren und hin und her zu schieben. Das ist ja tolle Zusammenarbeit. Das bringt Spaß, das zu sehen. Und freue mich wirklich, dass die Landjugend das so souverän geschafft hat und die Bevölkerung mit unterstützt hat. Das ist wirklich toll. Und das ist schön, dieser Zusammenhalt hier, den wir hier haben in unserem Dorf.
3: Das macht es aus. Ne? Zusammen sind wir Schleswig-Holstein. Konfetti wurde in den Schleswig-Holstein-Farben blau-weiß-rot sortiert. Also besser geht's ja gar nicht. Jetzt wird hier alles aufgebaut für die Scheunfete, die dann morgen stattfindet. Auf was können wir uns da freuen?
4: Ja, die Landjugend macht jedes Jahr hier so eine Scheunfete bei uns hier im Dollerup. Das ist immer eine Veranstaltung, da kommen so roundabout 1500 Gäste zusammen mit Live-Musik und natürlich Tanzoberdeel.
3: Und Voller, ich kann verraten, auch jetzt steht man schon an der Zapfanlage.
0: Dann Prost, ihr beiden.
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14: Ja, der Himmel hat vergessen, den Hahn zuzudrehen. Ne? Heute immer wieder ordentlich Schauer bei uns in Schleswig-Holstein, teilweise auch kräftig. Jetzt sieht man mal so ein paar Lichtblicke von der Westküste her, aber so richtig Licht ist das dann ja auch nicht. Es bleibt mehr oder weniger grau. Am Reiterhof in Högl haben wir derzeit die 17 Grad. Das gleiche gilt für den Bahnhof in Wasbek und 18 Grad am Hundeplatz in Nahe. Die werden auch ordentlich matschig, ne? Der RSH 3-Tage-Trend. Morgen bleibt das Wetter noch etwas launisch mit Sonne, Wolken und ein paar Schauern bei bis zu 20 Grad. Sonntag sieht es schon deutlich netter aus. Meistens trocken, Sonne und Wolken bis 21 Grad. Und Montag legt der Spätsommer dann nochmal wieder den Schalter um. Mehr Sonne bis zu 25 Grad.
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14: Schleswig-Holsteins bester Verkehrsservice. Achtung, Autofahrer A1 Fehmarn Richtung Lübeck in der Ausfahrt Lübeck-Zentrum liegen Gegenstände auf dem Verzögerungsstreifen. A1 Hamburg Richtung Bremen zwischen Bilstedt und Harburg 8 Kilometer 20 Minuten. A1 Hamburg Richtung Lübeck zwischen Arnsburg und Sülzbeck 8 Kilometer 25 Minuten. Rüber auf die A7 Flensburg Richtung Hamburg. Erstmal zwischen Schnelsen-Nord und Elbtunnel 10 Kilometer 75 Minuten. Gegenrichtung 3 Kilometer vom Elbtunnel ab Hausbruch. Dann Stau ab Biemühlen bis Großenaspe noch weiter Richtung Flensburg. A21 Kiel Richtung Bargteheide zwischen Schwissel und Letzen 3 Kilometer 25 Minuten. Und wer ist da noch?
15: Moin, hier ist Janik. Hallo, ich wollte einmal Bescheid geben auf der A23 zwischen Elmshorn und Tornesch. Da ist aktuell Aquaplaning-Gefahr.
14: Oha, ja. Fließt kaum noch ab. So viel Wasser kommt von oben. Das kann unten gar nicht wegfließen.
15: Das sind Unmengen. Gerne. Schönes Wochenende.
14: Dir auch. Die meisten Blitzer nur bei RSA Lübeck B207, Langstedt, Bollingstedter Straße, Norderstedt beim Umspannwerk, Norderstedt in der Utbin-Wixen-Straße, Flensburg-Hafendamm steht nur einer, A20 Lübeck Richtung Rostock, Höhe Groß-Saarau, Itzo B5 Stadt auswärts in Höhe der Autobahnbrücke und Altenkremp in der Milchstraße, werdet nicht sauer, Höhe Friedhof, da sind nur 50 erlaubt.
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0: Die RSA Nachmittagsshow mit voller Mitmann und Schleswig-Holsteins besten Musikmix hier bei RSA gleich. Chris de Serendi. Good old days gleich neu bei uns in voller Länge. Schleswig-Holstein ist ja schön. Aber muss man uns deshalb am Wochenende gleich einschließen? Das wäre nur auch nicht nötig gewesen, ne? Ein bisschen so ist es. Der Elbtunnel Richtung Hannover ist nämlich mal wieder dicht. Wer also Richtung Süden will, muss ein bisschen kreativ werden. Bei mir ist jetzt Maybrit Winkler aus dem RSH-Team. Sag mal, Maybrit, wie schlimm wird's denn diesmal? Kommen wir überhaupt noch vernünftig Richtung Süden?
1: Ja, man kommt schon noch irgendwie Richtung Süden, aber eben nicht auf dem gewohnten Weg. Ab heute um 22 Uhr wird die A7 zwischen Hamburg-Stellingen und Hamburg-Heimfeld gesperrt. Mhm. Allerdings, und das ist jetzt wenigstens die gute Nachricht, nicht Richtung Norden. Wer nach Kiel, Rendsburg oder Flensburg unterwegs ist, hat also Glück. Richtung Hannover dagegen ist der Elbtunnel komplett zu, und zwar für satte 55 Stunden bis Montagmorgen um 5 Uhr. Die offizielle Umleitung führt ziemlich weiträumig über die B205, also in Neumünster Süd fahrt ihr da ab nach Bad Segeberg und von dort fahrt ihr auf die A21 und weiter auf die A1. Das heißt, viel Zeit einplanen.
0: Und ich sag's nochmal, es heißt, raus kommen wir nicht mehr aus Schleswig-Holstein, nur noch rein. Das trifft tatsächlich alle, die am Wochenende ja zum Beispiel nach Osnabrück, Köln oder München wollen oder irgendwie Besuch in Buxtehude haben oder so. Aber warum denn überhaupt das alles? Wird im Elbtunnel selber wieder gearbeitet?
1: Ja, also der Elbtunnel selbst ist diesmal unschuldig. Okay. Gearbeitet wird südlich davon an der Hochstraße Elbmarsch. Und die ist übrigens durchaus beeindruckend. 4,2 Kilometer lang und damit Deutschlands längste Straßenbrücke. Oha. Weil die direkt südlich des Elbtunnels liegt, muss die A7 ab Stellingen gleich mitgesperrt werden. Damit ist eben auch der Tunnel Richtung Süden raus. Und ganz wichtig auch, schon ab 21 Uhr, also eine Stunde vor der eigentlichen Sperrung, werden die Auffahrten Richtung Süden in Stellingen, Volkspark, Bahrenfeld, Othmarschen, Waltershof und Hausbruch dicht gemacht. Und noch ein weiteres fieses Detail.
0: Mann.
1: Ja, es geht noch weiter. Auf der A24 Richtung Berlin gibt es dieses Wochenende eine Sperrung zwischen Schwarzenbeck-Grande und Thalkau. Da läuft ebenfalls gar nichts mehr. Ab heute 20.15 Uhr bis Montag 5 Uhr. Der Grund ist ein Hitzeschaden an einem Fahrbahnübergang zu einer Brücke. Umgeleitet wird dort über die B404 und B207.
0: Aber ihr dürft euch leider auch an diesen Zustand gewöhnen. Vom 11. bis 14. September und vom 25. bis 28. gibt es dann nochmal eine Vollsperrung rund um den Elbtunnel auf der A7. Danke, Maybrit.

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10: Einen schönen Start ins Wochenende. Wer mit dem Auto über die A7 nach Hamburg oder weiter in den Süden fährt, der kann es schon fast nicht mehr hören. Die Autobahn wird das gesamte Wochenende über gesperrt. Ab heute Abend 22 Uhr geht ab Stellingen in Richtung Süden nichts mehr, bis Montag früh um 5. Aber es gibt sozusagen Licht am Ende des Elbtunnels. Mehr dazu jetzt im Top-Thema. 55 Stunden ist die A7 wieder gesperrt. Das hat es ja schon einige Male gegeben und Grund sind erneut die Arbeiten für den achtspurigen Ausbau. Christian Hief von der Autobahn GmbH.
11: Das ist jetzt eine der letzten Sperrungen in diesem Jahr, weil auf der K20, das ist die Hochstraße Elbmarsch, hinter dem Elbtunnel, wir machen ja da den achtstreifigen Ausbau. Gleichzeitig müssen wir aber auch viele Wartungsarbeiten machen. Am Wochenende werden 30, 40 Maßnahmen gleichzeitig gestartet, damit wir eben die Autofahrer nicht noch in der Woche ärgern müssen.
10: Die weiträumige Umleitung führt ab Neumünster Süd über die B205, die A21 und die A1. Aber die Bauarbeiten sind langsam auf der Zielgeraden. Nochmal Christian Hief von der Autobahn GmbH.
11: Was wir jetzt schon sagen können, im nächsten Jahr wird es nicht so viele Vollsperrungen geben auf der A7, weil eben halt wir schon viele Dinge erreicht haben. Die schlechte Nachricht, ein bisschen Wasser in den Wein. Auf der A1 haben wir natürlich dann wiederum Probleme, weil wir gerade auch dabei sind, die Norderelbbrücke und die Süderelbbrücke zu erneuern.
10: Die A7 wird am Wochenende erneut gesperrt, diesmal nur in Richtung Süden. Und es soll eine der letzten Sperrungen in diesem Jahr sein. Und jetzt weitere Meldungen von Gisa Weber aus unserem Nachrichtencenter.
12: Der Bauernverband fordert von der Landesregierung verlässliche Rahmenbedingungen für die Schweinehaltung. Am Rande des Landesbauerntags hat der Verband ein entsprechendes Forderungspapier übergeben. Landwirtschaftsministerin Schmachtenberg sicherte zu, sich für die Interessen der Branche einzusetzen. Nach mehreren Anschlägen auf Stromanlagen in NRW und Brandenburg hat die Polizei einen Verdächtigen im Visier. Er soll ein Bekennerschreiben verfasst haben. An einem Umspannwerk bei Dormagen wurde zuletzt eine mutmaßliche Abschussvorrichtung entdeckt. Ähnliche kamen schon bei den Attacken zuvor zum Einsatz. VW-Betriebsrat und IG Metall zeigen sich vorsichtig erleichtert über die Sparpläne beim Autobau. Eine Eskalation sei erst einmal verhindert. Der Aufsichtsrat hatte die Pläne abgenickt. Weltweit sollen 50.000 Jobs wegfallen. Werksschließungen wurden aber nicht beschlossen. Die Retter vor Ort sprechen von einem Wunder. Über eine Woche nach der verheerenden Sturzflut sind in Nepal zwei Männer lebend gefunden worden. Sie wurden jetzt aus einem verschütteten Tunnel gerettet. Die Einsatzkräfte suchen weiter nach Überlebenden. Tausende Menschen werden noch vermisst.
10: Dankeschön, Gisa. Und zum Schluss noch diese gute Nachricht aus dem Kreis Segeberg. Da ist der Katastrophenschutz jetzt noch besser ausgestattet. Mehrere Feuerwehren und DRK-Ortsverbände haben neue Fahrzeuge bekommen. Von Kühl- und Spülwagen für die Verpflegungsgruppen über Strom- und Lichtanhänger bis zu neuen Gerätewagen.
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13: Morgen kurzer Weg zur Mülltonne, zack, klitschnass. Heute Mittag auch, heute Nachmittag auch und gegen Abend vielleicht auch noch. Wir werden immer wieder ordentlich abgewaschen. Viel Regen, teilweise auch richtig kräftig. Vielleicht jetzt von der Westküste her dann doch mal ein bisschen mehr Erleichterung. Aber trotzdem sind noch ein Drittel von Schleswig-Holstein mit Schauern überzogen. Aktuell an der Treene in Eggebeck 17 Grad, 18 Grad am Campingplatz in Langwedel und 19 Grad auf dem Alpakahof in Giesensdorf. Der RSH-3-Tage-Trend. Morgen bleibt das Wetter noch etwas launisch mit Sonne, Wolken, ein paar Schauern bis zu 20 Grad. Sonntag sieht es schon deutlich netter aus, meistens trocken. Sonne und Wolken bis 21 Grad und Montag legt der Spätsommer dann nochmal wieder den Schalter um mehr Sonne bis zu 25 Grad. Warum erst Montag?
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13: Schleswig-Holsteins bester Verkehrsservice. Achtung Autofahrer, A7 Flensburg Richtung Hamburg zwischen Kaltenkirchen, Henstedt-Ulzburg liegen Gegenstände auf der Straße. A1 Hamburg Richtung Lübeck zwischen Ahrensburg und Sülzberg 7 Kilometer 25 Minuten. A7 Flensburg Richtung Hamburg zwischen Schnells-Nord und Elbtunnel 10 Kilometer, damit zur Gegenrichtung. Da haben wir ab Hausbruch bis zur Elbe 5 Kilometer 15 Minuten und dann zieht sich das nochmal von Biemühlen bis Großen Aspe 2 Kilometer durch Unfall auf der A7 Richtung Norden. A21 Kiel nach Bargteheide zwischen Schwissel und Lietzen 3 Kilometer. Oh, die meisten Blitzer nur bei RSH, Altenkrempe, Milchstraße, Höhe Friedhof, Flensburg, B199, Osttangente Richtung Dänemark, Höhe Förderpark, Lübeck, B207, sagt Volker, Norderstedt beim Umspannwerk oder Otbien-Wixenstraße, kommt von Marie. Und wer ist da noch?
14: Hallo Voller, der Ralf hier. Ich habe hier einen Blitzer im Kreis Schleswig-Flensburg und zwar Langstedt, Ortsausgang Richtung Bollingstedt.
13: Hallo zurück, lieber Ralf, und danke.
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13: Finalstunde für Schleswig-Holsteins große Vereins-Challenge. RSH und die Volksbanken Raiffeisenbanken erfüllen Vereinswünsche in Schleswig-Holstein. Diese Woche gab es schon über 20.000 Euro für eure Vereine. Von der Karnevalsgesellschaft über Jugendfeuerwehr bis zum Rhein-Sportverein oder der Landjugend im Kreis Nordfriesland, Schleswig-Flensburg, Segeberg, Lübeck oder Steinburg. Dieses Mal musste die Landjugend in Grundhof Konfetti sortieren und haben dabei richtig gezeigt, wie clever sie sind. Oh ja, gleich hier bei mir.
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0: Und jetzt stopfen wir alles zurück in die Konfettikanonen und feuern sie als Zeichen unseres Jubels ab. Die RSA Nachmittagsshow mit voller Mitmachen.
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0: Wir wissen, wo es an Kohle, Trainern, Möglichkeiten und Geräten fehlt. Deshalb wollen wir euch unterstützen. Wir von RSH erfüllen seit dieser Woche täglich eure Vereinswünsche oder stärken euer Ehrenamt zusammen mit den Volksbanken, Raiffeisenbanken. Das ist Schleswig-Holsteins große Vereins-Challenge. Kleine Aufgabe, eine liebevolle Challenge von uns gibt es allerdings zu meistern. Wir waren seit heute Morgen bei der Landjugend in Grundhof im Kreis Schleswig-Flensburg und wir haben gesagt, sortiert einen ganzen Eimer voller Konfetti sauber nach den Farben von Schleswig-Holstein in Blau, Weiß, Rot. Wenn es klappt, gibt es neue Jacken für 1.600 €. Sie haben es geschafft, unter anderem einen Sieb erfunden, um das zu ermöglichen. Ich rufe ein letztes Mal RSH, Schleswig-Holstein-Reporter Mike Schüler. Jetzt hat sich die Aufregung aber langsam gelegt, oder?
3: Ja, mein lieber Voller, die eine Aufregung hat sich gelegt, die andere steigt jetzt, nämlich die Vorfreude auf die Scheunfete morgen, nachdem hier 150.000 Konfetti-Schnipsel sortiert wurden. Und Lena, ihr habt hier heute Morgen wirklich alles gegeben. Als ihr von der Challenge erfahren habt, was ging dir da durch den Kopf?
4: Ja, zu Anfang dachten wir, ja, das schaffen wir ja locker. Dann haben wir irgendwie mal angefangen, eigentlich gefühlt erst kurz nach 7 und dann wurde es auch schnell so, wir waren noch nicht ganz so viele Leute, aber nachher wurde es dann doch wieder ein bisschen besser nach ein paar Malheur.
3: Janik, du bist auch den ganzen Morgen schon dabei gewesen. Zwischendurch hattet ihr dann noch ein paar Schwierigkeiten, sag ich mal.
5: Ja, da haben dann so ein paar Spezialisten die eine Farbe in die falsche gekippt, aber auch das haben wir souverän gelöst. Denn.
3: Und jetzt kann dann gefeiert werden, die neuen Jacken für die Landjugend Grundhof gibt es. Was macht ihr denn damit? Wann tragt die?
4: Ja, die müssen wir jetzt erstmal bestellen und dann hoffen wir, dass wir die ganz bald kriegen und auf jeden Fall zu unserem nächsten Scheunfest im nächsten Jahr dann tragen können.
3: Das klingt nach einem guten Plan. Dann viel Spaß euch noch heute beim Aufbau und dann morgen lasst es ordentlich krachen, ne?
4: Ja, Dankeschön. Wir freuen uns. Danke.
6: Hallo, Kirstin Jort von der VR-Bank Nord. Liebe Landjugend Grundhof, herzlichen Glückwunsch zur bestandenen Challenge. Ihr habt Freunde, Familie und Nachbarn zusammengetrommelt und Konfetti in den Farben Blau-Weiß-Rot sortiert, was doch zeigt, wie groß der Zusammenhalt in unseren Dörfern ist. Gerne erfüllen wir euch euren Wunsch, neue Jacken. Tolle Leistung und feiert schön.
0: Und auch von mir nochmal Glückwunsch. Montag früh um 7 gibt es dann den nächsten Verein, den nächsten Ort und die nächste Challenge in der RSH Moin Show.
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13: Selbst die Öljacken sind mittlerweile weich geworden und durchnässt, oder? Heute werden wir bei uns in Schleswig-Holstein immer noch ordentlich durchgespült. Viel Regen gab es teilweise auch richtig kräftig. Am Nachmittag dann von Nordfriesland her endlich mal die Erleichterung und auch über Dithmarschenkreis, Steinburg. Naja, Itzehoe kriegt gerade noch mal was ab, aber es kommt so ein bisschen von Elbe und Nordsee freundlicheres Wetter auf uns zu. 17 Grad vor dem Dorfladen in Joldelund, 17 Grad am Dorfplatz in Schmalstede und 18 Grad an der Störfähre Else bei Barenfleet. Der RSH 3-Tage-Trend. Morgen bleibt das Wetter noch etwas launisch mit Sonne, Wolken und ein paar Schauern. Bis zu 20 Grad. Also dann üben wir eigentlich für den Sonntag. Da wird es nämlich deutlich netter. Meistens trocken, Sonne und Wolken bei 21 Grad. Und ab Montag dann der Spätsommer mit freundlicheren Tendenzen.
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13: Schleswig-Holsteins bester Verkehrsservice. A1 Hamburg Richtung Lübeck zwischen Ahrensburg und Sülzberg. 7 Kilometer braucht ihr 25 Minuten länger. A7 Flensburg Richtung Hamburg zwischen Schnellsen Nord und der Elbtunnel. 10 Kilometer 75 Minuten. Ich sage übrigens mal an dieser Stelle schon, an der Elbfähre Glückstadt Wischhafen wartet ihr übrigens auf 2,5 Stunden sind es mittlerweile. Dann die Gegenrichtung A7 Flensburg Richtung Hannover. Nee, zwischen Stelling und Heimfeld sage ich euch nochmal. Bauarbeiten ab 21 Uhr bis Montag früh 5 Uhr Vollsperrung. Und jetzt zur Gegenrichtung zwischen Hausbruch und Elbtunnel. 3 Kilometer 10 Minuten. Dann Höhe Schnellsen Nord die rechte Spur für ein Schlagloch gesperrt und ein bisschen Stau haben wir auch noch von wie Mühlen bis Großen Aspe auf der A7 Richtung Flensburg. A21 Kiel nach Bargteheide zwischen Schwissel und Letzen 3 Kilometer und die meisten Blitzer nur bei RSH. Da kommt doch mal meine Lieblingsstau- und Blitzermelderin zu Wort, weil ich fand das so sympathisch. Das hätte auch ich sein können, hört mal.
14: Einmal Umspannwerk, genau so ist ausgesprochen, in beide Richtungen und einmal die Wixenstraße auch nochmal.
13: Alles klar, danke dir, Marie.
14: Jo, danke. Tschüss.
13: Also, nicht nur Blitzer in Norderstedt, auch auf der B207, beidseitig am Flughafen Lübeck, A20 Lübeck Richtung Rostock-Höhe, Groß-Saarau, Altenkrempener Milchstraße, Langstedt-Bollingstedter Straße und Flensburg-Hafendammstadt auswärts, nicht schneller als 50.
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0: Samstag Nachmittagsshow mit voller Mitmann und ich habe keinen neuen Kumpel. Ich bin nämlich nicht derjenige, der den ganzen Tag mit ChatGPT redet. Das wird ja auch immer komplizierter. Und mit Verlaub auch manchmal unheimlich.
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2: Viele reden ja wahnsinnig gerne mit ihren KI-Apps und jetzt ist ChatGPT auf die Idee gekommen, am besten ganz dolle menschlich zu klingen. Die Stimme sagt dann sowas wie:
3: Klar, ja.
2: Und man fragt sich, wer bitteschön das Vorbild für diese Stimme war. Ganz sicher niemand, mit dem man sprechen möchte. Denn noch während du eine Frage stellst, ist es wahnsinnig schwer, sich zu konzentrieren, weil beim Sprechen ständig diese nervigen Unterbrechungen kommen.
3: Ja.
2: Wenn die KI uns wirklich im Alltag hilft, dann ist das ja ganz toll. Aber manches Menschliche kann und muss sie wirklich nicht imitieren.
3: Klar, ich weiß, was du meinst und da hast du auch einen guten Punkt. Und wenn du möchtest, dann spreche ich auch gerne ganz natürlich und total normal mit dir.
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1: 5:05. Ich bin Nanju Kuhlmann. Guten Abend. Heute Abend wird die A7 Richtung Süden gesperrt, und zwar für das gesamte Wochenende. Ab 22 Uhr ist die Autobahn zwischen Stellingen und Heimfeld dicht, bis Montag früh um 5. Dort wird unter anderem die neue Hochstraße Elbmarsch hinterm Elbtunnel abgenommen. Christian Hief von der Autobahn GmbH.
2: Die gute Nachricht ist, es ist jetzt eine der letzten Sperrungen in diesem Jahr. Da sind wir jetzt wirklich, wirklich auf den letzten Metern. Wir kriegen das noch im September hin, dass sie dann fertig ist. Und nächstes Jahr wird ein weiterer Meilenstein beim Ausbau sein. Dann haben wir wirklich einen Tunnel im Bereich Altona, eine Röhre schon fertig. Das heißt, wir haben jetzt viele Sperrungen gehabt, aber im nächsten Jahr wird es auf der A7 schon viel besser.
1: Viele Schweinebauern im Land stehen vor dem Aus. Die Produktion ist zu teuer, die Preise zu niedrig. Dazu kommen neue Vorgaben für die Haltung. Der Bauernverband fordert von der Landesregierung verlässliche Rahmenbedingungen. Man brauche Investitionssicherheit. Bauernpräsident Klaus-Peter Lucht.
3: Wenn wir mit Militärs sprechen, was ist europäische Sicherheit oder deutsche Sicherheit, dann sagen mir alle, Lebensmittelversorgung ist das A und O. Nicht um Soldaten zu ernähren, sondern den sozialen Frieden in unserem Land aufrechtzuerhalten. Und das muss sich jeder Politiker, jede Politikerin bitte auch hinter die Ohren schreiben. Und vielleicht muss man ja auch mal da eine Prioritätenliste setzen. Dann kommen wir auch besser voran.
1: In Neustadt ist ein echtes Pionierprojekt eingeweiht worden. Am Hafen ist die deutschlandweit erste Meerwasser-Wärmepumpe an den Start gegangen, die ein größeres Wärmenetz versorgt. Solche Anlagen sind auch in Kiel und Flensburg geplant. Der VW-Betriebsrat und die Gewerkschaft IG Metall zeigen sich vorsichtig erleichtert über den Kompromiss beim Autobauer. Eine Eskalation wurde erstmal verhindert, heißt es. Der Aufsichtsrat hatte die Sparpläne abgenickt. Weltweit sollen 50.000 Jobs wegfallen. Werksschließungen sind nicht beschlossen. Es soll geprüft werden, wie die Werke in Emden, Zwickau, Hannover und Neckarsulm anderweitig genutzt werden können. Niedersachsens Ministerpräsident und VW-Aufsichtsrat Olaf Lies dazu.
4: Aber wir haben jetzt einen harten Weg vor uns. Und insofern ist diese Verunsicherung, die bei den Kolleginnen und Kollegen da ist, immens. Ich verstehe das. Wir werden uns unterhaken müssen, diesen Weg gemeinsam zu gehen und dafür zu sorgen, dass wir Beschäftigung dort fortsetzen.
1: Die deutsche Industrie kann sich über ein deutliches Auftragsplus freuen. Nach neuesten Zahlen gab es im Juli einen Anstieg um über 13% im Vergleich zum Vorjahr, so das Statistische Bundesamt. Grund sind eine Reihe von Großaufträgen im Schiff-, Zug- und Flugzeugbau.
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5: Viele Wolken und immer wieder Regen gibt es heute Abend bei uns in Schleswig-Holstein. Dazu sind auch mal kräftige Schauer drin und vereinzelt kann es gewittern, an der Nordseeküste auch mit Sturmböen. In der Nacht bleibt es meist wolkig mit einzelnen Schauern. Die Tiefstwerte liegen zwischen 16 und 12 Grad. Der RSH-3-Tage-Trend. Morgen geht es wechselhaft weiter mit Schauern und einzelnen Gewittern bei 17 bis 19 Grad. Am Sonntag wird es freundlicher und trocken. Am Montag kommen wieder mehr Wolken mit Regen dazu.
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5: Schleswig-Holsteins bester Verkehrsservice mit KI-Unterstützung. Auf der A1 Hamburg Richtung Lübeck gibt es zwischen Ahrensburg und Sülzbeek 6 Kilometer Stau. Es staut sich auf der A7 Flensburg Richtung Hamburg zwischen Schnelsen Nord und dem Elbtunnel auf 10 Kilometern. Auf der A21 Kiel Richtung Bargteheide stockt es zwischen Schwissel und Lezen auf 3 Kilometern. Auf der A7 Hamburg Richtung Flensburg ist in Höhe Schnelsen Nord die rechte Spur wegen eines Schlaglochs gesperrt. Die A7 Flensburg Richtung Hannover ist zwischen Stellingen und Heimfeld wegen Bauarbeiten ab heute Abend 21 Uhr bis Montagmorgen 5 Uhr voll gesperrt. Und an der Elbfähre Glückstadt-Wischhafen kommt es in beiden Richtungen zu langen Wartezeiten von bis zu 2,5 Stunden. Die meisten Blitzer nur bei RSH. Auf der A1 Lübeck Richtung Hamburg zwischen Stapelfeld und Basbüttel, in Lensahn auf der Eutiner Straße beidseitig in Höhe der Schule und es blitzt auch in Itzehoe auf der B5 stadtauswärts in Höhe der Autobahnbrücke. Staus und Blitzer meldet ihr uns kostenlos unter 08000 774 774.
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7: Bad Segeberg bekommt einen neuen Verkehrsexperten, zwar ohne sicherheitsrelevante Ausbildung und ohne passende Warnweste, aber er kann immerhin sehr gut Spuren lesen. Der große Krieger Winnetou, regelmäßig zu sehen bei den Karl-May-Festspielen, wird nämlich zum Ampelmännchen. Und wann das soweit ist, erfahrt ihr gleich hier bei RSH. Uff, uff und einen schönen Abend.
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0: 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Ja, und Winnetou, noch bis Sonntag live in Bad Segeberg unterwegs bei den Karl-May-Festspielen am Kalkberg, der hat schon wirklich viele Aufgaben. Für Gerechtigkeit kämpfen, Old Shatterhand den Rücken frei halten, am Lagerfeuer wichtige Entscheidungen treffen, Spuren lesen, Banditen das Handwerk legen, Blutsbrüderschaften trinken und durch die Prärie galoppieren, ohne dabei falsch abzubiegen. Jetzt kommt aber noch was Neues dazu. Er soll die Menschen in Bad Segeberg sicher über die Straße bringen, wenn auch eher indirekt. Dort bekommt der Karl-May-Held nämlich quasi seine eigene Fußgängerampel. Statt des normalen Ampelmännchens leuchtet da bald ein Indianer. Und der Bürgermeister von Bad Segeberg, Toni Köppen, war heute früh zu Gast in der RSH Moin Show bei Sharon Hein und Matze Schmark. Und da hat er mal erzählt, ab wann die neuen Ampeln dann den Verkehr regeln.
1: Ja, also wir haben rund 5 Wochen Lieferzeit ab heute für die Ampelscheiben, wenn sie beauftragt sind. Und somit werden wir leider erst nach der Saison in die Fertigstellung gehen. Mitte Oktober, denke ich, wird der Zeitraum sein, wenn das erste Mal Winnetou von der Ampel strahlt. Und wir haben in Bad Segeberg 5 Ampeln vorgesehen, 3 Stück davon zentral am Bahnhof. Das heißt, die Übergänge über die Bundesstraße werden mit dieser Ampel ausgestattet. Und im weiteren Verlauf zum Kalkberg an den Eingängen zur Fußgängerzone haben wir 2 weitere Ampeln, die ebenfalls ausgestattet werden, in Gänze. Also 5, und wir freuen uns, wenn es dann tatsächlich losgeht.

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1: Ich bin Nanju Kuhlmann. Auf der A7 Richtung Süden steht die nächste Wochenendsperrung an. Ab heute Abend ist die Autobahn in Richtung Süden zwischen Stellingen und Heimfeld dicht. Sönke Röhling, was ist der Grund für die Sperrung?
2: Ja, der Grund liegt hinter dem Elbtunnel, und zwar ist das der Neubau der Hochstraße Elbmarsch, über die man an den Containerterminals vorbeifährt. Die ist nun fertig und muss abgenommen werden, und das geht nur unter Vollsperrung. Die Umleitung am Wochenende führt ab Neumünster Süd über die B205, die A21 und die A1. Montag früh um 5 soll die A7 dann wieder frei sein. Und die neue Hochstraße Elbmarsch, die soll Ende September für den Verkehr freigegeben werden.
1: Der Bauernverband fordert von der Landesregierung verlässliche Rahmenbedingungen für die Schweinehaltung. Am Rande des Landesbauerntags auf der Norla hat der Verband ein entsprechendes Forderungspapier übergeben. Landwirtschaftsministerin Schmachtenberg sicherte zu, sich für die Interessen der Bauern einzusetzen.
3: Wir brauchen die Tierhaltung. 98% essen mehrmals am Tag tierische Produkte. Und dann ist es doch immer besser, wenn wir diese Lebensmittel hier in Schleswig-Holstein herstellen, eine ganz klare, starke Tierhaltung haben, zu hohen Tierwohlstandards, zu hohen Auflagen auch im Bereich Umwelt, bevor wir uns denn davon abhängig machen von Importen, denn dort geht es den Tieren sicherlich nicht besser.
1: Nach dem Feuer auf einem Hof auf Fehmarn ermittelt die Polizei. In Fadersdorf war in der Nacht eine Scheune komplett niedergebrannt. Verletzt wurde niemand, auch Pferde aus der angrenzenden Scheune wurden noch in Sicherheit gebracht. Die abgebrannte Scheune musste anschließend abgerissen werden. Der Schaden liegt bei rund 200.000 Euro.
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4: Wolken und immer wieder Regen gibt es heute Abend bei uns in Schleswig-Holstein. Dazu sind auch mal kräftige Schauer drin und vereinzelt kann es gewittern, an der Nordseeküste auch mit Sturmböen. In der Nacht bleibt es meist wolkig mit einzelnen Schauern. Die Tiefstwerte liegen zwischen 16 und 12 Grad. Der RSH-3-Tage-Trend. Morgen geht es wechselhaft weiter mit Schauern und einzelnen Gewittern bei 17 bis 19 Grad. Am Sonntag wird es freundlicher und trocken. Am Montag kommen wieder mehr Wolken mit Regen dazu.
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4: Schleswig-Holsteins bester Verkehrsservice mit KI-Unterstützung. Auf der A1 Hamburg Richtung Lübeck gibt es zwischen Ahrensburg und Sülzbeek 4 Kilometer Stau. Es staut sich auf der A7 Flensburg Richtung Hamburg zwischen Schnelsen Nord und dem Elbtunnel auf 10 Kilometern. Auf der A7 Hamburg Richtung Flensburg ist in Höhe Schnelsen Nord die rechte Spur wegen eines Schlaglochs gesperrt. Die A7 Flensburg Richtung Hannover ist zwischen Stellingen und Heimfeld wegen Bauarbeiten ab heute Abend 21 Uhr bis Montagmorgen 5 Uhr voll gesperrt. Und an der Elbfähre Glückstadt-Wischhafen kommt es in beiden Richtungen zu langen Wartezeiten von bis zu 2,5 Stunden. Die meisten Blitzer nur bei RSH. Auf der A1 Lübeck Richtung Hamburg zwischen Stapelfeld und Basbüttel, in Lensahn auf der Eutiner Straße beidseitig in Höhe der Schule, und es blitzt auch in Itzehoe auf der B5 stadtauswärts in Höhe der Autobahnbrücke. Staus und Blitzer meldet ihr uns kostenlos unter 08000 774 774.
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0: Culture Beat in Schleswig-Holsteins beste Musikmix und das hier hört ihr gleich. Watch It Burn von Katy Perry, der Frau, die mehr Hits hat als ich einzelne Socken und davon habe ich schon echt viele. Von Katy Perrys Hits zu weniger harmonischen Tönen Schleswig-Holstein. In Quickborn werden neue Schiedspersonen gesucht. Also Menschen, die dann ins Spiel kommen, wenn Nachbarn irgendwann nur noch über Anwälte kommunizieren. Und wenn aus Könntest du vielleicht die Hecke ein bisschen schneiden, langsam ein ausgewachsener Nachbarschaftskrieg wird. So eine Schiedsperson hört sich dann beide Seiten an, bleibt neutral und versucht eine Lösung zu finden. Und zwar bevor sich alle vor Gericht wiedersehen. 5 Jahre macht man diesen Job und bei mir ist die Pressesprecherin der Stadt Quickborn, Natascha Töhlen. Natascha, warum braucht ihr solche Schiedspersonen?
1: Es sind ja so

0: oft kommt es zum Problem, wenn die Menschen gar nicht miteinander reden. Und hier geht es darum, damit so ein Nachbarschaftsstreit nicht unnötig eskaliert, damit es gar nicht zum Gericht kommt. Die fungieren dann als Mediatoren, als Mentoren und vermitteln. Also die große Aufgabe ist zuhören, neutral, unparteiisch sein. Das Ziel ist immer schlichten statt richten. Ja.
1: Das klingt total sinnvoll. Deeskalation statt Nachbarschaftskrieg. Und bewerben könnt ihr euch bei der Stadt Quickborn. Und im Idealfall kann anschließend sogar die Heckenschere wieder ohne Zeugen benutzt werden. Dank eurer Hilfe.

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3: 5:07. Ich bin Nanju Kuhlmann. Guten Abend. Heute Abend wird die A7 Richtung Süden gesperrt, und zwar für das gesamte Wochenende. Ab 22 Uhr ist die Autobahn zwischen Stellingen und Heimfeld dicht, bis Montag früh um 5. Dort wird unter anderem die neue Hochstraße Elbmarsch hinterm Elbtunnel abgenommen. Christian Hief von der Autobahn GmbH.
4: Die gute Nachricht ist, es ist jetzt eine der letzten Sperrungen in diesem Jahr. Da sind wir jetzt wirklich, wirklich auf den letzten Metern. Wir kriegen das noch im September hin, dass sie dann fertig ist. Und nächstes Jahr wird ein weiterer Meilenstein beim Ausbau sein. Dann haben wir wirklich einen Tunnel im Bereich Altona, eine Röhre schon fertig. Das heißt, wir haben jetzt viele Sperrungen gehabt, aber im nächsten Jahr wird es auf der A7 schon viel besser.
3: Viele Schweinebauern im Land stehen vor dem Aus. Die Produktion ist zu teuer, die Preise zu niedrig. Dazu kommen neue Vorgaben für die Haltung. Der Bauernverband fordert von der Landesregierung verlässliche Rahmenbedingungen. Man brauche Investitionssicherheit. Bauernpräsident Klaus-Peter Lucht.
5: Wenn wir mit Militärs sprechen, was ist europäische Sicherheit oder deutsche Sicherheit, dann sagen mir alle, Lebensmittelversorgung ist das A und O. Nicht um Soldaten zu ernähren, sondern den sozialen Frieden in unserem Land aufrechtzuerhalten. Und das muss sich jeder Politiker, jede Politikerin bitte auch hinter die Ohren schreiben. Und vielleicht muss man ja auch mal da eine Prioritätenliste setzen, dann kommen wir auch besser voran.
3: Mit Hochdruck fahndet die Polizei nach einem 48-Jährigen, der für die Anschläge auf Umspannwerke in Deutschland verantwortlich sein soll. Die Wohnung des Mannes in Gebelsberg bei Wuppertal wurde bereits durchsucht. Dabei wurde unter anderem Sprengstoff gefunden. Es gibt mehrere Bekennerschreiben, dazu NRW-Innenminister Reul.
6: Eines der Schreiben enthält sehr genaue technische Details zu der verwandelten Konstruktion, zu den Materialien. So detailliert, dass wir davon ausgehen müssen, dass der Verfasser womöglich etwas mit den Taten zu tun hat. Stand jetzt bewerten wir die Briefe als authentisch.
3: Als Motiv wird der Kampf gegen fossile Energieträger genannt. Viel los am Wochenende in Kiel. Mehrere Veranstaltungen sorgen für Sperrungen. Morgen sind hunderte Motorradfahrer beim Fellows Ride unterwegs. Am Sonntag folgen der Tag des Sports, der Flohmarkt und eine autofreie Kiellinie. Auch in Friedrichsort wird wegen des Leuchtturmfestes eine Straße gesperrt.
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7: Viele Wolken und immer wieder Regen gibt es heute Abend bei uns in Schleswig-Holstein. Dazu sind auch mal kräftige Schauer drin und vereinzelt kann es gewittern, an der Nordseeküste auch mit Sturmböen. In der Nacht bleibt es meist wolkig mit einzelnen Schauern. Die Tiefstwerte liegen zwischen 16 und 12 Grad. Der RSH-3-Tage-Trend. Morgen geht es wechselhaft weiter mit Schauern und einzelnen Gewittern bei 17 bis 19 Grad. Am Sonntag wird es freundlicher und trocken. Am Montag kommen wieder mehr Wolken mit Regen dazu.
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7: Schleswig-Holsteins bester Verkehrsservice mit KI-Unterstützung. In Hamburg auf der B5 bitte aufpassen, zwischen der A1, Billstedt und Mümmelmannsberg liegen Gegenstände auf der Straße. Auf der A7 Hamburg Richtung Flensburg ist in Höhe Schnelsen Nord die rechte Spur wegen eines Schlaglochs gesperrt. Und die A7 Flensburg Richtung Hannover ist zwischen Stellingen und Heimfeld wegen Bauarbeiten ab heute Abend 21 Uhr bis Montagmorgen 5 Uhr voll gesperrt. 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Auf der A1 Lübeck Richtung Hamburg zwischen Stapelfeld und Basbüttel in Lensahn auf der Eutiner Straße beidseitig in Höhe der Schule und ein Blitzer steht auch in Itzehoe auf der B5 stadtauswärts in Höhe der Autobahnbrücke. Staus und Blitzer meldet ihr uns kostenlos unter 08000 774 774.
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8: Keine frischen Brötchen am Sonntagmorgen. Da kann man mal einen Sonntag tapfer sein, aber 2 Jahre lang
3: Auf Helgoland war das so, die haben 2 Jahre lang keinen Wecker gehabt. Doch irgendwann war Schluss mit lustig. Da haben sich die Insulaner gedacht, so, jetzt reicht's aber mal hier mit Knäckebrot. Und was sie dann gemacht haben, ist ziemlich großartig. Hört ihr gleich hier bei RSH. Schönen Abend euch.
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0: Das ist Ray Garvey mit Rivers. Sehr cool, gleich hier bei RSA am Abend. Vorher beschäftigen wir uns aber nochmal mit Frühstück. Frühstück ohne frische Brötchen, das ist ja ungefähr so wie Nordsee ohne Möwen. Aber genau so war es die vergangenen 2 Jahre auf Helgoland. Der letzte Bäcker hatte vor 2 Jahren dicht gemacht und nach so langer Zeit hilft auch das beste Aufbackbrötchen oder das knusprigste Knäckebrot nicht mehr. Also wurde kurzerhand eine Inselgenossenschaft gegründet, die gemeinsam Geld zusammengebracht und gesagt hat, ja, dann machen wir die Bäckerei mal eben selbst. Mario Peterschek ist Co-Chef dieser Genossenschaft und jetzt bei mir. Mario, was ist denn geplant für die Eröffnung?
1: Ich habe tatsächlich gestern die alten Rezepte gefunden. Den habe ich schon länger gesucht. Dazu gehört ein Schwarzbrot und dazu gehört ein spezielles Franzbrötchen. Mm. Nicht das Franzbrötchen, was die Hamburger kennen mit Zimt, sondern es ist ohne Zimt. Und da habe ich endlich die Rezepte gefunden und natürlich wird es die zur Eröffnung geben.
0: Das klingt lecker. Und das alles, weil sich ganz, ganz viele Menschen bei euch zusammengeschlossen haben.
1: Von den 1200 Genossenschaftsmitgliedern sind knapp 300 Helgoländer. Aber wenn ich das so sehe, das sind Touris, das sind Fans der Insel. Überall in Deutschland sterben die Bäcker. Und hier geben mal so eben 800 Gäste da, wo sie im Urlaub fahren wollen, weil sie da Brötchen haben wollen oder weil sie das Handwerk erhalten wollen, geben mal so eben 900.000 Euro. Das finde ich sagenhaft. Also großartiges Gefühl.
0: Toll. Der beste Beweis für zusammen sind wir Schleswig-Holstein. Ab April heißt es auf Helgoland wieder, moin, 2 Schrippen bitte. Da geht einem nicht nur der Hefeteig, sondern auch das Herz auf.

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4: Ich bin Nanju Kuhlmann. Auf der A7 Richtung Süden steht die nächste Wochenendsperrung an. Ab heute Abend ist die Autobahn in Richtung Süden zwischen Stellingen und Heimfeld dicht. Sönke Röhling, was ist der Grund für die Sperrung?
5: Ja, der Grund liegt hinter dem Elbtunnel und zwar ist das der Neubau der Hochstraße Elbmarsch, über die man an den Containerterminals vorbeifährt. Die ist nun fertig und muss abgenommen werden und das geht nur unter Vollsperrung. Die Umleitung am Wochenende führt ab Neumünster Süd über die B205, die A21 und die A1. Montag früh um 5 soll die A7 dann wieder frei sein. Und die neue Hochstraße Elbmarsch, die soll Ende September für den Verkehr freigegeben werden.
4: Der Bauernverband fordert von der Landesregierung verlässliche Rahmenbedingungen für die Schweinehaltung. Am Rande des Landesbauerntags auf der Norla hat der Verband ein entsprechendes Forderungspapier übergeben. Landwirtschaftsministerin Schmachtenberg sicherte zu, sich für die Interessen der Bauern einzusetzen.
6: Wir brauchen die Tierhaltung. 98% essen mehrmals am Tag tierische Produkte. Und dann ist es doch immer besser, wenn wir diese Lebensmittel hier in Schleswig-Holstein herstellen, eine ganz klare, starke Tierhaltung haben, zu hohen Tierwohlstandards, zu hohen Auflagen auch im Bereich Umwelt, bevor wir uns denn davon abhängig machen von Importen, denn dort geht es den Tieren sicherlich nicht besser.
4: Der Verdi-Warnstreik nächsten Dienstag und Mittwoch wird den Busverkehr in Kiel, Lübeck, Flensburg und Neumünster nahezu lahmlegen. Das haben die städtischen Busunternehmen mitgeteilt. Fahrgäste sollten also umplanen. Hintergrund des Streiks sind die laufenden Tarifverhandlungen.
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7: Wolken und immer wieder Regen gibt es heute Abend bei uns in Schleswig-Holstein. Dazu sind auch mal kräftige Schauer drin und vereinzelt kann es gewittern, an der Nordseeküste auch mit Sturmböen. In der Nacht bleibt es meist wolkig mit einzelnen Schauern. Die Tiefstwerte liegen zwischen 16 und 12 Grad. Der RSH-3-Tage-Trend. Morgen geht es wechselhaft weiter mit Schauern und einzelnen Gewittern bei 17 bis 19 Grad. Am Sonntag wird es freundlicher und trocken. Am Montag kommen wieder mehr Wolken mit Regen dazu.
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7: Schleswig-Holsteins bester Verkehrsservice mit KI-Unterstützung. Auf der A1 Hamburg Richtung Bremen, Vorsicht, da hat es zwischen Hamburg-Harburg und dem Maschener Kreuz einen Unfall gegeben. Die A7 Flensburg Richtung Hannover ist zwischen Stellingen und Heimfeld wegen Bauarbeiten ab heute Abend 21 Uhr bis Montagmorgen 5 Uhr voll gesperrt. An der Elbfähre Glückstadt-Wischhafen kommt es in beiden Richtungen zu langen Wartezeiten von bis zu 2,5 Stunden. Und im Kreis Rendsburg-Eckernförde ist die Straße zwischen Brügge und Großbuchwald voll gesperrt. Die meisten Blitzer nur bei RSH. Auf der A1 Lübeck Richtung Hamburg zwischen Stapelfeld und Basbüttel, in Lensahn auf der Eutiner Straße beidseitig in Höhe der Schule und ein Blitzer steht auch in Itzehoe auf der B5 stadtauswärts in Höhe der Autobahnbrücke. Staus und Blitzer meldet ihr uns kostenlos unter 08000 774 774.
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0: Genau, jeden Tag einen Herzenswunsch, für den die Vereinskasse ein bisschen zu knapp bestückt ist. Heute war das für die Landjugend Grundhof in Dollerup der Fall. Die haben sich neue Landjugendjacken gewünscht, aber vorher wartete wie immer eine Challenge für den Verein. Und es ging heute um Konfetti, also dieses Zeugs, das zu Feierlichkeiten gern durch die Gegend fliegt und dann nach Wochen oder gar Monaten irgendwo in irgendeiner Ritze wieder auftaucht. Und die Challenge lautete, ein ganzer Eimer voll mit bunt gemischtem Konfetti, rot, weiß und blau, die Farben Schleswig-Holsteins, musste feinsäuberlich wieder auseinandersortiert werden. Also jedes Fitzelchen in einen eigenen Behälter nach Farben sortiert. Im Grunde die unlustigste Verwendung von Konfetti seit Erfindung des Konfettis. Dafür eine Challenge, die mal kurz für ein bisschen Frust gesorgt hat. Aber ich sag mal so, die Landjugend hat sich ganz ordentlich geschlagen. Hört mal rein.
3: Das ist jetzt der finale Eimer, den du reinkippst.
4: Es ist vollbracht.
0: Ja. Toll. Und die haben auch wirklich super viel Geduld bewiesen. Mal sehen, vielleicht lassen wir die demnächst mal Reiskörner nach Größe sortieren oder so. Am Montag geht's dann nach Risum-Lindholm. Und welche Challenge die Vereinsmitglieder des SV Frisia 03 dort erwartet, erfahrt ihr am Montagmorgen um 7:07 in der RSH Moin Show.
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1: 5:05. Ich bin Nanju Kuhlmann. Guten Abend. Auf der A7 Richtung Süden steht die nächste Wochenendsperrung an. Ab heute Abend ist die Autobahn in Hamburg zwischen Stellingen und Heimfeld dicht, und zwar bis Montag früh. Die Umleitung führt ab Neumünster Süd über die B205, die A21 und die A1. Christian Hief von der Autobahn GmbH sagte uns:
2: Das ist jetzt eine der letzten Sperrungen in diesem Jahr, weil auf der K20, das ist die Hochstraße Elbmarsch, hinter dem Elbtunnel, wir machen ja da den 8-streifigen Ausbau. Gleichzeitig müssen wir aber auch viele Wartungsarbeiten machen. Am Wochenende werden 30, 40 Maßnahmen gleichzeitig gestartet, damit wir eben die Autofahrer nicht noch in der Woche ärgern müssen.
1: Viele Schweinebauern im Land stehen vor dem Aus. Die Produktion ist zu teuer, die Preise zu niedrig. Dazu kommen neue Vorgaben für die Haltung. Der Bauernverband fordert von der Landesregierung verlässliche Rahmenbedingungen. Man brauche Investitionssicherheit. Bauernpräsident Klaus-Peter Lucht:
3: Wenn wir mit Militärs sprechen, was ist europäische Sicherheit oder deutsche Sicherheit, dann sagen mir alle, Lebensmittelversorgung ist das A und O. Nicht um Soldaten zu ernähren, sondern den sozialen Frieden in unserem Land aufrechtzuerhalten. Und das muss sich jeder Politiker, jede Politikerin bitte auch hinter die Ohren schreiben. Und vielleicht muss man ja auch mal da eine Prioritätenliste setzen, dann kommen wir auch besser voran.
1: Nach mehreren Anschlägen auf Stromanlagen in NRW und Brandenburg hat die Polizei einen Verdächtigen im Visier. Er soll ein Bekennerschreiben verfasst haben. An einem Umspannwerk bei Dormagen wurde zuletzt eine mutmaßliche Abschussvorrichtung entdeckt. Ähnliche kamen schon bei den Attacken zuvor zum Einsatz. Der VW-Betriebsrat und die Gewerkschaft IG Metall zeigen sich vorsichtig erleichtert über den Kompromiss beim Autobauer. Eine Eskalation wurde erstmal verhindert, heißt es. Der Aufsichtsrat hatte die Sparpläne abgenickt. Weltweit sollen 50.000 Jobs wegfallen. Werksschließungen sind nicht beschlossen. Es soll geprüft werden, wie die Werke in Emden, Zwickau, Hannover und Neckarsulm anderweitig genutzt werden können. Niedersachsens Ministerpräsident und VW-Aufsichtsrat Olaf Lies dazu:
4: Aber wir haben jetzt einen harten Weg vor uns, und insofern ist diese Verunsicherung, die bei den Kolleginnen und Kollegen da ist, immens. Ich verstehe das. Wir werden uns unterhaken müssen, diesen Weg gemeinsam zu gehen und dafür zu sorgen, dass wir Beschäftigung dort fortsetzen.
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5: Wolken und immer wieder Regen gibt es heute Abend bei uns in Schleswig-Holstein. Dazu sind auch mal kräftige Schauer drin und vereinzelt kann es gewittern, an der Nordseeküste auch mit Sturmböen. In der Nacht bleibt es meist wolkig mit einzelnen Schauern. Die Tiefstwerte liegen zwischen 16 und 12 Grad. Der RSH-3-Tage-Trend. Morgen geht es wechselhaft weiter mit Schauern und einzelnen Gewittern bei 17 bis 19 Grad. Am Sonntag wird es freundlicher und trocken. Am Montag kommen wieder mehr Wolken mit Regen dazu.
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5: Schleswig-Holsteins bester Verkehrsservice mit KI-Unterstützung. Im Kreis Plön in Kirchnüchel, Vorsicht, in beiden Richtungen in Höhe Neuham-Horst läuft ein Pfau auf der Straße. Auf der A7 Flensburg Richtung Hamburg stockt es zwischen Volkspark und dem Elbtunnel auf 3 Kilometern. Und die A7 Flensburg Richtung Hannover ist zwischen Stellingen und Heimfeld wegen Bauarbeiten ab heute Abend 21 Uhr bis Montagmorgen 5 Uhr voll gesperrt. 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Auf der A1 Lübeck Richtung Hamburg zwischen Stapelfeld und Basbüttel in Lensahn auf der Eutiner Straße beidseitig in Höhe der Schule. Und ein Blitzer steht auch in Flensburg auf der B199 Osttangente Richtung Dänemark in Höhe des Fördeparks unter der Brücke. Staus und Blitzer meldet ihr uns kostenlos unter 08000 774 774.
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7: Falls ihr fürs Wochenende noch nichts vorhabt, wie wär's denn mal mit Stau? Der Elbtunnel macht nämlich immer wieder dicht, oder wie alle Autofahrer rund um Hamburg sagen, perfekt, endlich wieder Orte kennenlernen, die wir nie wollten. Aber der Weg ist ja bekanntlich das Ziel, und gleich hört ihr, was da genau los ist, wie lange es dauert und wie ihr dem Ganzen ausweichen könnt. Ich wünsche euch einen schönen Abend.
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Ihr hört RSH mit Schleswig-Holsteins beste Musikmix am Freitagabend. Und falls ihr dieses Wochenende einen Kurztrip geplant habt, wie wär's denn mal mit Schleswig-Holstein? Rein verkehrstechnisch wäre das jedenfalls eine ziemlich gute Entscheidung. Richtung Süden ist der Elbtunnel nämlich dicht und es gibt noch mehr Überraschungen. Bei mir ist jetzt Voller Mittmann aus der RSH-Nachmittagsshow. Der hat sich heute schon ziemlich ausführlich mit diesem Thema

0: Ach, und noch ein fieses Detail. Auch auf der A24 Richtung Berlin gibt es dieses Wochenende eine Sperrung zwischen Schwarzenberg-Grande und Thalkau. Da läuft ebenfalls gar nichts mehr ab heute 20.15 Uhr bis Montag 5 Uhr. Der Grund ist ein Hitzeschaden an einem Fahrbahnübergang zu einer Brücke. Umgeleitet wird dort über die B404 und 207.
1: Oh je, man kommt an diesem Wochenende super nach Schleswig-Holstein rein, aber das rauskommt, das ist tricky. Schaut euch deshalb vorher lieber genau an, wo ihr hin müsst und wo ihr langfahren müsst und gewöhnt euch schon mal an den Zustand. Vom 11. bis 14. September ist die A7 dann wieder inklusive Elbtunnel in beide Richtungen dicht und vom 25. bis zum 28. September auch nochmal jeweils schlappe 55 Stunden.

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2: Ich bin Nanju Kuhlmann. Auf der A7 Richtung Süden steht die nächste Wochenendsperrung an. Ab heute Abend ist die Autobahn in Richtung Süden zwischen Stellingen und Heimfeld dicht. Sönke Röhling, was ist der Grund für die Sperrung?
3: Ja, der Grund liegt hinter dem Elbtunnel, und zwar ist das der Neubau der Hochstraße Elbmarsch, über die man an den Containerterminals vorbeifährt. Die ist nun fertig und muss abgenommen werden, und das geht nur unter Vollsperrung. Die Umleitung am Wochenende führt ab Neumünster Süd über die B205, die A21 und die A1. Montag früh um 5 soll die A7 dann wieder frei sein. Und die neue Hochstraße Elbmarsch, die soll Ende September für den Verkehr freigegeben werden.
2: Der Bauernverband fordert von der Landesregierung verlässliche Rahmenbedingungen für die Schweinehaltung. Am Rande des Landesbauerntags auf der Norla hat der Verband ein entsprechendes Forderungspapier übergeben. Landwirtschaftsministerin Schmachtenberg sicherte zu, sich für die Interessen der Bauern einzusetzen.
4: Wir brauchen die Tierhaltung. 98% essen mehrmals am Tag tierische Produkte. Und dann ist es doch immer besser, wenn wir diese Lebensmittel hier in Schleswig-Holstein herstellen, eine ganz klare, starke Tierhaltung haben, zu hohen Tierwohlstandards, zu hohen Auflagen auch im Bereich Umwelt, bevor wir uns denn davon abhängig machen von Importen, denn dort geht es den Tieren sicherlich nicht besser.
2: Viel los am Wochenende in Kiel. Mehrere Veranstaltungen sorgen für Sperrungen. Morgen sind hunderte Motorradfahrer beim Fellows Ride unterwegs. Am Sonntag folgen der Tag des Sports, der Flohmarkt und eine autofreie Kiellinie. Auch in Friedrichsort wird wegen des Leuchtturmfestes eine Straße gesperrt.
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5: Wolken und immer wieder Regen gibt es heute Abend bei uns in Schleswig-Holstein. Dazu sind auch mal kräftige Schauer drin und vereinzelt kann es gewittern, an der Nordseeküste auch mit Sturmböen. In der Nacht bleibt es meist wolkig mit einzelnen Schauern. Die Tiefstwerte liegen zwischen 16 und 12 Grad. Der RSH-3-Tage-Trend. Morgen geht es wechselhaft weiter mit Schauern und einzelnen Gewittern bei 17 bis 19 Grad. Am Sonntag wird es freundlicher und trocken. Am Montag kommen wieder mehr Wolken mit Regen dazu.
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5: Schleswig-Holsteins bester Verkehrsservice mit KI-Unterstützung. Auf der A23 Heide Richtung Hamburg. Vorsicht, in der Auffahrt Tornesch steht ein Pannenauto. Auf der A23 Hamburg Richtung Heide steht zwischen Legerdorf und Itzehoe Süd ein Liegenbleiber. Und die A7 Flensburg Richtung Hannover ist zwischen Stellingen und Heimfeld wegen Bauarbeiten ab heute Abend 21 Uhr bis Montagmorgen 5 Uhr voll gesperrt. Die meisten Blitzer nur bei RSH. Auf der A1 Lübeck Richtung Hamburg zwischen Stapelfeld und Basbüttel in Lensahn auf der Eutiner Straße beidseitig in Höhe der Schule und ein Blitzer steht auch in Flensburg auf der B199 Osttangente Richtung Dänemark in Höhe des Fördeparks unter der Brücke. Staus und Blitzer meldet ihr uns kostenlos unter 08000 774 774.
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0: Weihnachtsfeier. Hört ihr gleich. Vorher geht's aber nochmal an die Küste. Und zwar an die Märchenküste.
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0: Ja, so hört sich das immer an, wenn Frank anfängt, Märchen zu erzählen. Die sind allerdings nicht immer gleich so als solche zu erkennen, aber die Zeiten haben sich natürlich auch geändert. Hänsel hätte heute Google Maps, Rotkäppchen eine Familien-WhatsApp-Gruppe, um vor dem Wolf zu warnen. Höchste Zeit also für ein kleines Update und genau das hat Frank gemacht. 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Und bei der neuen Folge geht es um das Königspaar Horst Köhler und Liesel, die sich nichts so sehr wünschen wie ein Kind. Rumpelstilzchen ist aus, man fragt scheinbar inzwischen irgendein norddeutsches Männchen um Hilfe.
2: Steve Jobs zum Gruße, kleines buckliges Männlein an einem Verkaufstresen am Wegesrand. Ich habe mal eine Frage, sag mal, wie kommen wir zu einem Kind? Da grinste das Männlein wissend, spulte seinen langen Bart mit einer Bartspule auf und sprach:
3: Ja, da habe ich was für euch, kommt mal mit.
0: Ja, und das Männchen hat scheinbar einen super Plan. Irgendwas mit 5 Minuten, Regine. Ich nehme an, die Brüder Grimm erblassen von Neid, weil sie nicht auch schon auf diese Idee gekommen sind. Wie das Märchen genau geht, könnt ihr hören als Podcast Neues von der Märchenküste.
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6: 5:09. Ich bin Nanju Kuhlmann. Guten Abend. Heute Abend wird die A7 Richtung Süden gesperrt, und zwar für das gesamte Wochenende. Ab 22 Uhr ist die Autobahn zwischen Stellingen und Heimfeld dicht, bis Montag früh um 5. Dort wird unter anderem die neue Hochstraße Elbmarsch hinterm Elbtunnel abgenommen. Christian Hief von der Autobahn GmbH.
7: Die gute Nachricht ist, es ist jetzt eine der letzten Sperrungen in diesem Jahr. Da sind wir jetzt wirklich, wirklich auf den letzten Metern. Wir kriegen das noch im September hin, dass sie dann fertig ist. Und nächstes Jahr wird ein weiterer Meilenstein beim Ausbau sein. Dann haben wir wirklich einen Tunnel im Bereich Altona, eine Röhre schon fertig. Das heißt, wir haben jetzt viele Sperrungen gehabt, aber im nächsten Jahr wird es auf der A7 schon viel besser.
6: Viele Schweinebauern im Land stehen vor dem Aus. Die Produktion ist zu teuer, die Preise zu niedrig. Dazu kommen neue Vorgaben für die Haltung. Der Bauernverband fordert von der Landesregierung verlässliche Rahmenbedingungen. Man brauche Investitionssicherheit. Bauernpräsident Klaus-Peter Lucht.
8: Wenn wir mit Militärs sprechen, was ist europäische Sicherheit oder deutsche Sicherheit, dann sagen mir alle, Lebensmittelversorgung ist das A und O. Nicht um Soldaten zu ernähren, sondern den sozialen Frieden in unserem Land aufrechtzuerhalten. Und das muss sich jeder Politiker, jede Politikerin bitte auch hinter die Ohren schreiben. Und vielleicht muss man ja auch mal da eine Prioritätenliste setzen, dann kommen wir auch besser voran.
6: Mit Hochdruck fahndet die Polizei nach einem 48-Jährigen, der für die Anschläge auf Umspannwerke in Deutschland verantwortlich sein soll. Die Wohnung des Mannes in Gebelsberg bei Wuppertal wurde bereits durchsucht. Dabei wurde unter anderem Sprengstoff gefunden. Es gibt mehrere Bekennerschreiben, dazu NRW-Innenminister Reul.
9: Eines der Schreiben enthält sehr genaue technische Details zu der verwandelten Konstruktion, zu den Materialien. So detailliert, dass wir davon ausgehen müssen, dass der Verfasser womöglich etwas mit den Taten zu tun hat. Stand jetzt bewerten wir die Briefe als authentisch.
6: Als Motiv wird der Kampf gegen fossile Energieträger genannt. Wieder nur unentschieden für St. Pauli in der zweiten Liga. Gegen Bielefeld kommt der Kiezclub nicht über ein 2:2 hinaus. Nach 4 Spielen steht St. Pauli immer noch ohne Sieg da.
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10: Wolken und ab und zu ein Schauer gibt es bei uns in Schleswig-Holstein in den nächsten Stunden. Und an der Küste kann später auch mal ein Gewitter dabei sein. Die Temperaturen sinken in der Nacht auf 16 bis 12 Grad. Der RSH-3-Tage-Trend. Morgen geht's mit Sonne und Wolken weiter. Zwischendurch kommen Schauer runter, vereinzelt auch ein Gewitter, maximal 19 Grad. Am Sonntag wird's meist trocken und freundlicher, am Montag wieder wolkiger mit Regen oder Schauern.
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10: Schleswig-Holsteins bester Verkehrsservice mit KI-Unterstützung. Auf der A23 Hamburg Richtung Heide, Achtung, zwischen Schafstedt und Albersdorf steht ein kaputtes Auto und es sind Leute auf der Fahrbahn. Die A7 Flensburg Richtung Hannover ist zwischen Stellingen und Heimfeld wegen Bauarbeiten ab heute Abend 21 Uhr bis Montagmorgen 5 Uhr voll gesperrt. Die meisten Blitzer nur bei RSH. Auf der A1 Lübeck Richtung Hamburg zwischen Stapelfeld und Basbüttel und in Lensahn auf der Eutiner Straße beidseitig in Höhe der Schule. Ein Blitzer steht auch dort. Staus und Blitzer meldet ihr uns kostenlos unter 08000 774 774.
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2: Wolken und ab und zu einen Schauer gibt es bei uns in Schleswig-Holstein in den nächsten Stunden. Und an der Küste kann später auch mal ein Gewitter dabei sein. Die Temperaturen sinken in der Nacht auf 16 bis 12 Grad. Der RSH-3-Tage-Trend. Morgen geht's mit Sonne und Wolken weiter. Zwischendurch kommen Schauer runter, vereinzelt auch ein Gewitter, maximal 19 Grad. Am Sonntag wird's meist trocken und freundlicher, am Montag wieder wolkiger mit Regen oder Schauern.
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2: Schleswig-Holsteins bester Verkehrsservice mit KI-Unterstützung. Auf der A23 Hamburg Richtung Heide, Achtung, zwischen Schafstedt und Albersdorf steht ein Pannenauto und da sind Leute auf der Fahrbahn. Auf der A7 Hamburg Richtung Hannover steht zwischen Hamburg-Waltershof und Hamburg-Hausbruch ein kaputtes Auto. Auf der A1 Lübeck-Hamburg kommt es auf der Norderelbbrücke in beiden Richtungen bis ca. 5 Uhr wegen eines Schwertransports zu Behinderungen. Und die A7 Flensburg Richtung Hannover ist zwischen Stellingen und Heimfeld wegen Bauarbeiten ab heute Abend 21 Uhr bis Montagmorgen 5 Uhr voll gesperrt. Die meisten Blitzer nur bei RSH. Auf der A1 Lübeck Richtung Hamburg zwischen Stapelfeld und Basbüttel und ein Blitzer steht auch in Lensahn auf der Eutiner Straße beidseitig in Höhe der Schule. Staus und Blitzer meldet ihr uns kostenlos unter 08000 774 774.
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6: 5:10. Ich bin Tom Husse. Guten Abend. Nach den Anschlägen auf Umspannwerke in NRW und Brandenburg fahndet die Polizei nach dem mutmaßlichen Täter. Der 48-Jährige ist weiter auf der Flucht, heißt es. In seinem Bekennerschreiben nennt der Verdächtige den Kampf gegen fossile Energieträger als Grund für die Angriffe. Bundesinnenminister Dobrindt sagt:
7: Wir gehen bisher nach dem allem, was wir wissen, von einem Einzeltäter aus. Das sagt nichts darüber aus, was im Laufe der Ermittlungen noch kommen kann. Es kann durchaus auch Vernetzungen geben zwischen den Elementen des Extremismus und auch des Staatsterrorismus.
6: Unterdessen sind offenbar weitere Sprengsätze aufgetaucht. Wie die Bild berichtet, sollen sie in der Nähe von zwei Umspannwerken in Sachsen gefunden worden sein. Der VW-Betriebsrat und die Gewerkschaft IG Metall zeigen sich vorsichtig erleichtert über den Kompromiss beim Autobau. Eine Eskalation wurde erstmal verhindert, heißt es. Der Aufsichtsrat hatte die Sparpläne abgenickt. Weltweit sollen 50.000 Jobs wegfallen. Werkschließungen sind nicht ausgeschlossen. Es soll geprüft werden, wie die Werke in Emden, Zwickau, Hannover und Neckarsulm anderweitig genutzt werden können. Niedersachsens Ministerpräsident und VW-Aufsichtsrat Olaf Lies dazu:
8: Aber wir haben jetzt einen harten Weg vor uns und insofern ist diese Verunsicherung, die bei den Kolleginnen und Kollegen da ist, immens. Ich verstehe das. Wir werden uns unterhaken müssen, diesen Weg gemeinsam zu gehen und dafür zu sorgen, dass wir Beschäftigung dort fortsetzen.
6: Für DAZN-Abonnenten gibt es womöglich Geld zurück. Die Verbraucherzentrale klagt gegen den Streamingdienst wegen Preiserhöhungen 2021 und 2022. DAZN hatte laufende Verträge teils deutlich teurer gemacht, ohne Zustimmung der Kunden. Wer betroffen ist, kann sich der Sammelklage anschließen. Bei der IFA in Berlin gibt es jetzt wieder die neuesten Trends in Sachen Unterhaltungselektronik und Haushaltsgeräte zu sehen. Und von der Waschmaschine bis hin zum Roboter kommt kaum noch etwas ohne künstliche Intelligenz aus. 1.900 Aussteller sind dabei. Bis Dienstag werden über 200.000 Besucher erwartet. Wieder nur unentschieden für St. Pauli in der zweiten Liga. Gegen Bielefeld kommt der Kiezclub nicht über ein 2:2 hinaus. Nach 4 Spielen steht St. Pauli immer noch ohne Sieg da.
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9: Wolken und ab und zu ein Schauer gibt es bei uns in Schleswig-Holstein in den nächsten Stunden. Und an der Küste kann später auch mal ein Gewitter dabei sein. Die Temperaturen sinken in der Nacht auf 16 bis 12 Grad. Der RSH-3-Tage-Trend. Morgen geht's mit Sonne und Wolken weiter. Zwischendurch kommen Schauer runter, vereinzelt auch ein Gewitter, maximal 19 Grad. Am Sonntag wird's meist trocken und freundlicher, am Montag wieder wolkiger mit Regen oder Schauern.
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9: Schleswig-Holsteins bester Verkehrsservice mit KI-Unterstützung. Auf der B76 Kiel-Schleswig, Vorsicht, zwischen Gettorf Süd, Tüttendorf und dem Abzweig nach Eckernförde ist ein Falschfahrer unterwegs. In beiden Richtungen bitte nicht überholen und ganz rechts fahren. Auf der B76 Kiel-Schleswig, zwischen Gettorf Süd, Tüttendorf und dem Abzweig nach Eckernförde ist ein Falschfahrer unterwegs in beiden Richtungen. Auf der A23 Hamburg Richtung Heide, zwischen Schafstedt und Albersdorf steht ein Pannenauto und es laufen Leute auf der Autobahn rum. Die A7 Flensburg Richtung Hannover ist zwischen Stellingen und Heimfeld wegen Bauarbeiten ab heute Abend 21 Uhr bis Montagmorgen 5 Uhr voll gesperrt. Und auf der A1 Lübeck-Hamburg gibt es auf der Norderelbbrücke in beiden Richtungen bis ca. 5 Uhr wegen eines Schwertransports Behinderungen. 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Auf der A1 Lübeck Richtung Hamburg zwischen Stapelfeld und Barsbüttel. Staus und Blitzer meldet ihr uns kostenlos unter 08000 774 774.
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2: Wolken und ab und zu einen Schauer gibt es bei uns in Schleswig-Holstein in den nächsten Stunden. Und an der Küste kann später auch mal ein Gewitter dabei sein. Die Temperaturen sinken in der Nacht auf 16 bis 12 Grad. Der RSH-3-Tage-Trend. Morgen geht's mit Sonne und Wolken weiter. Zwischendurch kommen Schauer runter, vereinzelt auch ein Gewitter, maximal 19 Grad. Am Sonntag wird's meist trocken und freundlicher, am Montag wieder wolkiger mit Regen oder Schauern.
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2: Schleswig-Holsteins bester Verkehrsservice mit KI-Unterstützung. Auf der A23 Hamburg Richtung Heide, Vorsicht, zwischen Schafstedt und Albersdorf steht ein kaputtes Auto und es laufen Leute auf der Autobahn rum. Auf der A1 Lübeck-Hamburg kommt es auf der Norderelbbrücke in beiden Richtungen bis ca. 5 Uhr wegen eines Schwertransports zu Behinderungen. Und die A7 Flensburg Richtung Hannover ist zwischen Stellingen und Heimfeld wegen Bauarbeiten ab heute Abend 21 Uhr bis Montagmorgen 5 Uhr voll gesperrt. Staus und Blitzer meldet ihr uns kostenlos unter 08000 774 774.
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1: 5 vor 11. Ich bin Tom Husse. Guten Abend. Nach den Anschlägen auf Umspannwerke in NRW und Brandenburg fahndet die Polizei nach dem mutmaßlichen Täter. Der 48-Jährige ist weiter auf der Flucht, heißt es. In seinem Bekennerschreiben nennt der Verdächtige den Kampf gegen fossile Energieträger als Grund für die Angriffe. Bundesinnenminister Dobrindt sagt:
2: Wir gehen bisher nach dem allem, was wir wissen, von einem Einzeltäter aus. Das sagt nichts darüber aus, was im Laufe der Ermittlungen noch kommen kann. Es kann durchaus auch Vernetzungen geben zwischen den Elementen des Extremismus und auch des Staatsterrorismus.
1: Unterdessen sind offenbar weitere Sprengsätze aufgetaucht. Wie die Bild berichtet, sollen sie in der Nähe von 2 Umspannwerken in Sachsen gefunden worden sein. Wer bei DAZN früher mal saftige Preiserhöhungen schlucken musste, bekommt womöglich Geld zurück. Die Verbraucherzentrale klagt aktuell gegen den Sportstreamingdienst. Jetzt gab es die mündliche Verhandlung. Mia Hehn hat die Details.
3: Konkret geht es um Preiserhöhungen 2021 und 2022. Da hatte DAZN die Preise in laufenden Verträgen ohne Zustimmung der Kunden teils verdoppelt. Das halten die Verbraucherschützer für unzulässig. Online kann man jetzt prüfen, ob man mitmachen kann und sich dann noch der Sammelklage anschließen. Ist die Klage erfolgreich, gibt's Geld zurück. Und zwar automatisch, ohne nochmal vor Gericht zu müssen.
1: VW-Betriebsrat und IG Metall zeigen sich vorsichtig erleichtert über die Sparpläne beim Autobauer. Eine Eskalation sei erstmal verhindert. Der Aufsichtsrat hatte die Pläne abgenickt. Weltweit sollen 50.000 Jobs wegfallen. Werksschließungen wurden aber nicht beschlossen. In Thüringen fällt das BSW weiter auseinander. 10 weitere Abgeordnete wollen die Wagenknecht-Partei und Fraktion verlassen, darunter alle 3 Minister. Vorausgegangen war ein Streit mit der Bundesspitze. Die Regierung soll fortgesetzt werden, sagt CDU-Ministerpräsident Vogt. Bisher bestand sie aus CDU, SPD und BSW. Der FC St. Pauli wartet in der 2. Liga weiter auf den ersten Saisonsieg. Auswärts bei Arminia Bielefeld kommt der Kiezklub nicht über ein 2:2 hinaus. In den 4 Spielen hat der Bundesliga-Absteiger bisher 3 Unentschieden und eine Niederlage gesammelt.
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4: Wolken und ab und zu einen Schauer gibt es bei uns in Schleswig-Holstein in den nächsten Stunden. Und an der Küste kann später auch mal ein Gewitter dabei sein. Die Temperaturen sinken in der Nacht auf 16 bis 12 Grad. Der RSH-3-Tage-Trend. Morgen geht's mit Sonne und Wolken weiter. Zwischendurch kommen Schauer runter, vereinzelt auch ein Gewitter, maximal 19 Grad. Am Sonntag wird's meist trocken und freundlicher, am Montag wieder wolkiger mit Regen oder Schauern.
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4: Schleswig-Holsteins bester Verkehrsservice mit KI-Unterstützung. Auf der A1 Lübeck-Hamburg kommt es auf der Norderelbbrücke in beiden Richtungen bis ca. 5 Uhr wegen eines Schwertransports zu Behinderungen. Und die A7 Flensburg Richtung Hannover ist zwischen Stellingen und Heimfeld wegen Bauarbeiten ab heute Abend bis Montagmorgen 5 Uhr voll gesperrt. Staus und Blitzer meldet ihr uns kostenlos unter 08000 774 774.
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3: Wolken und ab und zu ein Schauer gibt es bei uns in Schleswig-Holstein in den nächsten Stunden. Und an der Küste kann später auch mal ein Gewitter dabei sein. Die Temperaturen sinken in der Nacht auf 16 bis 12 Grad. Der RSH-3-Tage-Trend. Morgen geht's mit Sonne und Wolken weiter. Zwischendurch kommen Schauer runter, vereinzelt auch ein Gewitter, maximal 19 Grad. Am Sonntag wird's meist trocken und freundlicher, am Montag wieder wolkiger mit Regen oder Schauern.
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3: Schleswig-Holsteins bester Verkehrsservice mit KI-Unterstützung. Auf der A1 Hamburg-Lübeck. Achtung, zwischen Hamburg-Öhendorf und dem Kreuz Hamburg-Ost sind in beiden Richtungen Leute auf der Fahrbahn. Auf der A1 Lübeck-Hamburg zwischen Hamburg-Öhendorf und Hamburg-Billstedt sind in beiden Richtungen auch Personen auf der Fahrbahn. Auf der A7 Flensburg Richtung Hamburg hat es zwischen Tarp und Schleswig-Schubi einen Unfall gegeben. Auf der A1 Lübeck-Hamburg gibt es auf der Norderelbbrücke in beiden Richtungen bis ca. 5 Uhr wegen eines Schwertransports Behinderungen. Und die A7 Flensburg Richtung Hannover ist zwischen Stellingen und Heimfeld wegen Bauarbeiten ab heute Abend bis Montagmorgen 5 Uhr voll gesperrt. Staus und Blitzer meldet ihr uns kostenlos unter 08000 774 774.
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4: 5:12. Ich bin Tom Husse. Guten Abend. Nach den Anschlägen auf Umspannwerke in NRW und Brandenburg fahndet die Polizei nach dem mutmaßlichen Täter. Der 48-Jährige ist weiter auf der Flucht, heißt es. In seinem Bekennerschreiben nennt der Verdächtige den Kampf gegen fossile Energieträger als Grund für die Angriffe. Bundesinnenminister Dobrindt sagt:
5: Wir gehen bisher nach dem allem, was wir wissen, von einem Einzeltäter aus. Das sagt nichts darüber aus, was im Laufe der Ermittlungen noch kommen kann. Es kann durchaus auch Vernetzungen geben zwischen den Elementen des Extremismus und auch des Staatsterrorismus.
4: Unterdessen sind offenbar weitere Sprengsätze aufgetaucht. Wie die Bild berichtet, sollen sie in der Nähe von zwei Umspannwerken in Sachsen gefunden worden sein. Der VW-Betriebsrat und die Gewerkschaft IG Metall zeigen sich vorsichtig erleichtert über den Kompromiss beim Autobauer. Eine Eskalation wurde erstmal verhindert, heißt es. Der Aufsichtsrat hatte die Sparpläne abgenickt. Weltweit sollen 50.000 Jobs wegfallen. Werksschließungen sind nicht ausgeschlossen. Es soll geprüft werden, wie die Werke in Emden, Zwickau, Hannover und Neckarsulm anderweitig genutzt werden können. Niedersachsens Ministerpräsident und VW-Aufsichtsrat Olaf Lies dazu:
6: Aber wir haben jetzt einen harten Weg vor uns und insofern ist diese Verunsicherung, die bei den Kolleginnen und Kollegen da ist, immens. Ich verstehe das. Wir werden uns unterhaken müssen, diesen Weg gemeinsam zu gehen und dafür zu sorgen, dass wir Beschäftigung dort fortsetzen.
4: Für die DAZN-Abonnenten gibt es womöglich Geld zurück. Die Verbraucherzentrale klagt gegen den Streamingdienst wegen Preiserhöhungen 2021 und 2022. DAZN hatte laufende Verträge teils deutlich teurer gemacht, ohne Zustimmung der Kunden. Wer betroffen ist, kann sich der Sammelklage anschließen. Bei der IFA in Berlin gibt es jetzt wieder die neuesten Trends in Sachen Unterhaltungselektronik und Haushaltsgeräte zu sehen. Und von der Waschmaschine bis hin zum Roboter kommt kaum noch etwas ohne künstliche Intelligenz aus. 1.900 Aussteller sind dabei. Bis Dienstag werden über 200.000 Besucher erwartet. Wieder nur unentschieden für St. Pauli in der zweiten Liga. Gegen Bielefeld kommt der Kiez-Club nicht über ein 2:2 hinaus. Nach 4 Spielen steht St. Pauli immer noch ohne Sieg da.
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7: Wolken und ab und zu ein Schauer gibt es bei uns in Schleswig-Holstein in den nächsten Stunden. Und an der Küste kann später auch mal ein Gewitter dabei sein. Die Temperaturen sinken in der Nacht auf 16 bis 12 Grad. Der RSH-3-Tage-Trend. Morgen geht's mit Sonne und Wolken weiter. Zwischendurch kommen Schauer runter, vereinzelt auch ein Gewitter, maximal 19 Grad. Am Sonntag wird's meist trocken und freundlicher, am Montag wieder wolkiger mit Regen oder Schauern.
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7: Schleswig-Holsteins bester Verkehrsservice mit KI-Unterstützung. Auf der A1 Lübeck-Hamburg kommt es auf der Norderelbbrücke in beiden Richtungen bis ca. 5 Uhr wegen eines Schwertransports zu Behinderungen. Und die A7 Flensburg Richtung Hannover ist zwischen Stellingen und Heimfeld wegen Bauarbeiten bis Montagmorgen 5 Uhr voll gesperrt. Staus und Blitzer meldet ihr uns kostenlos unter 08000 774 774.
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3: Viele Wolken gibt es heute bei uns in Schleswig-Holstein. Dazu ziehen zwischendurch Schauer durch und vereinzelt kann auch mal ein Gewitter aufziehen. Zum Abend lässt der Regen dann nach und es wird trockener, maximal 17 bis 19 Grad. Der RSH-3-Tage-Trend. Morgen wird es meist sonnig und trocken bei bis zu 22 Grad. Am Montag dann wieder mehr Wolken und immer mal Regen oder Schauer. Am Dienstag bleibt es eher wechselhaft.
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3: Schleswig-Holsteins bester Verkehrsservice mit KI-Unterstützung. Die A7 Flensburg Richtung Hannover ist zwischen Stellingen und Heimfeld wegen Bauarbeiten bis Montagmorgen 5 Uhr gesperrt. Staus und Blitzer meldet ihr uns kostenlos unter 08000 774 774.
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0: Schönes Wochenende, ihr Lieben. Matze Schmark und Sharon Hein hier.
1: Und habt ihr es gehört bei uns am Freitagmorgen? Wir versuchen euch ja immer möglichst genau in eurem Ort das Wetter durchzugeben. Also Sharon tut das.
0: Ja.
1: Aber es kann auch mal passieren, dass aus Schleswig-Holstein plötzlich Frankreich wird.
0: 17 Grad in Montleu, in Mönklo. Ö und O vertauscht.
1: Montleu klang aber auch so wie was Französisches. In Montleu.
0: Am Hundetummelplatz.
1: Hundetummelplatze. Oh mon Dieu, Montleu. Merci, chérie. Jean.
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5: 5:01. Ich bin Tom Husse. Mit Hochdruck fahndet die Polizei nach einem 48-Jährigen, der für die Anschläge auf Umspannwerke in Deutschland verantwortlich sein soll. Die Wohnung des Mannes in Gevelsberg bei Wuppertal wurde bereits durchsucht, dabei wurde unter anderem Sprengstoff gefunden. Es gibt mehrere Bekennerschreiben, dazu NRW-Innenminister Reul.
6: Eines der Schreiben enthält sehr genaue technische Details zu der verwandelten Konstruktion, zu den Materialien. So detailliert, dass wir davon ausgehen müssen, dass der Verfasser womöglich etwas mit den Taten zu tun hat. Stand jetzt bewerten wir die Briefe als authentisch.
5: Als Motiv wird der Kampf gegen fossile Energieträger genannt. Wer bei DAZN früher mal saftige Preiserhöhungen schlucken musste, bekommt womöglich Geld zurück. Die Verbraucherzentrale klagt aktuell gegen den Sportstreaming-Dienst. Jetzt gab es die mündliche Verhandlung. Mia Hehn hat die Details.
7: Konkret geht es um Preiserhöhungen 2021 und 2022. Da hatte DAZN die Preise in laufenden Verträgen ohne Zustimmung der Kunden teils verdoppelt. Das halten die Verbraucherschützer für unzulässig. Online kann man jetzt prüfen, ob man mitmachen kann und sich dann noch der Sammelklage anschließen. Ist die Klage erfolgreich, gibt's Geld zurück. Und zwar automatisch, ohne nochmal vor Gericht zu müssen.
5: VW-Betriebsrat und IG Metall zeigen sich vorsichtig erleichtert über die Sparpläne beim Autobau. Eine Eskalation sei erstmal verhindert. Der Aufsichtsrat hatte die Pläne abgenickt. Weltweit sollen 50.000 Jobs wegfallen. Werkschließungen wurden aber nicht beschlossen. In Thüringen fällt das BSW weiter auseinander. 10 weitere Abgeordnete wollen die Wagenknecht-Partei und Fraktion verlassen, darunter alle 3 Minister. Vorausgegangen war ein Streit mit der Bundesspitze. Die Regierung soll fortgesetzt werden, sagt CDU-Ministerpräsident Vogt. Bisher bestand sie aus CDU, SPD und BSW. Der FC St. Pauli wartet in der zweiten Liga weiter auf den ersten Saisonsieg. Auswärts bei Arminia Bielefeld kommt der Kiezklub nicht über ein 2:2 hinaus. In den 4 Spielen hat der Bundesliga-Absteiger bisher 3 Unentschieden und eine Niederlage gesammelt.
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1: Viele Wolken gibt es heute bei uns in Schleswig-Holstein. Dazu ziehen zwischendurch Schauer durch und vereinzelt kann auch mal ein Gewitter aufziehen. Zum Abend lässt der Regen dann nach und es wird trockener, maximal 17 bis 19 Grad. Der RSH-3-Tage-Trend. Morgen wird es meist sonnig und trocken bei bis zu 22 Grad. Am Montag dann wieder mehr Wolken und immer mal Regen oder Schauer. Am Dienstag bleibt es eher wechselhaft.
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1: Schleswig-Holsteins bester Verkehrsservice mit KI-Unterstützung. Die A7 Flensburg Richtung Hannover ist zwischen Stellingen und Heimfeld wegen Bauarbeiten bis Montagmorgen 5 Uhr voll gesperrt. Staus und Blitzer meldet ihr uns kostenlos unter 08000 774 774.
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3: Viele Wolken gibt's heute bei uns in Schleswig-Holstein. Dazu ziehen zwischendurch Schauer durch und vereinzelt kann auch mal ein Gewitter aufziehen. Zum Abend lässt der Regen dann nach und es wird trockener, maximal 17 bis 19 Grad. Der RSH-3-Tage-Trend. Morgen wird's meist sonnig und trocken bei bis zu 22 Grad. Am Montag dann wieder mehr Wolken und immer mal Regen oder Schauer. Am Dienstag bleibt's eher wechselhaft.
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3: Schleswig-Holsteins bester Verkehrsservice mit KI-Unterstützung. Die A7 Flensburg Richtung Hannover ist zwischen Stellingen und Heimfeld wegen Bauarbeiten bis Montagmorgen 5 Uhr gesperrt. Staus und Blitzer meldet ihr uns kostenlos unter 08000 774 774.
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5: 5:05. Ich bin Tom Husse. Nach den Anschlägen auf Umspannwerke in NRW und Brandenburg fahndet die Polizei nach dem mutmaßlichen Täter. Der 48-Jährige ist weiter auf der Flucht, heißt es. In seinem Bekennerschreiben nennt der Verdächtige den Kampf gegen fossile Energieträger als Grund für die Angriffe. Bundesinnenminister Dobrindt sagt:
6: Wir gehen bisher nach dem allem, was wir wissen, von einem Einzeltäter aus. Das sagt nichts darüber aus, was im Laufe der Ermittlungen noch kommen kann. Es kann durchaus auch Vernetzungen geben zwischen den Elementen des Extremismus und auch des Staatsterrorismus.
5: Unterdessen sind offenbar weitere Sprengsätze aufgetaucht. Wie die Bild berichtet, sollen sie in der Nähe von zwei Umspannwerken in Sachsen gefunden worden sein. Der VW-Betriebsrat und die Gewerkschaft IG Metall zeigen sich vorsichtig erleichtert über den Kompromiss beim Autobau. Eine Eskalation wurde erstmal verhindert, heißt es. Der Aufsichtsrat hatte die Sparpläne abgenickt. Weltweit sollen 50.000 Jobs wegfallen. Werksschließungen sind nicht ausgeschlossen. Es soll geprüft werden, wie die Werke in Emden, Zwickau, Hannover und Neckarsulm anderweitig genutzt werden können. Niedersachsens Ministerpräsident und VW-Aufsichtsrat Olaf Lies dazu:
7: Aber wir haben jetzt einen harten Weg vor uns und insofern ist diese Verunsicherung, die bei den Kolleginnen und Kollegen da ist, immens. Ich verstehe das. Wir werden uns unterhaken müssen, diesen Weg gemeinsam zu gehen und dafür zu sorgen, dass wir Beschäftigung dort fortsetzen.
5: Für die DAZN-Abonnenten gibt es womöglich Geld zurück. Die Verbraucherzentrale klagt gegen den Streamingdienst wegen Preiserhöhungen 2021 und 2022. DAZN hatte laufende Verträge teils deutlich teurer gemacht, ohne Zustimmung der Kunden. Wer betroffen ist, kann sich der Sammelklage anschließen. Bei der IFA in Berlin gibt es jetzt wieder die neuesten Trends in Sachen Unterhaltungselektronik und Haushaltsgeräte zu sehen. Und von der Waschmaschine bis hin zum Roboter kommt kaum noch etwas ohne künstliche Intelligenz aus. 1.900 Aussteller sind dabei. Bis Dienstag werden über 200.000 Besucher erwartet. Wieder nur unentschieden für St. Pauli in der zweiten Liga. Gegen Bielefeld kommt der Kiez-Club nicht über ein 2:2 hinaus. Nach 4 Spielen steht St. Pauli immer noch ohne Sieg da.
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8: Viele Wolken gibt's heute bei uns in Schleswig-Holstein. Dazu ziehen zwischendurch Schauer durch und vereinzelt kann auch mal ein Gewitter aufziehen. Zum Abend lässt der Regen dann nach und es wird trockener, maximal 17 bis 19 Grad. Der RSH-3-Tage-Trend. Morgen wird's meist sonnig und trocken bei bis zu 22 Grad. Am Montag dann wieder mehr Wolken und immer mal Regen oder Schauer. Am Dienstag bleibt's eher wechselhaft.
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8: Schleswig-Holsteins bester Verkehrsservice mit KI-Unterstützung. Die A7 Flensburg Richtung Hannover ist zwischen Stellingen und Heimfeld wegen Bauarbeiten bis Montagmorgen 5 Uhr gesperrt. Staus und Blitzer meldet ihr uns kostenlos unter 08000 774 774.
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